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1: Ich bin Yves Simon. Frankreich steht als erstes Team im Halbfinale der Fußball-Weltmeisterschaft. Les Bleus 2, Marokko 0, hieß es am späten Abend in Boston. Christoph Kreis berichtet.
2: Gegen diese Franzosen ist weiter kein Kraut gewachsen und das, obwohl Marokkos Keeper Bono einen Sahnetag erwischt und in der ersten Hälfte sogar einen Elfmeter von Kylian Mbappé hält. Der trifft nach einer guten Stunde dann aber doch noch. Ousmane Dembélé legt nur 6 Minuten später nach. Marokko insgesamt viel zu harmlos, Frankreich gewinnt souverän und trifft im Halbfinale jetzt auf Spanien oder Belgien.
1: Durch ein neues Sparpaket sollen die Krankenkassenbeiträge für Millionen Versicherte stabil bleiben. Heute stimmt der Bundestag über das entsprechende Gesetz ab. Es sieht unter anderem Ausgabenbremsen für Praxen und auch höhere Zuzahlungen für Medikamente für Patienten vor. Das sei ein einziges Fiasko, allerdings warnt jetzt die Chefin des Hausärzteverbands Buhlinger-Göpfart. Spätestens der Bundesrat müsse, Zitat, diese Irrfahrt stoppen. Eine Mehrheit heute im Bundestag dürfte trotzdem nur vor Sache sein. Viele erwerbstätige Eltern fühlen sich von staatlichen Familienleistungen wie Kindergeld oder Elterngeld nicht ausreichend unterstützt. Laut einer neuen Umfrage sehen das 44% so. Vor allem das Elterngeld steht in der Kritik. Es wurde seit 18 Jahren nicht mehr erhöht. Der Euro soll digital werden. Zusätzlich zum Bargeld soll es auch virtuelles Geld geben. Das EU-Parlament hat die Einführung beschlossen. Jetzt müssen noch die 27 Mitgliedstaaten darüber verhandeln. Geplant ist, dass wir diese digitalen Euros ab dem Jahr 2029 in einer App speichern und dann als Zahlungsmittel neben Bargeld benutzen können. Die EU will so unabhängiger von Kreditkartenanbietern wie zum Beispiel Visa, Mastercard oder anderen Bezahldiensten wie Klarna oder PayPal werden. Die US-Flugpionierin Wally Funk ist im Alter von 87 Jahren gestorben. Im Jahr 2021 mit damals 82 ist sie mit der Blue Origin-Rakete New Shepard ins All geflogen und hält seither den Rekord als älteste Frau, die jemals ins All gereist ist. In den 60er Jahren war sie außerdem die erste Frau, die für die Flugbehörde FAA Flugstunden erteilen durfte.
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1: Ich bin Yves Simon. Der Top-Favorit hat es gepackt. Frankreich steht im Halbfinale der Fußball-Weltmeisterschaft. Die Franzosen haben sich im Viertelfinale mit 2:0 gegen Marokko durchgesetzt. Die Tore haben Mbappé in der 60. und Dembélé in der 66. Minute geschossen. Frankreich trifft dann im Halbfinale auf den Sieger des Duells zwischen Spanien und Belgien. Wer da weiterkommt, das entscheidet sich dann heute Abend ab 21 Uhr. Die Bundesregierung will finanzschwache Kommunen stärken. Der Bundestag hat jetzt eine Finanzspritze von 4 Milliarden Euro beschlossen, unter anderem für die Sanierung von Bibliotheken, Kitas und auch Schwimmbädern. 400 Millionen Euro fließen zusätzlich in den Länderfinanzausgleich für Bayern, Baden-Württemberg, Hessen und auch Hamburg. Der Bundesrat muss dem Ganzen aber noch zustimmen. Der niedersächsische Ministerpräsident Lies lehnt mögliche Werksschließungen bei VW ab. Trotz der geplanten massiven Einsparungen und auch einer Halbierung der Modellpalette hat Konzernchef Oliver Blume am Abend keine Angaben zu möglichen Stellenstreichungen oder Werksschließungen gemacht. Im Süden Spaniens sind bei einem schweren Waldbrand mindestens 12 Menschen ums Leben gekommen. Einige wurden in ihren Autos gefunden. Etwa 150 Feuerwehrleute sind im Einsatz. Der Brand war gestern etwa 300 Kilometer nordöstlich der Stadt Malaga ausgebrochen. Auch in anderen Teilen Spaniens sowie in Frankreich und Portugal wüten momentan schwere Waldbrände. Tennisprofi Alexander Zverev will auf seinen ersten Grand-Slam-Titel seiner Karriere direkt auch schon den zweiten folgen lassen. Und gelingen soll das beim Rasenklassiker in Wimbledon. Dafür muss heute im Halbfinale ein Sieg gegen den Briten Arthur Ferry her. Für uns berichtet Pia Wegner.
2: Der Halbfinalgegner von Alexander Zverev kennt den heiligen englischen Rasen seit klein auf. Arthur Ferry ist nämlich nur wenige Minuten vom All England Club entfernt aufgewachsen. Entsprechend dürfte das komplette Publikum hinter dem Überraschungsmann stehen. Er war als Nummer 114 der Welt ins Turnier gestartet.
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1: Die schönsten Wanderwege, die coolsten Leute, die abwegigsten Funfacts und Aktuelles aus Deutschlands schönster Genießerecke und größtem Mittelgebirge, dem Schwarzwald. Mein Name Sarah Roth. Ich lebe da, wo andere Urlaub machen und nehme euch mit auf meine Touren. Visit Black Forest, der Podcast für alle, die schon hier waren, die noch kommen oder die schon hier sind. Also eigentlich für alle Entdecker, Feinschmecker, Touris und Outdoor-People. Ich zeige euch Schinken und Bollenhüte. Das ist nur die Spitze des Eisbergs. Also

0: Die Spitze der, die Tannenspitze. In dieser Folge futtern wir uns einmal quer durch den Hochschwarzwald. Ich besuche zwei Top-Restaurants, eins in Uehlingen und eins in Feldberg-Behrental. Mache euch Lust auf Ausflugsziele und Seen in der Nähe, darunter ein paar echte Geheimtipps. Posthorn Uehlingen.
1: Stehe ich vor der alten Holztür und gucke mal, ob jemand zu Hause ist. Mit Daniel Frech verabredet, einem jungen Koch, gehört zu der Next Generation der Hochschwarzwaldküche. Da steht er. Hallo.
2: Hallo.
1: Grüß dich, Sarah.
2: Schön, dich zu sehen.
1: So, also von außen haben wir hier das alte Posthorn, anscheinend so eine Art Traditionshaus hier in der Gegend. Und schon seit vielen Generationen wird hier gekocht von dir und deinen Vorfahren. Ist das richtig?
2: Genau, ja. Wir sind seit 1935 ist das Haus in Familienbesitz. Das Haus selber ist Ende des 18. Jahrhunderts mal abgebrannt und wurde dann gleich wieder aufgebaut und steht so quasi jetzt von außen gesehen so da.
1: Ja, es sieht total alt aus und dann kommt man rein und das ist super modern. Ganz klare Formen, dunkelgrau, helles Holz, aber in der Mitte ist noch dieser riesengroße, dunkelgrüne Kachelofen.
2: Genau, der ist original. Wir haben dieses Jahr im Frühjahr unser Restaurant ein bisschen auf Vordermann gebracht und haben den alten Charme ein bisschen verändert in was Modernes, haben aber trotzdem versucht, im Gastraum die alte Kassettendecke und die alten Holzvertäfelungen zu lassen. Mittendrin der Kern ist der grüne Kachelofen. Natürlich heizen wir an. Wir haben dieses Jahr geschafft, bis kurz vor Weihnachten rein mit dem Kachelofen zu heizen.
1: Gut, aber ja. Wenn hier der Laden voll ist, dann ist die Körperwärme der Leute wahrscheinlich auch...
2: Natürlich, dann ist so schon warm genug.
1: Jetzt ist hier natürlich auch noch Buffet aufgebaut, weil man kann hier auch über Nacht bleiben, ne?
2: Also genau.
1: Das ist wahrscheinlich für die Hotelgäste.
2: Wir haben 20 Zimmer. So ein klassisches Schwarzwald-Gasthaus mit Zimmer und Wirtschaft, haben wir früher gesagt.
0: Auf Daniel Frechs Speisekarte finden Traditionalisten und Abenteurer gleichermaßen Befriedigung. Wurstsalat und Schnitzel gibt's. Aber auch Tom K. Guy von der Schwarzwälder Ziege mit saurer Mousse.
2: Es gibt seit mehreren Jahren eine Ziegenkäserei in Emding. Und die haben hier vermehrt Werbung gemacht, dass einige Bauern einfach entschieden haben, umzusteigen, weil sie extrem Bedarf hatten halt an Ziegenmilch. Und so sind diese, ist jetzt gerade speziell diese Emdinger Käserei, vermehrt auf die Landwirte hier halt zugegangen und hat gesagt, sie möchten überlegen, ob sie umsteigen möchten.
1: Was die ganze Milchgeschichte jetzt mit dir und deiner Suppe, mit dem Ziegenfleisch zu tun hat, das musst du natürlich auch noch erklären, weil das ist ja so ähnlich wie bei den Eiern. Klar, wenn Ziegen gezüchtet werden, die Hälfte davon sind Jungs und Jungs geben keine Milch. Und dann kommst du ins Spiel als Koch.
2: Genau, der befreundete Bauer hatte natürlich dann ein Problem mit seinen Böcken, also die Jungs heißen die Böcke, die zu vermarkten und hatte jedes Jahr quasi 50% der Jungtiere rumstehen. Und seither versuche ich eigentlich, je nachdem wie die Saison passt, immer ein Gericht von der Ziege auf der Karte zu haben.
1: Und da ist jetzt diese Tom K. Guy dabei, die man ja kennt als so eine Kokosnussmilch bei Suppe mit Koriander.
2: Die Kreation, sage ich mal, war auch ein bisschen aus der Not geworden. Natürlich hatte ich dann die Ziegen bei mir, habe da eine Soße gekocht, hatte aber immer noch Knochen übrig und habe dann eine Brühe gekocht. Und dann kam mir die Tom K. Guy in den Sinn, dachte, wir probieren es einfach mit Chili, Ingwer, Kokos, was da natürlich so reingehört. Und das kam dann ganz gut an. Garnelen ist drin, ein bisschen gekochtes Ziegenfleisch, auch ein bisschen rohes Ziegenfilet. Das ist vielleicht jetzt auch nicht jedermanns Sache, aber im Paket mit den ganzen Einlagen, Pilze sind drin. Garnieren kann man das natürlich nach Lust und Laune.
0: So ein kleines Faible für Asia hat Daniel Frech schon. Sieht man auch an der gebratenen Lachsforelle mit Miso. Alles regional. Wie regional? Miso, das ist doch japanisch.
2: Peter Koch, er hat vor ein paar Jahren eine Marke gegründet unter dem Namen Schwarzwald Miso. Ich weiß nicht, der hat mittlerweile 6 bis 8 verschiedene Miso-Sorten von Lupinen, Weizen. Macht jetzt auch ganz interessante getrocknete Miso. Wirklich so innovativ.
0: Und was ist so eine neu oder wiederentdeckte regionale Zutat, die den Uehlinger Koch gerade begeistert?
2: Kohlsprossen. Das sind die Sprossen quasi vom Rosenkohl. Super angenehmer Geschmack, ganz frisch, knackig. Sieht ein bisschen aus wie so ganz, ganz kleiner, feiner Grünkohl, aber mini wirklich. Er hat so lila, grüne Farben und hat also einen angenehmen Rosenkohlgeschmack.
0: Alles direkt von den Erzeugern, alles Bio, nur auf Schickimicki, Molekularküche und ein offizielles Bio-Siegel hat der junge Koch keinen Bock. Bio-Fisch aus Norwegen könnte er dann auf die Karte setzen. Die Forelle von Nachbars Forellenzucht aber nicht, obwohl er genau weiß, dass die Bio ist. aber halt ohne Siegel.
2: Warum soll ich jetzt auf so einen Fisch verzichten, wo ich alle Umstände kenne? Und da haben wir gesagt, nee, wir bleiben bei diesem regionalen Thema. Wir haben oft, schaffen wir es einen sehr geringen Umkreis. Wie gesagt, wir haben den Ziegenbauern hier in der Region, wir haben die Fischzüchter,

0: Wir haben viel Wild aus heimischen Wäldern. Wir haben den Bauernhof, mit dem wir zusammen alle 2-3 Wochen Kalb schlachten. Das Kalbfleisch immer Demeter und aus der Region.
1: Entstanden ist die Gang der neuen Next Generation Hochschwarzwaldköche beim Kredenzen eines 6-Gänge-Menüs in einer Feldberggondel.
0: Die Gäste sind in der Gondel hoch und runter gefahren, wurde dann in die Gondel rein des 6-Gänge-Menüs serviert. Und mittlerweile haben wir eine neue Reihe, das heißt das Secret Dinner.
1: Psst, der Ort ist das wohlgehütete Geheimnis. Man bucht den Abend, bekommt grobe GPS-Koordinaten für einen Treffpunkt und wird von dort zum Top-Secret-Dinner-Ort gebracht. Da sind dann kuriose Orte dabei, wie ein alter Mitropa-Speisewagen in Seebruck. Und es wurde auch schon fürstlich getafelt in einer entweihten Kirche in Menzenschwand. Zweimal im Jahr steigt das Secret Dinner. Die Karten sind schnell weg. Für Oktober 2023 bekommt ihr noch Plätze, wenn ihr schnell seid. Jetzt bin ich bereit für eine Wanderung. Familienvater Frech hat einen heißen Ausflugstipp.
0: Also wo wir ganz gerne auch mit den Kindern und mit der Familie hingehen, ist zum Schlürze, der ist in Grafenhausen. Es gibt so einen Skulpturenweg, den Schlüwana, der da dazu gelangt. Und das ist eigentlich nett, das ist alles so ein bisschen verbunden mit dem Heimatmuseum Hüsli auf der Schwarzwaldklinik. Da kann man sich einfach schön 1-2 Stunden aufhalten.
2: Heimatmuseum Hüsli, wie die Schwarzwaldklinik wurde hier ja auch gedreht, oder?
0: Genau, das ist das Wohnhaus von Dr. Brinkmann.
3: Natürlich könnt ihr euch die Rothausbrauerei angucken und auch Titisee Neustadt, den Schluchsee, könnt ihr alles machen. Wenn ihr einen kleinen Geheimtipp wollt, dann empfehle ich euch den Schlüchtsee mit Ü und T, Schlüchtsee. Ein ganz kleiner, süßer Badesee abseits der touristischen Ströme. Im Winter mit schön Schnee, ein wunderbarer Spaziergang, gehört zum Stadtteil, also zum Ortsteil Grafenhausen von Rothaus. Und hier gibt es richtig schöne Rundwanderwege. Hier Schlüchtsee, Grafenhausen. Könnt auch zum Schluchsee wandern. Das sind 8 Kilometer vom Schlüchtsee. Aber das ist ein kleiner, feiner Geheimtipp und auch Naturschutzgebiet.
1: 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Im Erlebnismuseum Schwarzwaldhaus der Sinne in Grafenhausen bekommt ihr freien Eintritt mit eurer Schwarzwaldkart. Und im Winter bekommt ihr hier einen Tagespass für den Skilift in Rothaus.
3: So mittendrin auf dem schönen Waldspaziergang um den Schlüchtsee kommt man dann vorbei an der Danieltanne. Die dickste Weißtanne des Schwarzwalds. Und zwar Stand 2014, ist ja inzwischen auch weiter gewachsen. Ich sehe die Spitze auf jeden Fall nicht von unten. Durchmesser von 1,82 und eine Höhe von 46 Metern, über 46 Meter. 300 bis 400 Jahre ist sie alt, mächtig und wunderschön. Könnt man zum Waldbaden kommen, die Stille genießen, ein bisschen meditieren und sich überlegen, was die Danieltanne wohl schon so alles erlebt hat.
1: So, genug Wald gebadet. Zeit zum Abendessen. Das nehmen wir ein in Feldberg-Bärental. Mitten an der Kreuzung der zwei Bundesstraßen liegt das Hotel und Restaurant Adler. Hier kocht eine weitere Next Generation Hochschwarzwald-Köchin, Aline Wimmer-Ju. Wimmer Senior kaufte 1978 das Haus bzw. damals eine Bruchbude und verwandelte sie mit viel Liebe und Eigenarbeit in ein stattliches 17-Zimmer-Haus.
4: Hallöchen!
5: Hallo!
4: Du bist Aline.
5: Ja, genau.
4: Hi, grüß dich. Jetzt kriege ich eine kleine Führung von dir, oder?
5: Ja, natürlich zeige ich dir mein schönes altes Haus.
4: Von außen sieht es doch richtig traditionell aus, passt hier einfach in die Gegend, fällt nicht weiter auf.
5: Ja, mein Vater hat aus der Bruchbude ein kleines Schmuckstück hergerichtet und ich habe die Ehre, es weiterzumachen.
4: Okay, und jetzt ist hier das Restaurant.
5: Genau, unser Schmuckstück.
4: Genau. Alte Möbel, weiße Decken.
5: Man sieht den traditionellen Innenbau mit den dicken, wahnsinnig dicken, massiven Wänden. Den alten Kachelofen.
4: Bleiglas, Fenster.
5: Ja, genau. Ist ein Handgemacht von meinem Vater.
4: Nee.
5: Doch. Mein Vater ist so.
4: Ist ja so ein Hans Dampf in allen Gassen.
5: Der der Wimmer Senior ist so ein Allrounder. Also hier unten läuft das Seebachtal lang. Also wenn schön Wetter ist, sehen wir bestimmt die Wiese runter. Der Adler liegt natürlich an einer sehr wichtigen Straße von damals, an einer sehr wichtigen Zufahrtsstraße, weil ja hier kreuzen sich ja die zwei großen Bundesstraßen. Und wir haben fast 300 Jahre Wirtschaftsrecht auf dem Haus. Mhm. Genau, also wir haben ein sehr, sehr frühes Wirtschaftsrecht bekommen.
4: Wo alle einfach vorbeikommen und sagen,
5: genau, der einfach die Schweiz und den Schwarzwald halt verbindet.
1: Heute steht die Küche von Wimmer Ju für

0: Ehrlichkeit und Bodenständigkeit. Schäumchen und Tüpfelchen findet man auf ihren Tellern eher nicht. Dafür wird vom Brot bis zu den Ravioli alles selbst gemacht mit regionalen Zutaten. Risotto mit Parmesan und Gemüse der Saison. Hirschfilet, Carpaccio mit Parmesan. Zimt Panna Cotta mit marinierten Erdbeeren. Das klingt italienisch.
1: Ich esse sehr selber privat gerne italienisch, deswegen auch so ein bisschen diesen mediterranen Einschlag mit dabei. Mir ist eigentlich ganz wichtig, ich möchte mich eigentlich auch gar nicht festlegen, wohin ich gehe. Deswegen sage ich, im Moment habe ich halt die Phase, wo ich sage, ich hätte gerne ein bisschen mehr italienisch. Mein Mann ist ja Koreaner, ich werde mich jetzt Stück für Stück auch ein bisschen ans Koreanische dran trauen. Aber da braucht man Zeit und da braucht man auch den richtigen Zeitpunkt dafür. Mich macht typisch, dass es aus der Region ist, dass es handgemacht ist und ja, das ist mir viel wichtiger.
2: Koreanisch, das ist gut miteinander vereinbar, oder? Schweinefleisch ist sehr angesagt. Was gibt's noch? Es gibt die Teigwaren, Pasta, da stehen, ich glaube, dieses Tteokbokki oder so.
1: Das Tteokbokki oder auch die Mandus, gerade auch, weil wir selber Nudeln machen.
2: Teigtaschen
1: auch. Die Teigtaschen, genau, ja. Mhm. Also, wie gesagt, ich lasse mich da jetzt noch ein bisschen frisch drauf ein.
0: Die schönsten Touren vor oder nach dem Einkehren im Adler zum Titisee laufen. Das sind 6 Kilometer und dann zurück mit dem Zug. Das Schöne ist, zum Titisee geht's bergab und bergauf kommt man dann wieder mit dem Zug zurück. Hallo, ich bin Snorkel. Wusstet ihr, dass im Nationalpark und am Feldberg im Herbst und Winter oft die sogenannte Inversionswetterlage herrscht? Also wenn unten im Tal Nebel und kühles Wetter herrscht, ist oben warm und sonnig in den oberen Luftschichten. Das war's schon, gell? Inversionswetterlage. Jetzt wisst ihr Bescheid. Danke! Und das hier könnt ihr alles umsonst machen mit eurer Schwarzwaldkarte hier in der Nähe. Im Sommer Feldbergbahn, Berg- und Talfahrt inklusive Eintritt in den Feldbergturm. Im Winter Tagespass für den Liftverbund Feldberg. Außerdem Haus der Natur und Schinkenmuseum. Freier Eintritt auch für Veganerinnen. Für mehr Action freier Eintritt in die Fandorina mit Trampolinpark, Boulder Arena und Hochseilpark. Die beiden Küchenprofis aus dieser Folge und alle erwähnten Rezepte findet ihr übrigens im Buch Heimatküche. Die besten Rezepte der Next Generation aus dem Hochschwarzwald. Guten Appetit und bis bald.
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1: Ich bin Yves Simon. Schönen guten Morgen. Angeführt von Stürmerstar Kylian Mbappé hat Frankreich zum dritten Mal hintereinander das Halbfinale einer Fußball-Weltmeisterschaft erreicht. Der Titelfavorit hat sich im Viertelfinale hochverdient mit 2:0 gegen Marokko durchgesetzt. Für uns berichtet David Riemer.
2: Frankreich dominierte das Spiel, Marokko völlig chancenlos gegen das französische Star-Ensemble. Mbappé scheiterte zunächst mit einem Elfmeter an Marokkos überragendem Keeper Bono. In der 60. Minute traf der Franzose dann aber per Traumtor zur Führung. Ein Schlenzer ins rechte Eck, unhaltbar. Ousmane Dembélé legte nur 6 Minuten später nach zum 2:0 Endstand.
1: Bei Unfällen mit E-Scootern gelten in Zukunft strengere Regeln. Der Bundestag hat am Abend beschlossen, dass in Zukunft vor allem die Vermieter der Roller haften sollen. So sollen Geschädigte einfacher an Schadenersatz kommen. Bisher sind sie nämlich dank der stark gestiegenen Zahl an E-Scooter-Unfällen häufig auf ihren Kosten sitzen geblieben. Die STIKO ändert ihre Corona-Empfehlung. Gesunde Menschen sollen sich in Zukunft erst ab 75 Jahren einmal im Jahr im Spätsommer oder auch im Frühherbst impfen lassen, nicht mehr schon ab 60. Hintergrund: schwere Verläufe und Todesfälle treffen inzwischen vor allem über 75-Jährige und Menschen mit Vorerkrankungen. Sie sind klein, summen und sind flauschig. In Deutschland leben offenbar 23 verschiedene Arten von Hummeln. Das ist jetzt das Ergebnis der sogenannten Hummel-Challenge. 6000 Menschen haben sich bundesweit an der Beobachtungsaktion von Naturschützern beteiligt. Sie haben die Insekten fotografiert und gemeldet. 32.000 Meldungen sind so alles in allem zusammengekommen. Unter ihnen waren auch seltene Hummeln, wie zum Beispiel die Garten- oder auch die Wiesenhummel.
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2: Guten Morgen um 5.30 Uhr. Wir schauen nach Oberweier. 14 Grad, sagt Hans-Dieter. Es ist da frisch in La Reichenbach. 18 Grad, überall wolkenlos. Und es wird richtig brutzlig heute. Viel Sonne und mindestens 33 Grad. Morgen und übermorgen genauso.
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2: Guten Morgen, hinterm Lenkrad auf der A5 haben wir ein Problem. Karlsruhe Richtung Basel zwischen Hartheim-Hattersheim und Mülheim-Neuenburg. Unfall, die Autobahn ist hier voll gesperrt. Wir haben inzwischen einen Kilometer Stau vor der Ausleitung. Die Sperrung soll noch bis zum Vormittag dauern.
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2: Der neueste Anhängerblitzer steht in Fahrenhalt. Da haben wir die Gallenbacher Straße, weitere zum Beispiel in Ottenhöfen, Ortsdurchfahrt oder in Lahr am Almweg und alle wie gewohnt auf hitradio.de.
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2: Ja, es ist Freitag, Teilzeit-Regina. Ich kann sie schon sehen, ich kann sie auch hören. Sie ist 5 Meter weiter hinter der Scheibe und gleich hier in der Show. Rein in diesen Freitag mit einem Powerhead von Banner, Someone to You.

0: Augenblick mal.
1: Die Nachricht schreckt immer nur für kurze Zeit auf. Ein riesiger Teppich von Plastikflaschen und anderem Plastikmüll treibt auf dem Meer. Es dauert 450 Jahre, bis sich Plastikflaschen zersetzt haben. Wollen wir das? Dürfen wir dieses Problem den Menschen, die nach uns auf dieser Erde leben, überwinden?

lassen? Ich denke, nein. Wir sind heute für das verantwortlich, was unsere Kinder morgen vorfinden. Im allgemeinen Sprachgebrauch heißt es Umweltschutz. In religiöser Sprache Bewahrung der Schöpfung. Jeder kann seinen Beitrag dazu leisten. Ich zum Beispiel lasse mir im Geschäft keine Plastiktüte geben oder kaufe meinen Joghurt im Glas statt im Plastikbecher ein. Mit kleinen Schritten können wir jeden Tag die Welt ein wenig besser machen. Wo fangen Sie an? Christian Müller, Katholische Kirche.

0: Guten Morgen um 5.32 Uhr. Info für alle Südbaden-Pendler A5 Karlsruhe Richtung Basel. Zwischen Hartheim-Heitersheim und Müllheim-Neuenburg kam eine Vollsperrung der Autobahn nach einem Unfall. Das soll sich noch bis rein in den Vormittag ziehen, da mehr Zeit einplanen. Aktuell auch vor der Ausleitung schon 1 Kilometer Stau. Und alle Infos kompakt dann gleich um 6.
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1: 6 Uhr früh, guten Morgen in Durbach, 16 Grad, Sonnenschein schon, meldet Bettina. Ettenheim 17 Grad bei Patrick. Heute wird es hochsommerlich heiß, sonnige 33 Grad heute. Morgen das gleiche, Richtung Sonntag wahrscheinlich 34 bis 35 Grad.
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1: Mit Linda L.
2: Beim Bahnhof in Appenweier hat vergangene Nacht ein Auto gebrannt. Kurz vor Mitternacht musste die Feuerwehr in die Straße am Kehler Bogen anrücken. Kriminaltechniker sollen heute die Ursache untersuchen. In Oberkirch ist eine neue Kita eröffnet worden. Die Gretel-Furler-Kita hat bis zu 100 Plätze. Sie ist für Kinder von Mitarbeitern der Firma Köhler sowie externe Familien. Die Polizei in Baden-Württemberg soll künftig grundsätzlich die Nationalität von Tatverdächtigen nennen. Innenminister Manuel Hagel will die bisherigen Regeln ändern und setzt sich gleichzeitig für eine bundesweit einheitliche Regelung ein. Einfach näher dran an der Region. Jetzt Deutschland und die Welt mit Stefan Schütz.
3: Bei Unfällen mit Elektrorollern gelten künftig strengere Regeln für die Vermieter. Sie müssen für Unfallkosten aufkommen, wenn der Verursacher nicht belangt werden kann. Das hat der Bundestag beschlossen. Heute stimmt der Bundesrat unter anderem über ein Recht auf Reparatur ab. Ursula Winkler berichtet.
4: Geräte müssen künftig schon so gebaut sein, dass man sie reparieren kann. Der Akku etwa darf also nicht fest verschweißt oder verklebt sein, sondern muss ausgetauscht werden können. Die Hersteller werden auch verpflichtet, Produkte während der üblichen Lebensdauer zu einem angemessenen Preis zu reparieren. Eine Waschmaschine zum Beispiel sollte schon 10 Jahre lang gut funktionieren.
3: Künftig will Volkswagen aus Kostengründen deutlich weniger verschiedene Fahrzeugmodelle vom Band rollen lassen. Und die Optionen für die Ausstattung sollen um bis zu 75% schrumpfen. Das kündigte der Konzern nach einer Aufsichtsratssitzung an. Größter Einschnitt, statt 12 Millionen Fahrzeuge sollen bald noch 9 Millionen pro Jahr gebaut werden. Unklar ist, wie viele Stellen abgebaut werden, laut Medienberichten bis zu 120.000. Der Euro soll digital werden. Zusätzlich zum Bargeld soll es auch virtuelles Geld geben. Das EU-Parlament hat die Einführung beschlossen. Jetzt müssen noch die 27 Mitgliedstaaten darüber verhandeln. Geplant ist, dass wir diese digitalen Euros ab 2029 in einer App speichern und als Zahlungsmittel neben Bargeld benutzen können. Die EU will so unabhängiger von Kreditkartenanbietern wie Visa, Mastercard oder Bezahldiensten wie Klarna und PayPal werden. Vor gut einem Monat war das vordere Fahrwerk einer Lufthansa-Maschine am Gate in Frankfurt plötzlich eingeknickt. Jetzt liegt der Bericht der Flugunfalluntersuchung vor und der zeigt, es gibt deutlich mehr Verletzte als bisher angenommen. 23 statt 5, von denen die Airline bisher gesprochen hat. Offenbar wurde ein Verriegelungsstift nicht verwendet, der verhindert hätte, dass das Bugfahrwerk einklappen kann. Der Top-Favorit hat es gepackt. Frankreich steht im Halbfinale der Fußball-Weltmeisterschaft. Die Franzosen setzten sich im Viertelfinale mit 2:0 gegen Marokko durch. Im Halbfinale geht's nun gegen Spanien oder Belgien. Wer von den beiden weiterkommt, entscheidet sich ab 21 Uhr heute Abend.
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2: 6.04 Uhr, guten Morgen an alle unterwegs. Aufgepasst auf der A5, Karlsruhe Richtung Basel, zwischen Hartheim, Heitersheim und Mülheim-Neuenburg. Da gab es einen Unfall, die Strecke ist momentan gesperrt. Wir haben 1 Kilometer Stau vor der Ausleitung. B28 Höhe Oberkirch, da ist der Tunnel in beide Richtungen gesperrt. Und in Offenburg, da ist die Ampel in der Graben. Allee ausgefallen. Hier bitte vorsichtig fahren.
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2: Die Anhängerblitzer, die stehen unter anderem auf der A5 Karlsruhe Richtung Basel zwischen Baden-Baden und Bühl, in Bühl-Oberbruch, in der Seestraße Richtung Rhein-Münster oder auch in Lahr im Almweg. Alles zum Nachlesen auf

0: aller Anhängerblitzer. Gibt's bei uns in der App und auch im Web und allen unterwegs. Kommt gut und sicher an euer Ziel.
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2: Ich bin eigentlich immer ein kleiner Junge aus dem Schwarzwald gewesen mit einem großen Traum. Und jetzt so zu sehen, wie der langsam so laufen lernt, das ist mega schön.
3: Dieser Junge aus dem Schwarzwald steht morgen auf einer Bühne neben einer Frau vom Rande des Schwarzwalds. Und das bist du, Regina.
0: Das bin ich. Was und ich freue mich mega. Morgen ist A Lake of Rhythms in Winschlag. Und dieser kleine Junge ist der Fajan. Und der steht dann mit mir auf der Bühne.
3: Und der ist heute früh bei uns so nach 7 hier in der Show. Freue mich auch sehr. Guten Morgen.

0: 6.12 Uhr. Guten Morgen. Regina, wo warst du eigentlich im Schullandheim?
1: Wir waren immer auf dem Luggingsland. Auf dem Schauingsland, das war unser eigenes Landschulheim. Ich war auf dem Kepler-Gymnasium in Freiburg und da waren wir jedes Jahr, außer dann halt so in der 11., 12. waren wir mal in Hamburg und sowas, ne? Aber sonst immer dort, da konnte man immer Skifahren.
0: Wir haben hier sehr gerne Besuch bei Hitradio Schulklassen. Mhm. Hatten wir die Woche auch schon Kids da aus Hoberg waren die von der Schule und ich konnte jetzt gerade noch verhindern. Also meine Freundin ist Lehrerin und die ist gerade unterwegs im Schwarzwald und hier in der Region. Und ich dachte, das wäre doch schön, wenn sie mit ihren Kids hier zur Teilzeit Regina und Alex ins Studio käme.
1: Ja.
0: Es sind 113.
1: Lass es.
2: Nee, 113 brauchst du nicht und die lassen auch überall ihren Müll liegen. Danach würde eure Redaktion aussehen wie Sau und wir müssten wieder rumbrüllen, dass jetzt hier auch gefälligst aufgeräumt wird. Es ist schwierig. Genau, die sind hier in der Jugendherberge total tiefenentspannt. Also die kommen mit unseren Kids so mega gut klar. Das ist ja auch nicht selbstverständlich. Also die kommen mit unseren Kids mega gut klar, sind tiefenentspannt. Ja, freundlich, lassen sich gar nicht stressen.
0: Das ist ein schönes Motto für so einen Freitag.
1: Die Frau hat Nerven aus Stahl.
0: Das ist richtig.
1: Über 100 Kinder.
0: Ja, 113, wir lassen uns auch nicht stressen und... Ich ziehe den Hut vor der Jugendherberge in Freudenstadt. Freudenstadt ist die Homebase, da sind die. Hier ist Hitradio Ohr am Freitagmorgen um 6.14 Uhr mit David Bowie.
1: Moin.

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0: Hit Radio Ohr, Alex und Teilzeit Regina hier, guten Morgen.
1: Morgen, hier ist die Tanja aus Sudan. Hallo, ich wollte euch einen Aufbau vom Blitzer melden auf der B33 und zwar von Steinach Richtung Biberach.
2: Alles.
1: Und, genau, da bauen sie gerade einer auf.
2: Im 100er Bereich?
1: Im 100er Bereich. Genau, im 100er Bereich.
2: Danke dir.
1: Einen schönen Tag euch.
2: Dir und auch.
0: Danke.
1: Ja.
2: Ciao. Ciao, Tanja.
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2: In Gotha hat Jörg zum Frühstückskaffee 18 Grad auf dem Thermometer. Lauf ist mit wolkigen 17 Grad dabei. Mario schickt es gerade rein. Aber überwiegend wird es heute sehr sonnig bei Maxiwerten brutzelig. 33 Grad in Baden.
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2: Es ist 6.33 Uhr und hier ist Linda L.
3: In Attenweier hat vergangene Nacht ein Auto gebrannt. Laut Offenburger Polizeipräsidium stand der Wagen beim Bahnhof in der Straße am Kehler Bogen. Die Feuerwehr musste gegen Mitternacht anrücken. Verletzt wurde niemand. Kriminaltechniker sollen heute die genaue Ursache für das Feuer klären. Nach rund einem halben Jahr Umbau hat Gaggenau wieder ein Kaufhaus in der Innenstadt. Das Cityhaus ist gestern eröffnet worden. Oberbürgermeister Michael Pfeiffer.
4: Das ist der zentrale Einkaufsort eigentlich. Wir haben jetzt in den letzten Monaten gemerkt, wie sehr uns dieses City-Kaufhaus bisher, jetzt Cityhaus, fehlte. Und wir merken jetzt heute, wie viel in der Stadt plötzlich wieder los ist. Man merkt einfach, da ist eine Durchstrecke, die jetzt durch diese neue Eröffnung tatsächlich beendet scheint.
3: Neben Woolworth gibt es einen DM, einen Kiosk mit Paketannahme und die Bäckerei Armbruster. Von Diebstahl über Körperverletzung bis zum Mord. Die Polizei in Baden-Württemberg soll künftig grundsätzlich die Nationalität von Tatverdächtigen nennen. Innenminister Manuel Hagel will die bisherigen Regeln ändern und setzt sich gleichzeitig für eine bundesweit einheitliche Regelung ein. Ausnahmen soll es nur noch geben, wenn es beispielsweise um den Schutz von Jugendlichen geht. Abweichende Handhabungen hätten zu fehlendem Verständnis und Kritik in der Bevölkerung und bei den Medien geführt, sagt Hagel. Dieses Hin und Her habe jetzt ein Ende. Die besten Rieslingweine der Region stehen fest. Gestern Abend war im Hotel Dollenberg in Bad Peterstal-Griesbach die Top 10 Riesling-Gala des Weinparadies Ortenau. Als bester Betrieb wurde das Weingut Bimmerle aus Rännchen-Erlach ausgezeichnet. Inhaber Siegbert Bimmerle.
5: Wir sind jetzt 13 Mal hintereinander dabei, habe letztes Jahr Platz 1 gemacht und habe diesmal den Titel verteidigt mit Platz 1. Das ist natürlich absolut fast nicht schlagbar. Ist für uns natürlich ein riesen Erfolg, weil diese Weine, die hier eigentlich in der Ortenau wachsen, sind alle wunderbare Riesling. Es geht eigentlich um Zehntel oben raus. Das ist wie im Formel 1.
3: Der beste trockene Riesling kam von den Durbacher Winzern. Das Weinparadies umfasst 43 Anbaubetriebe in der Ortenau und den Kreisen Rastatt und Baden-Baden.
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7: Guten Morgen an alle Autofahrer. 6.35 Uhr. Aufgepasst, A5 Karlsruhe Richtung Basel zwischen Hartheim-Heitersheim und Mülheim-Neuenburg. Da gab es einen Unfall. Die Strecke ist momentan gesperrt. Wir haben 2 Kilometer Stau vor der Ausleitung. B28 Höhe Oberkirch, da ist der Tunnel in beide Richtungen gesperrt. Und in Offenburg, da ist die Ampel in der Grabenallee ausgefallen. Bitte vorsichtig
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1: Der Alex drückt die Knöpfchen übrigens, der lässt mich nie aussprechen. Frech. Geblitzt wird. B33 Steinach Richtung Biberach im 100er Bereich. In Diersburg in der Kreisstraße 30 erlaubt. In Gundelfing in der Industriestraße und in Offenburg in der Fessenbacher Straße da nicht schneller als 30 fahren. Falls ihr noch was entdeckt, dann schreibt gerne eine WhatsApp rein an die 0173 104 33 und die 11. Kommt gut und sicher an euer Ziel. Ich bin fertig, lieber Alex. Ganz drücken.
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3: Schneller drücken, als du sprichst, geht das?
1: Ja, nein.
3: Guten Morgen.
1: Guten Morgen.

0: Hit the Wall, neu von Gracie Abrams auf Hitradio Ohr. Es ist 6.43 Uhr. Guten Morgen.
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2: Hallo, Yannick. Na, wo erwische ich dich gerade?
3: Bin jetzt im kühlen Auto, hab was getrunken, bin startklar.
2: Du hast Nachtschichten, Yannick, das wusste ich gar nicht.
3: Ja, es geht um kurz nach 4 los und geht bis 8.30 Uhr.
2: Dann hoffe ich, dass ich dir aber den Start in den Tag oder in die Nacht, je nachdem, du gehst jetzt wahrscheinlich schlafen, oder?
3: Genau, ich gehe duschen, was essen und dann gehe ich Haja machen.
2: Ja, dass ich dir das noch verschönern kann, würde ich gerne mit dir eine Runde Alles oder Hits spielen. Wie immer würde ich ganz gerne wissen, ob dieses Lied wohl älter oder jünger ist als du.

0: Okay. Yannick, du bist 1990 geboren. Was glaubst
1: du? Absolut richtig. Bester Jahrgang.
0: Ist das Lied älter oder jünger als du?
1: Das Lied ist jünger.
0: Okay, du hast recht. Es ist jünger als du. Wie ist es? Zocken wir kurz vor dem Schlafengehen oder sagst du, du bist zu müde und nimmst die 50 Orbits mit?
1: Nein, wir zocken. Hallo? Ja. Alles oder nicht?
0: Okay, sehr gut. Dann verrat mir mal, was glaubst du, Wherever You Will Go? In welchem Jahrzehnt ist es rausgekommen?
1: In den 2000ern.
0: Und auch das ist richtig. Also es läuft so gut, Yannick. Wir zocken auch jetzt um die 200 Orbits, oder?
1: Wenn du es sagst, auf jeden Fall.
0: Okay, na dann verrat mir mal das genaue Erscheinungsjahr.
1: Ja, warte, kurz überlegen. Keine Ahnung. 2002.
0: Ah, verflixt. Es ist leider ein 2001er.
1: Nah dran, oder?
0: Sehr nah dran. Jetzt heißt es für dich, ohne Orbits ins Bett gehen. Aber ich hoffe, du hast trotzdem süße Träume und kannst dich gut ausschlafen nach deiner Nachtschicht.
1: Macht auf jeden Fall. Vielen Dank.
0: Vielen Dank dir, mein Lieber. Ja, mich auch. Bis dann.
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2: Um 7 Uhr, guten Morgen in Willstedt. Andrea meldet von da 18 Grad. Sonne scheint. Das geht heute rauf auf hochsommerliche 33 Grad in der Ortenau.
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2: Mit Linda L.
3: Beim Bahnhof in Appenweier hat vergangene Nacht ein Auto gebrannt. Kurz vor Mitternacht musste die Feuerwehr in die Straße am Kehler Bogen anrücken. Kriminaltechniker sollen heute die Ursache untersuchen. Nach rund einem halben Jahr Umbau hat Gaggenau wieder ein Kaufhaus in der Innenstadt. Das Cityhaus ist gestern eröffnet worden. Der Oberkirchtunnel an der B28 ist weiterhin gesperrt. Ein LKW hatte am Mittwoch das Kabel der Brand

0: Windmeldeanlage beschädigt. Heute Morgen sollen die Reparaturarbeiten beginnen. 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
1: Bundestag und Bundesrat entscheiden heute über zahlreiche Gesetze. Dazu gehört das Gebäudemodernisierungsgesetz, auch als Heizungsgesetz bekannt. Zoe Tasovali berichtet.
2: Die Koalition will vor allem die umstrittene 65%-Regel kippen. Neue Heizungen sollen also nicht mehr zwingend überwiegend mit erneuerbaren Energien laufen. Stattdessen setzt die Regierung auf mehr Wahlfreiheit. Neue Gas- und Ölheizungen bleiben möglich. Sie müssen allerdings nach und nach mit einem steigenden Anteil klimaneutraler Brennstoffe betrieben werden.
1: Der Bundestag hat strengere Regeln für Vermieter von E-Scootern beschlossen. Geschädigte sollen dadurch leichter an Schadenersatz kommen. Künftig gilt, dass Betreiber von E-Rollerflotten für Unfallkosten aufkommen müssen, wenn der eigentliche Verursacher nicht belangt werden kann. Bei Unfällen mit parkenden E-Scootern müssen Geschädigte außerdem nicht mehr nachweisen, dass ein Fahrer das Fahrzeug fehlerhaft abgestellt hat. Die Ständige Impfkommission schränkt ihre Corona-Impfempfehlung für ältere Menschen ein. Wer gesund ist, sollte sich erst ab 75 Jahren im Spätsommer oder Frühherbst impfen lassen. Bisher lag die Grenze bei 60 Jahren. Die Begründung, die Fallzahlen sind seit dem Ende der Pandemie kontinuierlich zurückgegangen. Für gesunde Säuglinge, Kinder und Jugendliche gilt schon länger keine Impfempfehlung mehr. Wie geht es weiter bei Europas größtem Fahrzeughersteller VW? Nach einer Aufsichtsratssitzung bleiben viele Fragen offen, zum Beispiel die über mögliche Werksschließungen und die Anzahl wegfallender Stellen. Medienberichten zufolge könnten 4 Werke geschlossen und bis zu 120.000 Stellen gestrichen werden. Klar ist, um Kosten zu sparen, soll es deutlich weniger VW-Modelle geben und auch weniger verschiedene Ausstattung. Frankreich steht als erster Halbfinalist der Fußball-WM fest. Der Top-Favorit auf den Gewinn des Turniers setzte sich mit 2:0 gegen Marokko durch. Der nächste Gegner wird am Abend im Spiel Spanien gegen Belgien ermittelt. Los geht's um 21 Uhr. Und Tennisprofi Alexander Zverev spielt am Nachmittag gegen den Briten Arthur Ferry um den Einzug ins Wimbledon-Finale.
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6: 7.03 Uhr, guten Morgen an alle unterwegs. Aufgepasst auf der A5 Karlsruhe Richtung Basel zwischen Hartheim-Heitersheim und Mülheim-Neuenburg. Da gab es einen Unfall, die Strecke ist immer noch gesperrt. Im Moment 2 Kilometer Stau vor der Ausleitung. Und auf der B28 Höhe Oberkirch, da ist der Tunnel in beide Richtungen gesperrt.
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6: Einige Blitzer. Auf der B33 Steinach Richtung Biberach steht einer im 100er Bereich. In Diersburg in der Kreisstraße 30 erlaubt. In Elchesheim-Illingen, Ortsausgang Richtung Steinmauern, 50er Zone. In Gundelfing in der Industriestraße. In Kenzing in der Offenburger Straße. In Offenburg in der Fessenbacher Straße. Und bei der Überleitung B3 auf die B294 Autobahnzubringer Freiburg Nord bei Gundelfing da nicht schneller als 60 fahren. Was? Was ist denn jetzt los? Alex!
8: Ach so, ich soll drücken.
6: Nein, irgendwas ist in meinem Kopf gerade los gewesen, aber ich weiß nicht was. Ihr könnt gerne durchklingeln. Der Alex telefoniert mit euch. 0800 512 433 und die 11, falls ihr noch was entdeckt habt. Allen unterwegs, eine gute und sichere Fahrt.
8: Kommt gut an.
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8: die uns sicher heute noch das Wochenende checken wird.
6: Das mache ich, wenn mein Hirnpups vorbei ist.
8: Feiern ist ja sowieso, glaube ich, bei dir auf der Liste schon weit oben an so einem Wochenende.
6: Natürlich.
8: Feiern das.
6: Feiern mit Feiern.
8: So, und feiern der. Shootingstar aus der Region geht ja mittlerweile steil in den deutschen Charts.
6: Sowas von.
8: Gleich in der Show und morgen in Windschlägen.

0: verliebt in mich. Schon fett feiern. Und Dalton, das ist der Shooting Star, den inzwischen ganz Deutschland kennt. Wurzeln ja in Oberkirch. Und morgen steht er auf der Bühne in Windschlick neben Regina. Einer von beiden wird singen und einer wird, glaube ich, eher sprechen.
1: Ist besser, dass ich nur spreche. Ich darf ihn anmoderieren und ich freue mich so sehr. Ist ja unser ehemaliger Arbeitskollege, wohnt jetzt seit ein paar Jährchen in Berlin und erlebt seinen Traum. Seit seinem Song Verliebt in mich, den haben wir ja gerade gehört, bekommt man ihn auch von den Bühnen nicht mehr runter. Ne? Ob die Silvestershow in ZDF, dem Summer Gym Festival oder eben dann morgen bei uns in Windschlick auf dem Lake of Rhythms. Der hat ganz schön zu tun. Feiern, du bist sehr viel unterwegs, aber ganz ehrlich, in der Heimat, da ist es schon nochmal cooler, oder?
2: Nach Hause zu kommen ist auf jeden Fall immer ein besonderes Gefühl. Und wenn ich dann auch noch so wie jetzt in der Heimat auf der Bühne stehen darf, dann macht es das auf jeden Fall doppelt und dreifach so krass. Ich bin auf jeden Fall ein bisschen aufgeregt. Heimspiel, da muss man auf jeden Fall auch abliefern. Mhm. Aber ich habe unnormal Bock und ich glaube, es wird ein unvergesslicher Abend.
1: Was steht als nächstes bei dir an?
2: Zurzeit ist so viel los und ich bin einfach so unnormal dankbar dafür, dass ich das gerade alles erleben darf. Ich meine, wir haben erst im April unsere erste

0: eine Tour gespielt, bei der alle Shows in Deutschland komplett ausverkauft waren. Jetzt sind wir mitten im Festivalsommer. Ich glaube, wir haben schon so 5, 6 Festivals gespielt. Es kommen aber nochmal 5, 6, 7, 8. Also es wird ein langer Festivalsommer. Und heute kam auch noch mein neuer Song Power raus. Also irgendwie geht gerade alles ab.
1: Und am 30. Oktober bringt er noch seine neue EP raus, Gute alte Zeit. Und am 6. November spielt er dann sein bisher größtes Solokonzert in Berlin. Also holt euch David schon mal die Tickets, ne? Das wird mega.
2: Der liefert Hit um Hit um Hit um Hit. Feiern. Versprich mir.

0: Bayern. Also Yannick Steffen, so kennen wir ihn ja auch. Und Regina, du hast mit ihm auch länger gearbeitet. Radio machen kann er ja genauso gut wie Hits liefern.
1: Der kann super Radio machen. Der hat mir alles beigebracht, was ich eigentlich wissen musste, bevor er gegangen ist. Hat mir gesagt, wie man richtig schneidet. Also so Musik, weißt du, dass die Übergänge gut sind. Und er war penibel, der saß neben mir, hat mir auf die Finger geschaut und ich musste so lange sitzen, bis alles perfekt war. Danke, gell, hier noch. Und Fajan, du hast ja mal für uns den Deutschen Radiopreis bekommen, für die Kreisputzerte damals. Und bei der Party dort, da hast du Mark Forster kennengelernt und der hat dir einen Tipp gegeben, du sollst auf der Bühne weniger Attitude haben. Hast du das noch auf dem Schirm oder hast du auch auf ihn gehört?
2: Dass er das zu mir gesagt hat, habe ich auf jeden Fall bis jetzt gerade eben sehr erfolgreich verdrängt. Aber ich weiß gar nicht, ob ich daran was geändert habe. Auf jeden Fall nicht bewusst. Ich glaube, mittlerweile weiß ich einfach, was ich kann. Ich weiß aber auch, was ich nicht kann. Ich weiß, wer ich bin. Und deswegen kann ich mich auf der Bühne auch einfach so wohlfühlen. Ich glaube, damals war das vielleicht auch so ein bisschen der Unsicherheit geschuldet, dass ich so ein bisschen hier und da übertrieben habe. Aber jetzt bin ich einfach sehr bei mir angekommen und deswegen genieße ich das einfach auf der Bühne. Aber ich werde es mir auf jeden Fall nochmal hinter die Ohren schreiben, nicht so viel Attitude auf der Bühne zu haben.
0: Auf welcher Bühne steht er denn jetzt morgen?
1: Auf der Bühne in Winschlick bei Lake of Rhythms. Wir freuen uns drauf.
0: Live und Open Air und mit Regina auf der Bühne. Du darfst Attitude zeigen.
1: Ich zeig sie, bitte. Aber ich singe nicht.
0: Bitte. Hier ist Hitradio, Freitag früh 20 nach 7 mit Phil Collins. Guten Morgen.
1: Guten Morgen.

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1: Und hier ist Linda L.
2: In Appenweier hat vergangene Nacht ein Auto gebrannt. Laut Offenburger Polizeipräsidium stand der Wagen beim Bahnhof in der Straße am Kehler Bogen. Die Feuerwehr musste gegen Mitternacht anrücken. Verletzt wurde niemand. Kriminaltechniker sollen heute die genaue Ursache für das Feuer klären. Von Diebstahl über Körperverletzung bis zum Mord. Die Polizei in Baden-Württemberg soll künftig grundsätzlich die Nationalität von Tatverdächtigen nennen. Innenminister Manuel Hagel will die bisherigen Regeln ändern und setzt sich gleichzeitig für eine bundesweit einheitliche Regelung ein. Ausnahmen soll es nur noch geben, wenn es beispielsweise um den Schutz von Jugendlichen geht. Abweichende Handhabungen hätten zu fehlendem Verständnis und Kritik in der Bevölkerung und bei den Medien geführt, sagt Hagel. Dieses Hin und Her habe jetzt ein Ende. Er soll im August vergangenes Jahr ein Mehrfamilienhaus in Brand gesetzt haben. Ein 44-Jähriger ist nach der Tat am Kirchplatz in Appenweier jetzt vom Amtsgericht Offenburg verurteilt worden. Der Mann bekam 2 Jahre auf Bewährung. Außerdem wurde ihm der Führerschein entzogen. Laut Anklage war der Tat ein Streit mit der getrennt lebenden Ehefrau des Mannes vorausgegangen. Der Schaden wurde auf rund 750.000 Euro geschätzt. Da die 5 Bewohner zum Zeitpunkt des Feuers nicht zu Hause waren, wurde niemand verletzt. Die besten Rieslingweine der Region stehen fest. Gestern Abend war im Hotel Dollenberg im Bad Peterstal-Griesbach die Top 10 Riesling-Gala des Weinparadies Ortenau. Als bester Betrieb wurde das Weingut Bimmerle aus Rännchen-Erlach ausgezeichnet. Inhaber Siegbert Bimmerle.
3: Wir sind jetzt 13 Mal hintereinander dabei, habe letztes Jahr Platz 1 gemacht und habe dieses Jahr den Titel verteidigt mit Platz 1. Das ist natürlich absolut fast nicht schlagbar. Ist für uns natürlich ein riesen Erfolg, weil diese Weine, die hier eigentlich in der Ortenau wachsen, sind alle wunderbar. Rieslinge. Es geht eigentlich um Zehntel oben raus. Das ist wie im Formel 1.
2: Der beste trockene Riesling kam von den Durbacher Winzern. Das Weinparadies umfasst 43 Anbaubetriebe in der Ortenau und den Kreisen Rastatt und Baden-Baden.
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5: Guten Morgen an alle unterwegs. 7.34 Uhr. Auf der A5 Karlsruhe Richtung Basel zwischen Hartheim, Heidersheim und Müllheim-Neuenburg. Da gab es einen Unfall. Die Strecke ist gesperrt. Wir haben momentan 4 Kilometer Stau vor der Ausleitung. Und auf der B28 Höhe Oberkirch, da ist der Tunnel in beide Richtungen gesperrt. Vielen Dank hier unter anderem an Orbit-Sammlerin Heike.
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5: Geblitzt wird auf der B33 Steinach Richtung Biberach im 100er Bereich, in Diersburg in der Kreisstraße, in Elchesheim-Illingen, Ortsausgang Richtung Steinmauern, in Emding in der Freiburger Straße, in Gundelfing in der Industriestraße, in Kenzing in der Offenburger Straße, in Offenburg in der Fessenbacher Straße, in Willenstedt-Sand in der Eichhofstraße und auf der Überleitung B3 auf die B294 Autobahn Zubringer Freiburg-Nord im 60er Bereich. Habt ihr was Neues entdeckt oder vielleicht auch einen Blitzer zum Abmelden? Gerne eine WhatsApp schicken an die 0173 104 33 und die 11. Kommt gut und sicher neuer Ziel.
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1: Was hast du gerade so gelacht?
5: Das hat ein Handy vielleicht geklingelt?
1: Hat man vielleicht gar nicht gehört?
5: Vielleicht. Ihr habt's gehört, oder? Ihr habt's gehört.
1: Sein Blick. Was herrlich. Anderes.
5: Was?
1: Ich habe vorhin auch gut gelacht. Das ist ja, ich dachte, was ist das für ein Geräusch, Regina? Wie machst du das? Also, wenn Regina an der Tastatur, das ist ein Gehacke, das ist, ich dachte, ein Vogel pickt vielleicht darum.
5: Willst du es hören?
1: Mach mal, schreib mal. Leute, wir müssen gleich mal aufklären, wie man mit, wie lang sind die Fingernägel? 3 Zentimeter? 4?
5: Keine Ahnung, sehr lang. Die sind echt lang.
1: Tippst du mit den Fingernägeln? Oder
5: ja
1: mit?
5: Klar, wie sonst, sonst tippe ich ja doppelt. Also, weißt du, wenn ich jetzt meinen Finger aufs H machen würde, dann wäre ich auf dem Z mit dem Nagel. Also wenn ich mit der Fingerkuppe auf dem H bin zum Beispiel, dann ist der Nagel auf dem Z schon.
1: Muss man das nochmal so lange. Ich habe ja heimlich ein kleines Video gemacht, wie du da so tippst. Das müssen wir uns, glaube ich, alle mal gemeinsam.
5: Ah, ich muss Maniküre machen.
1: Auf diese Hitradio Insta- und Facebook-Seite vielleicht. Guten Morgen zusammen.
5: Guten Morgen.

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1: Wetter. 7.31 Uhr, jetzt sind die 20 Grad erreicht in Hausach bei Ulrike. 19 bekomme ich aus Hofweier von Levin reingeschickt. Überall schon viel Sonne. Heute Maxi-Werte bis 33 Grad.

0: Michael, du hast ein Update für uns. Es betrifft die Landstraße von Goldscheuer Richtung Offenburg.
1: Ja, von Schutterwald, wenn man rechts abbiegt, Richtung Zubringer, alles zusteht, alles stillgeht, nichts mehr, vorwärts wird Stau. Von Goldscheuer nach Offenburger Eichstau, alles zu, geht nichts mehr, bitte anders fahren, alles dicht.
0: Aktuelle Satellitendaten zeigen, ja, es ist ein guter Kilometer Stau, aber bringt ja nichts. Wenn man da steht, dann geht erstmal gar nichts voran, also braucht ihr ein bisschen Geduld, Regina.
2: Ja.
0: Es geht ja noch weiter mit den Fingernägeln. Also, ja, wir haben ja gerade gelernt, dass du wirklich auf der Tastatur nur mit Fingernägeln tippen kannst, ja, weil die sind so lang, du würdest sonst immer die falschen Tasten treffen. Ja. Wie machst du es eigentlich am Handy, Smartphone?
2: Man verkrüppelt die Finger so ein bisschen. Man schreibt so quer.
0: Das war jetzt nämlich die meistgestellte Frage bei WhatsApp. Unter anderem Sandra meinte, das klingt doch irgendwie anstrengend. Am Handy muss man ja dann... Ja.
2: Nein, und das ist ASMR. Das hört sich geil an. Hört doch mal.
0: Oh.
2: Oh, oder?
0: Ja, das...
2: Oh, das hat was, ne? Ich tippe gerade auf meinem Handy.
0: Wow.
2: Oh, das ist sexy.
0: Das ist heiß.
2: Ja.
0: Gleich mal bitte ein Video online stellen. Das ist so geil, wie du da tippst.
2: Das klingt so nach OnlyFans.
0: Tom Petty and the Heartbreakers. 8 Uhr. 7:44 Uhr.

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1: Seit gestern laufen bereits die Beach Days in Ottenheim. Nach dem Sie und Er Turnier heute gibt's eine Party mit DJ Schlingel und DJ Rettich. Morgen ist dann der Herrenknecht Fun Cup und danach die Players Night und am Sonntag ist Kinderbeach und Turnier der örtlichen Vereine. Ihr könnt aber auch nach Niederbühl zum Sportfest. Da ist heute Festbeginn ab 17 Uhr mit Fassanstich und dem Benefizspiel. Ab 20 Uhr ist dann Party mit DJ Andy. Und am Samstag und am Sonntag geht's jeweils um 10 Uhr los. In Bad Petersdal und in Münchweier könnt ihr auch zu einem Sportfest. Morgen ist auch Party in Winschlick beim Lake of Rhythms Festival. Geht um 14 Uhr los, unter anderem mit Fajan.
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1: Morgen wird auch in Oberschopfheim gefeiert beim Sommerfest. Morgen geht's los mit einem großen Beachvolleyballturnier ab 14.30 Uhr. Und danach, ab ca. 21.30 Uhr, ist dann die Bar auf bei der Beachparty mit DJ und einem Special Guest. Und am Sonntag geht's dort weiter um 10.30 Uhr mit einem Familiengottesdienst. Und ab 16 Uhr ist dann noch der Familiensonntag mit Kaffeekuchen, einer Hüpfburg und noch viel mehr. In Oberkirch geht's zum mittelalterlichen Spektakel auf die Schauenburg. Morgen ab 11 Uhr und am Sonntag ab 10 Uhr. Oder ihr geht nach Oberwolfach zum Sommerfest der Trachtenkapelle am Sonntag und am Montag. Alles, was ich sonst noch gefunden habe, könnt ihr in Ruhe nachlesen bei Insta. Und egal, was ihr macht, ich wünsche euch wie immer ganz viel Spaß dabei und ein schönes Wochenende.
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1: Wetter. Es wird wieder so ein Wochenende, wo Regina das Luxusproblem lösen muss, ob sie die Dauerkarte Europapark zieht oder doch ins Freibad, weil beides ist absolut möglich. Wir bekommen 33 Grad in der Spitze, viel Sonne. Auch Samstag und Sonntag geht's ähnlich weiter. Sonntag wahrscheinlich 34 bis 35 Grad maximal. Aktuell bekomme ich aus Dinglingen 20 Grad und Sonne von Wolfgang ins Studio reingeschickt. Schau mal in den Schwarzwald, Bad Peterstal-Griesbach, und da meldet sich der Michael, ebenfalls 20 Grad.
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1: So, jetzt habe ich hier mit meinen zu langen Fingernägeln zwei Knöpfe gleichzeitig gedrückt. Alles wieder gut. Es ist 8 Uhr und hier ist Linda L. in den Nachrichten.
3: Beim Bahnhof in Appenweier hat vergangene Nacht ein Auto gebrannt. Kurz vor Mitternacht musste die Feuerwehr in die Straße am Kehler Bogen anrücken. Kriminaltechniker sollen heute die Ursache untersuchen. Nach dem Hausbrand am Kirchplatz in Appenweier ist ein 44-Jähriger jetzt zu 2 Jahren auf Bewährung verurteilt worden. Er soll das Mehrfamilienhaus vergangenen August nach einem Streit mit der getrennt lebenden Ehefrau in Brand gesetzt haben. Der Oberkirchtunnel an der B28 ist weiterhin gesperrt. Ein LKW hat am Mittwoch das Kabel der Brandmeldeanlage beschädigt. Heute Morgen sollen die Reparaturarbeiten beginnen. 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
4: Im Bundestag geht es heute um ein Sparpaket, mit dem die Krankenkassen entlastet werden sollen. Unter anderem vorgesehen ist eine höhere Zuzahlung bei verschriebenen Medikamenten. Statt wie bisher maximal 10 sollen es künftig 15 Euro sein. Gestrichen werden homöopathische Leistungen auf Kassenkosten, Zuschüsse für Zahnersatz werden gekürzt und die kostenlose Mitversicherung von Eheleuten und Lebenspartnern soll beschränkt werden. Damit Haushaltsgeräte und Smartphones künftig länger genutzt werden, soll das Recht auf Reparatur kommen. Nach dem Bundestagsbeschluss ist das Thema heute im Bundesrat. Ursula Winkler berichtet.
5: Geräte müssen künftig schon so gebaut sein, dass man sie reparieren kann. Der Akku etwa darf also nicht fest verschweißt oder verklebt sein, sondern muss ausgetauscht werden können. Die Hersteller werden auch verpflichtet, Produkte

0: Produkte während der üblichen Lebensdauer zu einem angemessenen Preis zu reparieren. Eine Waschmaschine zum Beispiel sollte schon 10 Jahre lang gut funktionieren.
1: Im Süden Spaniens sind bei einem schweren Waldbrand mindestens 12 Menschen ums Leben gekommen. Einige wurden in ihren Autos gefunden. Rund 150 Feuerwehrleute sind im Einsatz. Der Brand war gestern rund 300 Kilometer nordöstlich von Malaga ausgebrochen, vermutlich durch eine gerissene Stromleitung. Auch in anderen Teilen Spaniens sowie in Frankreich und Portugal wüten derzeit schwere Waldbrände. Viele erwerbstätige Eltern fühlen sich von staatlichen Familienleistungen wie Kindergeld und Elterngeld unzureichend unterstützt. Laut einer Civé-Umfrage blicken rund 44% kritisch darauf. Besonders das Elterngeld steht in der Kritik. Der Höchstbetrag wurde seit 18 Jahren nicht erhöht und verlor durch Inflation an Kaufkraft. Die Bezugsdauer sind 14 Monate, möglicherweise bald noch 12 Monate. Frankreich steht im Halbfinale der Fußball-Weltmeisterschaft. Die Franzosen setzten sich im Viertelfinale mit 2:0 gegen Marokko durch. Die Tore haben Mbappé in der 60. und Dembélé in der 66. Minute erzielt. Frankreich trifft im Halbfinale auf den Sieger des Duells zwischen Spanien und Belgien. Wer in dem Spiel weiterkommt, entscheidet sich ab 21 Uhr.
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6: Guten Morgen an alle unterwegs. 8.03 Uhr. Aufgepasst auf der A5 Karlsruhe Richtung Baselhöhe, Rasthof-Mahlberg. Da steht ein kaputter Brummi. Bitte vorsichtig fahren und aufgepasst weiter A5 Richtung Basel zwischen Bad Krozingen und Hartheim-Heitersheim. Da haben wir Stau nach einem Unfall. Die Strecke ist gesperrt. Im Moment 5 Kilometer Stau vor der Ausleitung. A8 Karlsruhe Richtung Stuttgart zwischen Pforzheim-West und Pforzheim-Ost in der Baustelle. 5 Kilometer stockender Verkehr. Ihr braucht circa eine Viertelstunde länger. B28 Höhe Oberkirch, da ist der Tunnel in Oberkirch in beide Richtungen gesperrt. Und auf der Strecke Goldscheuer Richtung Offenburg, da haben wir circa 1 Kilometer Stau vor dem Offenburger Ei.
7: Der hat es aber in sich. Patrick hat sich gerade gemeldet und meint, gut 20 Minuten habe ich gebraucht, um ins Ei reinzuflutschen. Da. Und dann kriege ich noch was von Yvonne rein.
8: Guten Morgen, Hitradio OR. Also Richtung von Oberschopfheim, Richtung Overburg. Auf der rechten Seite liegt ein brauner Geldbeutel auf der Straße. Höhe Elgersweier circa. Vielleicht hat ihn jemand auf dem Autodach gehabt oder sonst wie verloren. Falls ihn jetzt niemand aufhebt, also im Durchfahren war es schwierig. Aber ja, falls ihn jemand vermisst, der liegt dort auf der Straße.
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6: Der Abstand wird gemessen auf der A5 Karlsruhe Richtung Baselhöhe Bühl. Dann wird geblitzt auf der B33 Steinach Richtung Biberach. In Diersburg in der Kreisstraße. In Elchesheim-Illingen. Elchesheim. Können wir diesen Blitzer abbauen? Ich kann diesen Ort nicht aussprechen. Illingen, Ortsausgang Richtung Steinmauern. In Emding, Freiburger Straße. In Gundelfing in der Industriestraße. In Kenzing in der Offenburger Straße. In Offenburg in der Fessenbacher Straße. In Willstedt, Sand in der Eichhofstraße. Und auf der Überleitung B3 auf die B294 Autobahn Zubringer Freiburg Nord. Alles zum Nachlesen, auch alle Anhängerblitzer gibt's bei uns in der App und auch im Web. Und allen unterwegs eine gute und sichere Fahrt.
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7: Guten Morgen.
6: Guten Morgen.
7: Kannst du dieses eine Geräusch bitte noch einmal? Das war so schön gerade. Wir haben jetzt auch das Video übrigens online bei Insta und Facebook, Hitradio, wie Regina mit 10 cm langen Fingernägeln, kaum übertrieben, es schafft auf der Tastatur zu tippen. Aber wie machst du es am Handy?
6: ASMR. Das ist so geil.
7: Das ist schon sexy.

0: Regina. Ich fand's schon sexy, wie du mit deinen ultralangen Fingernägeln so tipp, tipp, tipp, tipp.
1: Das Geräusch, das macht was mit einem.
0: Das ist geil auf Tastatur, auf dem Handy.
2: ASMR, ah, da holst mir die Fußnägel hoch.
3: Was?
2: Zum Glück hat meine Frau keine so langen Krallen. Hoffentlich ist dein Mann nicht so verkratzt. Mit den langen Krallen. Ja, nee, muss nicht sein. Schön, ich
0: freue
2: mich noch.
0: Danke, Felix.
1: Felix? Aber vielleicht steht er drauf.
0: Der Mann, oder wie?
1: Ja. Krallen, sagt er einfach. Krall dir gleich eine.
0: Sieht schon schön aus. Man könnte sie ja auch wieder abmontieren.
1: Nein, ich werde sie nie abmontieren. Das sind meine Nägel, die sind toll. Die können auch noch länger sein. Oh, Felix, extra für dich. Komm, nur für dich. Felix.

0: Hitradio mit Teilzeit Regina um 8.20 Uhr heute noch hier am Mikrofon. Morgen bei Lack of Rhythms auf der Bühne in Winschlitt. Regina, Bock auf ein bisschen Reggae-Feeling gleich schon?
1: Warte, was? Ich war gerade kurz unkonzentriert. Reggae. Ich habe gerade mit der Linda geredet. Reggae, morgen gibt's Reggae.
0: Bei Lack of Rhythms. Jetzt auf der Playlist. Bock. Gleich. Seed. Cherry O. Guten Morgen.
1: Alex liebt mich. Der macht so gerne Sendung mit mir.
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0: Sonne, meldet sie. Das geht heute rauf auf brutzelige 33 Grad. Morgen genau das Gleiche, übermorgen auch. Und in der neuen Woche wahrscheinlich bis 35.
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0: 8:32 Uhr und hier ist Linda L.
2: Er soll im August vergangenes Jahr ein Mehrfamilienhaus in Brand gesetzt haben. Ein 44-Jähriger ist nach der Tat am Kirchplatz in Appenweier jetzt vom Amtsgericht Offenburg verurteilt worden. Der Mann bekam 2 Jahre auf Bewährung. Außerdem wurde ihm der Führerschein entzogen. Laut Anklage war der Tat ein Streit mit der getrennt lebenden Ehefrau des Mannes vorausgegangen. Der Schaden wurde auf rund 750.000 Euro geschätzt. Da die 5 Bewohner zum Zeitpunkt des Feuers nicht zu Hause waren, wurde niemand verletzt. Der Verkehrsausschuss hat mehrheitlich dafür gestimmt. Die Stadt Offenburg soll einen Anhängerblitzer kaufen. Die Kosten von rund 200.000 Euro sollen sich Offenburg und Aachen teilen und das Gerät dann gemeinsam nutzen. Möglich sei auch eine Leasing-Variante. Darüber entscheidet der Gemeinderat. Durch den neuen Blitzer rechnet die Stadt mit Bußgeldeinnahmen von etwa 72.000 Euro im Jahr. Ein LKW hatte bei einem Unfall das Kabel der Brandmeldeanlage beschädigt. Daher musste der Oberkirchtunnel an der B28 am Mittwoch gesperrt werden. Nach Angaben des Landratsamts sollen die Reparaturarbeiten heute beginnen. Läuft alles gut, könnte der Tunnel bereits heute Abend oder morgen wieder öffnen. Allerdings mit einer Geschwindigkeitsbegrenzung. Wie hoch der Schaden durch den Unfall ist, könne man noch nicht sagen. Der Verursacher solle dafür aufkommen. Die besten Rieslingweine der Region stehen fest. Gestern Abend war im Hotel Dollenberg in Bad Petersthal-Griesbach die Top 10 Riesling-Gala des Weinparadies Ortenau. Als bester Betrieb wurde das Weingut Bimmerle aus Rentchen-Erlach ausgezeichnet. Inhaber Siegbert Bimmerle.
3: Wir sind jetzt 13 Mal hintereinander dabei, habe letztes Jahr Platz 1 gemacht und habe dieses Jahr den Titel verteidigt mit Platz 1. Das ist natürlich absolut fast nicht schlagbar. Ist für uns natürlich ein riesen Erfolg, weil diese Weine, die hier eigentlich in der Ortenau wachsen, sind alle wunderbar. Rieslinge. Es geht eigentlich um Zehntel oben raus. Das ist wie im Formel 1.
2: Der beste trockene Riesling kam von den Durbacher Winzern. Das Weinparadies umfasst 43 Anbaubetriebe in der Ortenau und den Kreisen Rastatt und Baden-Baden.
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5: 8:34 Uhr, guten Morgen an alle unterwegs. Es staut sich auf der A5 Karlsruhe Richtung Basel zwischen Bad Krozingen und Hartheim-Heitersheim nach einem Unfall. Die Strecke ist gesperrt, im Moment 4 Kilometer Stau vor der Ausleitung. A8 Karlsruhe Richtung Stuttgart zwischen Pforzheim-West und Pforzheim-Ost in der Baustelle. 5 Kilometer stockender Verkehr, braucht circa eine Viertelstunde länger. Und noch zur Info auf der B28 Höhe Oberkirch, da ist der Tunnel in beide Richtungen gesperrt.
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5: A5 Karlsruhe Richtung Baselhöhe Bühl, da haben wir eine Abstandskontrolle. Dann wird geblitzt auf der B33 Steinach Richtung Biberach. In Baden-Baden in der Fremer-Bergstraße, da haben wir einen Anhängerblitzer. In Diersburg in der Kreisstraße. In Elchesheim-Illingen, Ortsausgang Richtung Steinmauern. In Emding in der Freiburger Straße. In Gundelfing in der Industriestraße. In Kenzing in der Offenburger Straße. In Offenburg in der Fessenbacher Straße. In Wildstedt-Sand in der Eichhofstraße. Dann bei der Überleitung A5 auf die A8 Richtung Stuttgart im 100er Bereich und Überleitung B3 auf die B294 Autobahnzubringer Freiburg Nord im 60er Bereich. Habt ihr was Neues entdeckt oder vielleicht auch einen Blitzer wieder zum Abmelden? Gerne durchklingeln. 0800 504 33 und die 11 kommt gut und sicher neuer Ziel.
0: Wusste gar nicht, dass du auch Französisch beherrschst.
5: Das habe ich schon wieder gesagt.
0: Die Fremer-Bergstraße in Baden.
5: Ich habe die selber erst eingetragen, aber ich weiß auch nicht, was los ist. Es gibt immer ein oder zwei Blitzer. Ich kann die einfach nicht aussprechen, diese Straßen. Könnt ihr was Russisches dahin machen? Fremer-Berg?
0: Wir verstehen dich.
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0: Der Frau, die mich jeden Tag aufs Neue überrascht.
5: Was hab ich jetzt schon wieder gemacht?
0: Das wollen wir doch jetzt gleich mal erraten lassen. Regina hat in dieser Woche zum ersten Mal etwas gegessen. Das hat sie noch nie davor gehabt.
5: Wir reden
0: darüber gleich nach 2 Hits. Aber was glaubt ihr, was könnte sie gegessen haben? Ich sage so, ich hatte das noch nicht. Und es ist nicht vegetarisch.

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2: 20 Grad aus Ortenberg meldet Martina ins Studio in Lauf. Schon 22 bei Daniel erreicht und in Gengenbach. Christine, 20 Grad.

0: Vielleicht hat Regina ein Meerschweinchen gegessen. Daniel aus Oberkirch, nein, war kein Meerschweinchen.
1: Ein Meerschweinchen, ich hatte mal ein Meerschweinchen-Twister. Denkst du, dass ich habe mein Meerschweinchen angebraten und es gegessen oder was? Nein, habe ich nicht. Ich esse nur Spinnen.
0: Undine aus Offenburg hat es zuerst reingeschickt. Wir sehen es ja seit gerade auch in der Insta-Story, der Wochenendcheck. Guten Morgen, unsere Regina hatte eine Spinne im Mund. Echt lecker, schreibt
1: sie. Das war so schrecklich. Ich war letzte Woche, vor 2 Tagen war ich in den Durbach im Schwimmbad. Und echt so einen schönen Tag mit meiner Kleinen. Und so, habe mir einen Kaffee gegönnt, habe mich hingelegt. Sie hat gespielt auf dem Spielplatz. Habe ihn nur kurz stehen lassen. Ich habe eine Sekunde weggeschaut. Und dann habe ich einen Schluck genommen. Und also es hat komisch geschmeckt auch auf einmal. Der Kaffee hat so komisch geschmeckt. Ich dachte, was ist denn los? Und dann spüre ich was in meinem Mund. Und mein erster Gedanke war, ja, ich liege ja unter einem Baum, vielleicht ist irgendwas in den Kaffee reingeplumpst. Ja. Spinne, ich habe eine Spinne. Das war so eklig.
0: Große Spinne?
1: Ja.
0: War lecker?
1: Nein. Werde ich es wieder tun? Nein. Habe ich geweint? Ja.
0: Leben am Limit. Mit Regina Bruch. Und jetzt starten wir in den Freitag mit Michael Jackson, Dirty Diana. Es ist gleich 8:45 auf Hitradio Ohr.

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1: Wetter. 9 Uhr am Freitagvormittag und da haben schon 22 Grad in Offenburg bei Viktor. Gengenbach ebenfalls 22 meldet Roswitha. Es ist ja in Offenburg so, dass da diverse Liegestühle und Chill-Out-Möbel am Fischmarkt aufgebaut sind. Das Stadtlesen. Wow, 33 Grad und Sonne heute, auch Samstag und Sonntag. Wetter passt.
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1: Mit Linda L.
3: Nach dem Hausbrand am Kirchplatz in Appenweier ist ein 44-Jähriger jetzt zu 2 Jahren auf Bewährung verurteilt worden. Er soll das Mehrfamilienhaus vergangenen August nach einem Streit mit der getrennt lebenden Ehefrau in Brand gesetzt haben. Die alten Windräder sollen ersetzt und um neue Anlagen ergänzt werden. Im Windpark Pilfer zwischen Wolfach-Kirnbach und Hornberg sollen sich künftig 4 Windräder drehen. Eine Inbetriebnahme könnte Ende 2028 sein. Der Oberkirchtunnel an der B28 ist weiterhin gesperrt. Ein LKW hatte am Mittwoch das Kabel der Brandmeldeanlage beschädigt. Heute Morgen sollen die Reparaturarbeiten beginnen. 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Jetzt Deutschland und die Welt mit Stefan Schütz.
4: Bundestag und Bundesrat entscheiden heute über zahlreiche Gesetze. Dazu gehört das Gebäudemodernisierungsgesetz auch.

0: auch als Heizungsgesetz bekannt, Zoe Tassovali berichtet.
1: Die Koalition will vor allem die umstrittene 65%-Regel kippen. Neue Heizungen sollen also nicht mehr zwingend überwiegend mit erneuerbaren Energien laufen. Stattdessen setzt die Regierung auf mehr Wahlfreiheit. Neue Gas- und Ölheizungen bleiben möglich. Sie müssen allerdings nach und nach mit einem steigenden Anteil klimaneutraler Brennstoffe betrieben werden.
0: Der Bundestag stimmt heute über die geplante Gesundheitsreform ab. Gesundheitsministerin Wagen will die gesetzlichen Krankenkassen entlasten, weil deren Ausgaben stark steigen und so Beitragserhöhungen verhindern. Geplant sind Ausgabenbremsen bei Praxen, Kliniken, Apotheken und der Pharmabranche. Patienten müssen sich auf höhere Zuzahlungen für Medikamente und Einschränkungen bei der Familienversicherung einstellen. Künftig will Volkswagen aus Kostengründen deutlich weniger verschiedene Fahrzeugmodelle vom Band rollen lassen und die Optionen für die Ausstattung sollen um bis zu 75% schrumpfen. Das kündigte der Konzern nach einer Aufsichtsratssitzung an. Größter Einschnitt, statt 12 Millionen Fahrzeuge sollen bald noch 9 Millionen pro Jahr gebaut werden. Unklar ist, wie viele Stellen abgebaut werden, laut Medienberichten bis zu 120.000. Vor gut einem Monat war das vordere Fahrwerk einer Lufthansa-Maschine am Gate in Frankfurt plötzlich eingeknickt. Jetzt liegt der Bericht der Flugunfalluntersuchung vor und der zeigt, es gibt deutlich mehr Verletzte als bisher bekannt. 23 statt 5, von denen die Airline bisher gesprochen hat. Offenbar wurde ein Verriegelungsstift nicht verwendet, der verhindert hätte, dass das Bugfahrwerk einklappen kann. Frankreich steht als erster Halbfinalist der Fußball-WM fest. Der Top-Favorit auf den Gewinn des Turniers setzte sich mit 2:0 gegen Marokko durch. Der nächste Gegner wird am Abend im Spiel Spanien gegen Belgien ermittelt. Los geht's um 21 Uhr. Und Tennisprofi Alexander Zverev spielt am Nachmittag gegen den Briten Arthur Ferry um den Einzug ins Wimbledon-Finale.
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6: Guten Morgen an alle unterwegs, genau 9.05 Uhr und aufgepasst auf der A5.
7: Hallo, Vorsicht, zwischen Appenweier und Aachen auf der A5 liegt eine Metallstange. Sehr gefährlich, lieber Gruß, Steffi.
6: Also aufgepasst, A5 Basel Richtung Karlsruhe zwischen Appenweier und Aachen, da liegt eine Metallstange. Und auf der A5 Karlsruhe Richtung Basel zwischen Hartheim-Heitersheim und Müllheim-Neuenburg, da laufen gerade Bergungsarbeiten, die rechte Spur ist gesperrt. Im Moment 3 Kilometer Stau und ihr braucht so circa eine halbe Stunde länger.
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6: Wir haben eine Abstandskontrolle auf der A5 Karlsruhe Richtung Basel, Höhe Bühl. Dann wird geblitzt auf der B33 Steinach Richtung Biberach im 100er Bereich. In Diersburg in der Kreisstraße, in Elchesheim-Illingen, Ortsausgang Richtung Steinmauern. In Emding in der Freiburger Straße, in Gundelfing in der Industriestraße, in Kenzing in der Offenburger Straße, in Offenburg in der Fessenbacher Straße, in Wildstedt-Sand in der Eichhofstraße. Und dann haben wir noch einen auf der Überleitung A5 auf die A8 Richtung Stuttgart, da sind 100 erlaubt. Und Überleitung B3 auf die B294, Autobahnzubringer. Freiburg-Nord, da nicht schneller als 60 fahren. Alles zum Nachlesen, auch alle Anhängerblitzer, gibt es bei uns in der App und auch im Web und allen unterwegs eine gute und sichere Fahrt.
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9: Und einem Sommerwochenende aus dem Bilderbuch, das vor uns liegt.
6: Oh, das wird richtig schön.
9: Machst du Freizeitpark oder machst du Freibad?
6: Freibad habe ich jetzt erstmal die Schnauze voll, nachdem ich dort eine Spinne gegessen habe. Ich mache Lake of Rhythms morgen, Festival. Und dann mal gucke.
9: Regina morgen auf der Bühne in Windschläg. Unter anderem ja mit Headliner Feiern. Mhm. Hier ist Hitradio OR. Und hier ist James Blunt. Guten Morgen.
6: Guten Morgen.

0: nicht ein Fisch im Wasser sein.
1: Scheint gut getan zu haben. Sie ist zurück, Sarah Rotheil.
0: Hallo, ja, Kurzurlaub im Schwarzwald.
1: Hatten wir drüber gesprochen, du hattest vor, fischen zu gehen, Flüsse anzugucken, Seen. Und jetzt will ich mal wissen, wo, an welchem Wasser hast du Erfolg gehabt?
0: Ja, Wasser ist ja gerade so ein Thema, ne? Es hat lange nicht mehr geregnet. Hitze, wir haben Niedrigwasserstand. An vielen Flüssen kann man zum Beispiel gerade gar nicht angeln, weil da nicht genug Wasser drin ist. Es würde die Fische zu sehr stressen. Aber wo man immer angeln kann, und zwar wirklich das ganze Jahr über, ist im Fischpark, im Angelpark. Und zwar in Altensteig. Das ist am Tor zum Nordschwarzwald zwischen Nagold und Freudenstadt, mitten im wunderschönen Schwarzwald da oben. Und da züchten die Fische in mehreren Teichen. Mhm. Aber es gibt eben auch diesen Fischpark. Das heißt, man holt sich da eine Tageskarte.
1: Moment. Das ist ja gecheatet. Du hast dich vor so einen Teich oder Becken gesetzt und dann der Fisch hat ja keine Chance. Dann.
0: Ja, gut. Und du kannst dich trotzdem dumm anstellen. Aber man kriegt da so eine kleine Einführung und man braucht keinen Angelschein. Also da kann man wirklich, also für Anfänger ist das richtig toll. Die geben dir eine richtig gute Erklärung, auch wie man das Tier dann betäubt und ausnimmt und alles drum und dran. Aber wenn du nicht ausnehmen willst, selber so wie ich, dann holst du dir einfach eine gebackene Regenbogenforelle mit schönem Kartoffelsalat.
1: Und also man setzt sich da hin und das, was man selber angelt, kann man dann essen.
0: Kannst du ausnehmen, kannst du gleich essen oder einfach mit nach Hause nehmen in der Kühlbox. Ne? Das geht natürlich auch. Oder du kannst es dir zubereiten lassen.
1: Jetzt ist ja Angeln auch so was Meditatives.
0: Mhm, total.
1: Man guckt, also auch wenn man nichts fängt, man guckt stundenlang aufs Wasser und hat seine Ruhe.
0: Ja.
1: Ich weiß nicht, in so einem
0: Angelpark? Das ist wie wenn du mitten im Schwarzwald bist, nur dass da halt noch ein paar Leute mehr mit am Wasser stehen. Und da gibt es noch einen Imbiss, dann gibt es einen Angelshop und so. Also es ist sehr naturnah. Du musst trotzdem aufpassen, dass du beim Auswerfen der Leine nicht in der Tanne hängen bleibst. Also stehst halt mitten im Wald.
1: In Filmen sieht man immer so Stille und dann kommt der Moment, wo man die Angel rausreißt, wie verrückt. Macht man das so?
0: Nein? Eben nicht. Habe ich nämlich auch gelernt. Man zieht den, aber wenn er dann so ist, dass du ihn schnappen kannst, dann nimmst du den Kescher, also so ein Netz mit einer Stange und damit holst du ihn raus. Das ist auch aus Tierschutzgründen sehr wichtig, dass man das so macht.
1: Sarah, ab heute im Podcast Visit Black Forest, alles rund um den Fisch im Schwarzwald.
0: Petri Heil!
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0: Vorsicht auf der B3, B33 im Bereich Offenburg-Messe. Hier sind Menschen auf der Fahrbahn. Vorsicht, Menschen auf der B3, B33 im Bereich Offenburger Messe.
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0: Mit 23 Grad bei Petra in Nonnenweiher. Sonne scheint überall und wir kriegen heute 33 Grad in der Spitze.
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0: Um 9.31 Uhr mit Linda L.
3: Er soll im August vergangenes Jahr ein Mehrfamilienhaus in Brand gesetzt haben. Ein 44-Jähriger ist nach der Tat am Kirchplatz in Appenweier jetzt vom Amtsgericht Offenburg verurteilt worden. Der Mann bekam 2 Jahre auf Bewährung. Außerdem wurde ihm der Führerschein entzogen. Laut Anklage war der Tat ein Streit mit der getrennt lebenden Ehefrau des Mannes vorausgegangen. Der Schaden wurde auf rund 750.000 Euro geschätzt. Da die 5 Bewohner zum Zeitpunkt des Feuers nicht zu Hause waren, wurde niemand verletzt. Der Verkehrsausschuss hat mehrheitlich dafür gestimmt. Die Stadt Offenburg soll einen Anhängerblitzer kaufen. Die Kosten von rund 200.000 Euro sollen sich Offenburg und Aachen teilen und das Gerät dann gemeinsam nutzen. Möglich sei auch eine Leasing-Variante. Darüber entscheidet der Gemeinderat. Durch den neuen Blitzer rechnet die Stadt mit Bußgeldeinnahmen von etwa 72.000 Euro im Jahr. Ein LKW hatte bei einem Unfall das Kabel der Brandmeldeanlage beschädigt. Daher musste der Oberkirchtunnel an der B28 am Mittwoch gesperrt werden. Nach Angaben des Landratsamts sollen die Reparaturarbeiten heute beginnen. Läuft alles gut,

0: könnte der Tunnel bereits heute Abend oder morgen wieder öffnen, allerdings mit einer Geschwindigkeitsbegrenzung. Wie hoch der Schaden durch den Unfall ist, könne man noch nicht sagen. Voraussichtlich ab kommendem Montag ist über dem Raum Sasbach-Walden, Kappel-Rodeck und Seebach ein Hubschrauber unterwegs. Dort wird der Boden gekalkt. Der Heli streut den Kalk auf etwa 600 Hektar aus. Das Ganze soll bis zum 7. August dauern. Das verwendete Gesteinsmehl ist für Menschen völlig unbedenklich.
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3: Guten Morgen an alle unterwegs. 9.33 Uhr. Aufgepasst in Offenburg. Auf der B3, B33 im Bereich Messe sind Menschen auf der Fahrbahn. Bitte vorsichtig fahren. Und es staut sich auf der A5 Karlsruhe Richtung Basel zwischen Hartheim-Heitersheim und Mülheim-Neuenburg nach einem Unfall. 2 Kilometer Stau. B28 Höhe Oberkirch. Da ist der Tunnel bei der Seitung wurde in beide Richtungen gesperrt. Ach, und auf der B415 Autobahn Zubringer La, da ist die Ampel am Endena ausgefallen.
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3: Es liegt am Alex, der macht mich irgendwie nervös heute. Du machst mich nervös, ich weiß nicht warum. Geblitzt wird A5 Karlsruhe Richtung Basel, Höhe Bühl, da wird der Abstand kontrolliert. B33 Steiner Richtung Biberach im 100er Bereich. In Diersburg in der Kreisstraße, 30er Zone. In Emding in der Freiburger Straße. In Gundelfing in der Industriestraße. In Kenzing in der Offenburger Straße. In Willstedt-Sand in der Eichhofstraße und auf der Überleitung A5 auf die A8 Richtung Stuttgart da nicht schneller als 100 fahren. Alles zum Nachlesen, auch alle Anhängerblitzer gibt's bei uns in der App und auch im Web. Und allen unterwegs eine gute und sichere Fahrt.
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4: Ich weiß, wer dich wirklich nervös macht.
3: Naja.
5: Nach Hause zu kommen ist auf jeden Fall immer ein besonderes Gefühl. Und wenn ich dann auch noch so wie jetzt in der Heimat auf der Bühne stehen darf, dann macht es das auf jeden Fall doppelt und dreifach so krass. Ich bin auf jeden Fall ein bisschen aufgeregt. Heimspiel, da muss man auf jeden Fall auch abliefern. Aber ich habe unnormal Bock und ich glaube, es wird ein unvergesslicher Abend.
4: Mit dir?
3: Nee, er macht mich glücklich, du machst mich nervös. Jetzt kommst du aus der Nummer nicht mehr raus. Nee, ganz rote Bäckchen.
4: Das war Feiern, der ist morgen Headliner. Bei Lack of Rhythms und Windschlick. Du wirst auf der Bühne stehen und moderieren. Bei der Hitze, was zieht man da eigentlich an auf so einer Bühne?
3: Wenig. Ich weiß es noch nicht. Ich muss noch shoppen gehen. Willst du mit? Du magst es doch so gerne. Das hatten wir doch letzte Woche. Du liebst es doch, mit Frauen shoppen zu gehen.
4: Jetzt machst du mich nervös.
3: Das ist dein Hobby.
4: Jetzt machst du mich nervös.

0: Regina weiß also noch nicht genau, was sie anzieht morgen beim Open Air Festival in Windschlick.
1: Du gehst mit mir shoppen.
0: Lake of Rhythms. Vielleicht noch mehr Live-Mucke gibt's in Gengbach.
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3: Dass Kultur auch Spaß machen kann, beweist dieser Offenburger.
4: Hey, Vincent Varus hier. Ich komme zusammen mit meiner Band am 12. Juli nach Gengenbach. Und ich freue mich schon extrem auf euch. Im Gepäck habe ich zum Beispiel das hier. 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Und alles, was ihr sonst noch wissen müsst, erzählt euch jetzt Elias.
3: Vielleicht kennt ihr Vincent Varus auch schon vom ESC-Vorentscheid im vergangenen Jahr mit diesem Lied.
5: Oh baby, you're like coffee, make me feel so lovely.
3: Los geht's am Sonntag um 20 Uhr in der Stadthalle am Nollen in Gengenbach. Tickets gibt's vorher noch online oder eben dann an der Abendkasse. Euch ganz viel Spaß mit Vincent

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0: Vorsicht auf der A5 Basel Richtung Karlsruhe. Zwischen Rastatt Nord und Karlsruhe Süd liegt ein Feuerlöscher auf der Autobahn.
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0: Alle so um die 24 Grad. Wenn ich mir das angucke, zum Beispiel Jessica aus Schutterwald meldet 24. Das gleiche bekomme ich aus Appenweier von Jochen und in Hausach sind 23 Grad. Bei Julian auf dem Thermometer viel Sonne bringt uns heute Maxiwerte um 33 Grad. Und das ist recht eintönig. Morgen bis 33 Grad und Sonne. Sonntag Sonne bis 33 Grad. Ah, der Montag, der hat dann 35 in der Spitze.
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0: 10 Uhr und hier ist Linda L.
3: Nach dem Hausbrand am Kirchplatz in Appenweier ist ein 44-Jähriger jetzt zu 2 Jahren auf Bewährung verurteilt worden. Er soll das Mehrfamilienhaus vergangenen August nach einem Streit mit der getrennt lebenden Ehefrau in Brand gesetzt haben. Die neue Straßenmeisterei in Haslach soll Anfang 2027 fertig sein. Gestern wurde Richtfest für das Gebäude in der Schleifmattstraße gefeiert. Von dort aus werden künftig Einsätze koordiniert und auch mehrere Tunnel in der Region überwacht. Die alten Windräder sollen ersetzt und um neue Anlagen ergänzt werden. Im Windpark Pilfer zwischen Wolfach-Kirnbach und Hornberg sollen sich künftig 4 Windräder drehen. Eine Inbetriebnahme könnte Ende 2028 sein. Einfach näher dran an der Region. Jetzt Deutschland und die Welt mit Stefan Schütz.
4: Die Krankenkassenkosten müssen runter. Deswegen stimmt der Bundesrat heute über eine Gesundheitsreform ab. Heißt unter anderem, für Medikamente in der Apotheke muss mehr dazu bezahlt werden. Die Mitversicherung des Partners wird eingeschränkt. Bayerns Ministerpräsident Söder sagte im ZDF,
5: wir haben jetzt in den letzten Tagen noch massive Nachbesserungen erreicht, zum Beispiel für die Krankenhäuser. Da wird nochmal Geld draufgelegt, da wird nochmal flexibilisiert, also auch den Krankenhäusern mehr Möglichkeiten gegeben, sich selber zu gestalten. Also ist nochmal eine Menge nachgearbeitet worden, auch auf Druck der Länder. Und ich glaube, das Paket ist jetzt unterm Strich auch mit Schmerzen zustimmungsfähig.
4: Die Inflation schwächt sich weiter ab. Im Juni sind die Verbraucherpreise im Vergleich zum Vorjahr um 2,3% gestiegen. Im Mai waren es 2,6%, im April 2,9%. Das meldet das Statistische Bundesamt. Haupttreiber bleiben die Energiepreise, die wegen des Irankriegs weiter überdurchschnittlich teuer geworden sind. Allerdings ist der Anstieg dort schwächer ausgefallen als im Vormonat. Das Recht auf Reparatur nimmt heute im Bundesrat die nächste Hürde. Geräte wie Smartphones oder Waschmaschinen müssen künftig so gebaut sein, dass sie sich reparieren lassen. Ein Akku darf also nicht mehr fest verklebt oder verschweißt sein. Zusätzlich müssen Hersteller ihre Produkte während der üblichen Lebensdauer zu einem angemessenen Preis reparieren. Eine Waschmaschine sollte 10 Jahre zuverlässig funktionieren, heißt es. Bei einem Waldbrand im Süden Spaniens sind mindestens 12 Menschen ums Leben gekommen. Das hat der Notdienst der Region Andalusien mitgeteilt. Die genaue Opferzahl ist aber noch unklar. Der Bürgermeister der betroffenen Gemeinde Los Galardos spricht von einem Feuer nie dagewesenen Ausmaßes. Bilder zeigen, wie sich die Flammen über weite Teile der waldreichen Provinz Almeria ausbreiten. Auch in Frankreich und Portugal gibt es aktuell Waldbrände. Die Ständige Impfkommission schränkt ihre Corona-Impfempfehlung für ältere Menschen ein. Wer gesund ist, sollte sich erst ab 75 Jahren im Spätsommer oder Frühherbst impfen lassen. Bisher lag die Grenze bei 60 Jahren. Die Begründung, die Fallzahlen sind

0: seit dem Ende der Pandemie kontinuierlich zurückgegangen. Für gesunde Säuglinge, Kinder und Jugendliche gilt schon länger keine Impfempfehlung mehr.
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8: Alex hat euch schon gewarnt, aufgepasst auf der A5 Basel Richtung Karlsruhe zwischen Rastatt Nord und Karlsruhe Süd. Da liegt ein Feuerlöscher. Bitte vorsichtig fahren. Und es staut sich auf der A8 Karlsruhe Richtung Stuttgart zwischen Pforzheim West und Pforzheim Ost. Im Moment 3 Kilometer Stau.
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8: Geblitzt wird auf der B33 Steinach Richtung Biberach, in Diersburg in der Kreisstraße, in Emding in der Freiburger Straße, in Kenzing in der Offenburger Straße, in Wagenstadt in der Kenzinger Straße, in Willstedt-Sand in der Eichhofstraße. Bei der Überleitung A5 auf die A8 Richtung Stuttgart, da sind 100 erlaubt und dann wird der Abstand noch kontrolliert auf der A5 Karlsruhe Richtung Basel, Höhe Bühl. Alles zum Nachlesen, auch alle Anhängerblitzer gibt's bei uns in der App und auch im Web und allen unterwegs eine gute und sichere Fahrt.
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10: Bisher ist es ein guter Morgen. Bis hierher, aber du hast gerade mir gerade angedroht, dass wir was tun müssen nachher.
8: Shoppen! Ja. Wir gehen jetzt shoppen, wir haben nicht mal lang, also in 20 Minuten gehen wir los. Ja, warte. Du warst letzte Woche doch schon mit deiner Freundin shoppen für eine Hochzeit. Hast du ein Outfit?
10: Wir haben das.
8: Hast du ein Outfit?
10: Wir haben prokrastiniert. Wir haben das verschoben.
8: Ja, also, dann kannst du. Geht ihr morgen, oder was?
10: Es muss ja. Die Hochzeit,
8: ja, aber guck mal, dann kannst du
10: ja
8: heute
10: Woche
8: üben. Dann gehst du mit mir heute üben und dann bist du morgen ready für deine Freundin und kannst. Ey, du wirst mit der shoppen. Das ist Kracht. Die werden ganz schnell fertig sein.
10: Kann man das lernen?
8: Ja,
10: das shoppen,
8: ja, da Geld besser ausgeben. Das, oh, das kannst du bei mir lernen.
10: Ich gehe lieber zum Zahnarzt als Klamotten shoppen.
8: Echt jetzt? Was ist bei dir los? Alex.

0: Na gut, ich mach's.
1: Was?
0: Ich lass mich von dir beraten.
1: Wir gehen jetzt wirklich shoppen?
0: Wir gehen shoppen, ich lass mich von dir beraten. Aber damit du die Dimension des Problems begreifst.
1: Was?
0: Es geht um eine Hochzeit in einer Woche. Die findet statt am See, Badesee. Das ist ein großes bayerisches Wirtshaus. Da gibt's aber auch viel am Wasser. Und das Motto ist sommerlich schick. Ich habe der Braut vorgeschlagen, vielleicht so einen Leinenanzug. Damit du die Dimension des Problems verstehst.
2: Es wird warm sein. Wahrscheinlich. Oder es regnet wie ein Ström. Das sind eigentlich die zwei Möglichkeiten. Also ja, wenn du Bock hast auf Fliege, gerne. Wenn es dir zu warm wird, nicht. Leine natürlich. Super schick. Man könnte auch bunt anziehen. Wir haben auch immer gesagt, letztendlich eine Pablo Escobar feiert einfach ein kleines Fest auf seiner Liebpferdfarm. So könnte es auch sein. Ich weiß nicht, ob das jetzt wirklich weiterhilft.
1: Also Alex, du kannst anziehen, was du willst. Aber das Leinenanzug ist super.
0: Und drunter die Badehose dann. Hier ist Hitradio um 10:14 Uhr.
1: Geh gleich shoppen.

0: Stadt lesen. Man trifft unterschiedlichste Menschen. Unsere Yvonne Stolz dort unterwegs. Wen trifft man?
1: Andreas, 55.
2: Annika und ich bin 10 Jahre alt.
3: Was hattet ihr jetzt gerade in der Hand und was interessiert euch denn an Lesestoff?
2: Ich hatte Hallo, sagt die Katze in der Hand.
1: Ich habe immer Kinderbücher geguckt, ob es interessant ist, wie meine Tochter dabei ist.
3: Und ihr lasst euch dann heute hier ein bisschen gut gehen oder seid jetzt nur kurz auf dem Sprung?
1: Nee, wir sind eigentlich zum Einkaufen hierher gekommen. Das hat uns jetzt sehr interessiert, wie das hier aussieht. Das ist sehr schön gestaltet hier und wollten uns einfach mal umschauen.
3: Es gibt ja auch gemütliche Sitzsäcke hier. Es gibt mehrere Bücherschränke, auch was zum Trinken. Und man kann es hier gut gehen lassen. Was findest du hier toll an der Aktion?
2: Ich finde das Lesen toll, dass man das hier machen kann und weil ich gerne lese.
3: Das hört man heutzutage auch nicht mehr von jedem Kind, dass man gerne liest. Wie kommt es bei dir?
2: Weil ich will für die Schule will ich gerne, dass ich besser werde und dass ich gut mitkomme. Deshalb will ich lesen.
0: Wow, aber das macht auch Spaß, Lesen beim Stadtlesen hier in Offenburg. Spaß auch gleich mit Matthias Drescher, der bringt euch durch den Vormittag. Ich bin Alex Kroschop. Schönes Wochenende.

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2: Es ist Sommer und das bleibt auch so das ganze Wochenende über. Kunigunde aus Lahr meldet uns 24 Grad rein bei perfektem Sonnenschein. Oberhammersbach hat bereits 26 Grad, danke an Jasmin. Und wir werden heute noch Temperaturen so um die 33 Grad bekommen. Morgen und übermorgen wird es dann nochmal ein Stückchen wärmer.
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2: Um 10:30 mit Linda L.
3: Ein LKW hatte bei einem Unfall das Kabel der Brandmeldeanlage beschädigt. Daher musste der Oberkirchtunnel an der B28 am Mittwoch gesperrt werden. Nach Angaben des Landratsamts sollen die Reparaturarbeiten heute beginnen. Läuft alles gut, könnte der Tunnel bereits heute Abend oder morgen wieder öffnen. Allerdings mit einer Geschwindigkeitsbegrenzung. Wie hoch der Schaden durch den Unfall ist, könne man noch nicht sagen. Der Verursacher soll dafür aufkommen. Die Restaurantkette L'Osteria kommt nach Ringsheim. Wie die Gemeinde mitteilt, soll das Restaurant voraussichtlich im Frühjahr oder Sommer kommendes Jahr eröffnen. Das Gebäude kommt an die Herbolzheimer Straße im Tourismusgebiet Leimenfeld. Rund 200 Sitzplätze inklusive Außengastronomie sind geplant. Die Kaufverträge sind bereits unterschrieben. Ein Spatenstich soll diesen Herbst sein. Der Verkehrsausschuss hat mehrheitlich dafür gestimmt. Die Stadt Offenburg soll einen Anhängerblitzer kaufen. Die Kosten von rund 200.000 Euro sollen sich Offenburg und Aachen teilen und das Gerät dann gemeinsam nutzen. Möglich sei auch eine Leasing-Variante. Darüber entscheidet der Gemeinderat. Durch den neuen Blitzer rechnet die Stadt mit Bußgeldeinnahmen von etwa 72.000 Euro im Jahr. Voraussichtlich ab kommendem Montag ist über dem Raum Sasbach-Walden, Kappel-Rodeck und Seebach ein Hubschrauber unterwegs. Dort wird der Boden gekalkt. Der Heli streut den Kalk auf etwa 600 Hektar aus. Das Ganze soll bis zum 7. August dauern. Das verwendete Gesteinsmehl ist für Menschen völlig unbedenklich.
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2: Da haben wir gleich mal drei Gefahrenmeldungen. A5 Karlsruhe Richtung Basel zwischen Baden-Baden und Aachen. Da liegen Fahrzeugteile rum. Bitte vorsichtig da durchfahren. Dann A5 Basel Richtung Karlsruhe, also die Gegenrichtung zwischen Rastatt Nord und Karlsruhe. Da liegt ein Feuerlöscher. Und in Offenburg ist die Ampelhöhe Grabenallee, Lange Straße, Zähringer Straße ausgefallen. Bitte da vorsichtig ranfahren. Dann haben wir noch einen Stau auf der A8 Karlsruhe Richtung Stuttgart zwischen Pforzheim West und Ost. 4 Kilometer.
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2: Eine Abstandskontrolle gibt es auf der A5 Karlsruhe Richtung Basel, Höhe Bühl. B33 Steinach Richtung Biberach, da maximal 100. Diersburg in der Kreisstraße 30. Emmendingen in der Freiburger Straße ebenfalls 30. Kenzingen, Offenburger Straße 60. Wagenstadt, Kenzinger Straße 30. Wildstedt-Sand, Eichhofstraße 60. Und in der Überleitung A5 auf die A8, da Richtung Stuttgart dürft ihr maximal 100 fahren. Es gibt noch eine Ladung Anhängerblitzer, die stehen bei uns im Web und im Netz, genau in der App, so rum wollte ich sagen. Und da findet ihr auch alle anderen Meldungen.
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2: Und ich wünsche euch einen entspannten Freitag.

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1: Juli 1970. Jason Orange wird in Manchester geboren. Er wird später Mitglied der Boygroup Take That. Er gehört mit Robbie Williams zu den Gründungsmitgliedern der Band. Davor hat er aber einen ganz anderen Job. Er arbeitet ursprünglich als Lackierer in einer Autowerkstatt. Aber der Berufswechsel scheint ihm gut zu tun, denn mit Take That ist er enorm erfolgreich. 1995 lösen sich Take That dann aber auf. Orange arbeitet dann als Theaterschauspieler in verschiedenen Stücken. 2005 kommt dann die Wiedervereinigung von Take That. Orange ist wieder mit dabei. 2014 trennt er sich dann aber wieder von der Band. Und das in der Anfangsphase des neuen Albumprojekts. Das Album, das dabei entsteht, nennen die restlichen Take That-Mitglieder übrigens Three. Denn ab diesem Zeitpunkt sind sie nur noch zu dritt.

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1: Wetter. 25 Grad hat es im Moment in Kiel bei Isabella, 26 Grad in Umkirch bei Steffi und 27 Grad kann die Lena schon melden aus Leutesheim. Überall ist es sonnig, wenn mal heute ein paar Wolken auftauchen, sind die absolut harmlos, es bleibt trocken. Die Temperaturen gehen noch hoch auf so 33 Grad, morgen dann auch super schönes Sommerwetter, das ganze Wochenende über bei Temperaturen um 36 Grad.
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1: Um 11 Uhr mit Linda L.
3: Er stand wohl unter Drogen und stürzte. Ein 42-jähriger E-Scooter-Fahrer ist in der Offenburger Kinzigstraße gestern Abend schwer verletzt worden. Der E-Scooter wurde vor rund 2 Wochen als gestohlen gemeldet. Die Restaurantkette L'Osteria kommt nach Ringsheim. Die Filiale an der Herbolzheimer Straße soll kommendes Jahr eröffnet werden. Der Spatenstich ist für diesen Herbst geplant. Das E-Werk Mittelbaden baut im Friesenheimer Ortsteil Heiligenzell das Stromnetz aus. Dafür werden ab kommendem Montag Baustellen eingerichtet. Der Hintergrund? Nächstes Jahr soll ein neues Baugebiet erschlossen werden. 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Jetzt Deutschland und die Welt mit Oliver Urbanke.
4: Bei einem großen Waldbrand im Süden Spaniens sind mindestens 12 Menschen ums Leben gekommen. Das teilte der Notdienst der Region Andalusien mit. Tine Klimach berichtet.
5: Der Brand in der Provinz Almeria gilt als der bislang schwerste in Andalusien. Auf Fernsehbildern ist zu erahnen, wie gewaltig das Feuer sein muss. Über der waldreichen Gegend zeichnen sich die Flammen in einem breiten Streifen ab. Einige der Opfer wurden vom Feuer überrascht. Sie seien in ihren Autos von den Flammen eingeschlossen worden und verbrannt, hieß es von den Behörden.
4: Im Bundestag und Bundesrat geht es heute um ein Sparpaket, mit dem die Krankenkassen entlastet werden sollen. Unter anderem vorgesehen ist eine höhere Zuzahlung bei verschiedenen Medikamenten. Statt wie bisher maximal 10 sollen es künftig 15 Euro sein. Gestrichen werden homöopathische Leistungen auf Kassenkosten, Zuschüsse für Zahnersatz werden gekürzt und die kostenlose Mitversicherung von Eheleuten soll beschränkt werden. Künftig gelten strengere Regeln für Vermieter von E-Scootern. Unfallgeschädigte sollen einfacher Schadensersatz bekommen. Das Gesetz sieht vor, dass Betreiber der E-Rollerflotten für die Unfallkosten aufkommen müssen, wenn der eigentliche Verursacher nicht belangt werden kann. Und bei Unfällen mit parkenden E-Scootern sollen Geschädigte nicht mehr nachweisen müssen, dass ein Fahrer das Gerät fehlerhaft abgestellt hat. Wirtschaftsverbände sind besorgt über die Regierungspläne zu Minijobs. Handelsverband, Hotel- und Gaststättenverband und Landwirtschaftsarbeitgeber warnen die Regierung vor Kürzungen. Fallen die Steuervorteile weg, hätten Millionen Beschäftigte weniger Geld. Oder müssten deutlich mehr arbeiten, um auf das bisherige Einkommen zu kommen. Beim berühmtesten Tennisturnier der Welt in Wimbledon spielt Alexander Zverev am Nachmittag um den Einzug ins Finale. Sein Gegner ist der Brite Arthur Frey. In der anderen Partie treffen Novak Djokovic und Jannik Sinner aufeinander. Und bei der Fußball-Weltmeisterschaft kicken Spanien und Belgien heute ab 21 Uhr gegeneinander um den Einzug ins Halbfinale.
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1: Los geht's mit einer Gefahrenmeldung. A5 Karlsruhe Richtung Basel zwischen Baden-Baden und Achern. Achtung, Fahrzeugteile, die da rumfliegen. Bitte entsprechend vorsichtig da fahren. Dann haben wir noch einen Stau auf der A8 Karlsruhe-Stuttgart zwischen Pforzheim West und Ost. 4 Kilometer.
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1: Eine Abstandskontrolle gibt es auf der A5 Karlsruhe Richtung Basel, Höhe Bühl. Dann B33 Steinach Richtung Biberach, da dürft ihr nicht schneller als 100 fahren. In Diersburg in der Kreisstraße 30, genauso in Emmendingen in der Freiburger Straße und in Gaggenau in der Eckener Straße. Sowie in der Kenzinger Straße in Wagenstadt. Dann haben wir einen Blitzer in Willstedt-Sand in der Eichhofstraße.

0: da dürft ihr 60 fahren und auf der Überleitung A5 auf die A8 Richtung Stuttgart maximal 100. Die Anhängerblitzer sowie alle Meldungen in der Übersicht, die findet ihr bei uns im Netz und in der App. Neue Meldungen gerne über WhatsApp 0173 104 33 11.
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0: So langsam aber sicher geht's hinein ins Wochenende und wir checken für euch gleich mal, was da so abgeht.

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1: Seit gestern laufen bereits die Beach Days in Ottenheim. Nach dem Sie und Er Turnier heute gibt's eine Party mit DJ Schlingel und DJ Rettich. Morgen ist dann der Herrenknecht Fun Cup und danach die Players Night und am Sonntag ist Kinderbeach und Turnier der örtlichen Vereine. Ihr könnt aber auch nach Niederbühl zum Sportfest. Da ist heute Festbeginn ab 17 Uhr mit Fassanstich und dem Benefizspiel. Ab 20 Uhr ist dann Party mit DJ Andy. Und am Samstag und am Sonntag geht's jeweils um 10 Uhr los. In Bad Petersdal und in Münchweier könnt ihr auch zu einem Sportfest. Morgen ist auch Party in Winschlick beim Lake of Rhythms Festival. Geht um 14 Uhr los, unter anderem mit Fajan.
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1: Morgen wird auch in Oberschopfheim gefeiert beim Sommerfest. Morgen geht's los mit einem großen Beachvolleyballturnier ab 14.30 Uhr. Und danach, ab ca. 21.30 Uhr, ist dann die Bar auf bei der Beachparty mit DJ und einem Special Guest. Und am Sonntag geht's dort weiter um 10.30 Uhr mit einem Familiengottesdienst. Und ab 16 Uhr ist dann noch der Familiensonntag mit Kaffeekuchen, einer Hüpfburg und noch viel mehr. In Oberkirch geht's zum mittelalterlichen Spektakel auf die Schauenburg. Morgen ab 11 Uhr und am Sonntag ab 10 Uhr. Oder ihr geht nach Oberwolfach zum Sommerfest der Trachtenkapelle am Sonntag und am Montag. Alles, was ich sonst noch gefunden habe, könnt ihr in Ruhe nachlesen bei Insta. Und egal, was ihr macht, ich wünsche euch wie immer ganz viel Spaß dabei und ein schönes Wochenende.
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0: das Wochenende. Simon meldet sich aus Neuried. 25 Grad momentan bei purem Sonnenschein. 26 Grad hat es bei Markus in Hausach. Und es geht noch ein bisschen mehr. 27 Grad meldet der Matthias aus Freiburg. Die Temperaturen heute, die sollen noch steigen auf über 30 Grad. So 33 Grad sind drin. Dann morgen und übermorgen, da gibt es Temperaturen über 36, vielleicht auch 37 Grad. Das heißt also, ab zum nächsten Baggersee, ins Schwimmbad, in den Garten, Füße hochlegen und einfach genießen, solange wir richtig schönen Hochsommer haben.
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0: Um 11:30 mit Linda L.
2: Ein E-Scooter-Fahrer wurde in Offenburg gestern Abend schwer verletzt. Er war in der Kinzigstraße gestürzt. Offenbar war sonst niemand beteiligt. Der 42-Jährige kam ins Krankenhaus. Dort musste er Blut abgeben, denn die Polizei hat den Verdacht, dass er unter Drogen stand. Außerdem stellte sich heraus, dass der E-Scooter vor rund 2 Wochen als gestohlen gemeldet wurde. Die Restaurantkette L'Osteria kommt nach Ringsheim. Wie die Gemeinde mitteilt, soll das Restaurant voraussichtlich im Frühjahr oder Sommer kommendes Jahr eröffnen. Das Gebäude kommt an die Herbolzheimer Straße im Tourismusgebiet Leimenfeld. Rund 200 Sitzplätze inklusive Außengastronomie sind geplant. Die Kaufverträge sind bereits unterschrieben. Ein Spatenstich soll diesen Herbst sein. Im kommenden Jahr soll im Friesenheimer Ortsteil Heiligenzell ein neues Baugebiet erschlossen werden. Weil dafür auch eine Stromanbindung gebraucht wird, starten am kommenden Montag Bauarbeiten des E-Werk Mittelbaden. In der Haupt-, der Josef-Schulz- und der Westendstraße werden neue Kabel verlegt. Außerdem wird der neue Kindergarten ans Netz angeschlossen und eine neue Trafostation gebaut. Die Bauarbeiten sollen voraussichtlich bis Ende Oktober dauern. Im ersten Testspiel gestern hat der SC Sand verloren. 0:8 stand es am Ende gegen die TSG Hoffenheim aus der Bundesliga. Die neue Saison in der zweiten Liga beginnt Anfang August. Bis dahin stehen noch 3 weitere Testspiele an. Am kommenden Sonntag geht's für den SC Sand gegen den Ligakonkurrenten Essen. Im Anschluss stehen noch Spiele gegen die Eintracht Frankfurt und den Schweizer Spitzenclub FC Basel an.
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0: Eine Meldung von der A8 Karlsruhe Richtung Stuttgart zwischen Pforzheim West und Ost. 4 Kilometer Stau.
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0: Eine Abstandskontrolle auf der A5 Karlsruhe-Basel, Höhe Bühl, dann B33 Steinach Richtung Biberach, da sind maximal 100 erlaubt. Diersburg, Kreisstraße 30, genauso in Emmendingen in der Freiburger Straße, in Gaggenau in der Eckener Straße, in Kuppenheim in der Murktalstraße Richtung Aldi und in Wagenstadt-Kenzinger Straße. In Wildstedt-Sand in der Eichhofstraße nicht schneller als 60 fahren bitte und auf der Überleitung A5 zur A8 Richtung Stuttgart, da dürft ihr maximal 100 fahren. Die Anhänger Blitzer findet ihr sowie alle Meldungen bei uns im Netz und in der App. Neue Meldungen gerne über unser Telefon reinschicken hier 0800 504 3311. Euch eine gute Fahrt.
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0: Also, wenn ihr heute Abend mal so Richtung Renchtal schaut, stellt ihr fest, da ist es irgendwie heller als sonst. Was da los ist? Gleich mehr dazu hier bei mir in der Show.

0: Wer mal gerne hätte, dass ihm ein Licht aufgeht, der sollte heute Abend unbedingt nach Oberkirch gehen. Denn da heißt es, Oberkirch leuchtet. Die Innenstadt, die wird richtig schön. Noch schöner, als sie sowieso ist, gell? Iris Seelinger, du bist die Organisatorin des Ganzen von Oberkirch leuchtet. Eure Innenstadt ist ja eigentlich schon stimmungsvoll, aber heute Abend setzt ihr einfach nochmal ein i-Tüpfelchen drauf.
1: Ja, heute wird unsere Innenstadt ganz besonders beleuchtet und in ein besonderes Licht gesetzt bei Oberkirch leuchtet, in diesem Jahr zum 15. Mal. Wir haben über 100 Leuchtkörper, die die Stadt illuminieren. Da gehören Leuchtobjekte dazu in Form von Blumen, von Herzen, von den Airlights, die die ganze Innenstadt säumen, also die Einkaufsstraße säumen als Allee. Und es werden unter anderem auch ganze Gebäude ausgeleuchtet, Bäume in Szene gesetzt. Also überall leuchtet es in einem schönen Licht.
0: Also allein die Lichtstimmung lädt ja schon ein, in Oberkirch vorbeizukommen. Vor allem ja auch, weil das in der Fußgängerzone eine besonders schöne, wirksame Sache ist. Aber drumherum gibt es ja dann auch noch verschiedene kleinere Veranstaltungen.
1: Ja, also es wird ein großes Rahmenprogramm geboten. Also zum einen haben wir natürlich die lange Einkaufsnacht. Die Geschäfte haben auf, zum Teil bis 22 und auch 24 Uhr. Natürlich gibt es Musik in der Innenstadt, Verköstigungsstände. Wir haben auch zwei Märkte. Auf dem Marktplatz ist ein Flohmarkt. In der Bahnhofstraße kommen die Kunsthandwerker wieder in den Genuss, dort durchzuflanieren. Da ist ein Kunsthandwerkermarkt. Und wenn man durch die Stadtgartenstraße geht, da geht man übrigens durch einen Regenbogen oder mehrere Regenbögen, die dort platziert sind, Richtung Stadtgarten. Und dort findet immer das Gemeinschaftskonzert statt, der Stadtkapelle und der Harmonikafreunde. Der Turnverein tritt auf. Ein Segelflugzeug kann man dort bestaunen, was auch ausgeleuchtet wird, diesem Jahr zum ersten Mal. Es wird wirklich jede Menge geboten. Wir haben auch die Winzergasse. Ich bekomme manchmal gar nicht alles aufgezählt, weil die Akteure oder die Einzelhändler, Geschäfte, Unternehmen sind alle so aktiv und jeder macht irgendwie eine kleine nette Aktion. Es lohnt sich, in jede Gasse zu schauen.
0: Wenn es heute Abend irgendwo heller leuchtet als sonst, dann ist das in Oberkirch, bei Oberkirch leuchtet. Vielen Dank, Iris Seelinger vom Stadtmarketing, für die Beschreibung von der Veranstaltung, die heute ab 19 Uhr in der Innenstadt läuft.
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1: 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Ja, wo sind sie denn? Die 30 Grad, die hier im Radio versprochen werden? Noch haben wir sie nicht in der Ortenau, aber wir sind auf dem Weg dahin. 25 Grad hat Jana in

0: Oberwolfach zu bieten. 28 Grad, der Klaus aus Oberkirch. Er meint, es ist richtig schön wolkenlos und es geht so ein bisschen in Lüftchen. Man kann es gut aushalten im Rennstall. Vor allem auch heute Abend bei Oberkirch leuchtet ab 19 Uhr. Ja, und 29 Grad haben wir im Moment in Oberhammersbach bei Jan. Ja, und ich könnte mir vorstellen, so bis in einer Stunde haben wir dann auch die 30 Grad, weil die Temperaturen sollen heute noch hochgehen, so auf 34 Grad. Es bleibt absolut trocken den Tag über, morgen und übermorgen genauso, dann bei Temperaturen um 36 Grad.
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0: Um 12 Uhr mit Linda L.
2: Nach einem Unfall in Rastatt-Plittersdorf ist ein 66-Jähriger im Krankenhaus gestorben. Ein Zeuge hatte den Radfahrer bewusstlos auf der Straße gefunden. Möglicherweise hatte der Sturz medizinische Gründe. Die Restaurantkette L'Osteria kommt nach Ringsheim. Die Filiale an der Herbolzheimer Straße soll kommendes Jahr eröffnet werden. Der Spatenstich ist für diesen Herbst geplant. Das E-Werk Mittelbaden baut im Friesenheimer Ortsteil Heiligenzell das Stromnetz aus. Dafür werden ab kommendem Montag Baustellen eingerichtet. Der Hintergrund? Nächstes Jahr soll ein neues Baugebiet erschlossen werden. 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Jetzt Deutschland und die Welt mit Oliver Urbanke.
3: Zwischenfall in einer Ryanair-Maschine von Thessaloniki nach Memmingen. Nach Angaben von Passagieren zerbrach während des Flugs eine Fensterscheibe. Zudem seien die Sauerstoffmasken herabgefallen. Der Pilot brach den Flug nach Memmingen ab und landete wieder in Thessaloniki. Das heißt, Mitreisende hätten den neben der beschädigten Scheibe sitzenden Passagier festgehalten. Eine Stellungnahme von Ryanair gibt es noch nicht. Der Bundestag hat das Sparpaket bei den Gesundheitsausgaben beschlossen. Das umstrittene Gesetz soll die finanziell angeschlagenen Krankenkassen stabilisieren und gleichzeitig verhindern, dass die Beiträge immer weiter steigen. Es sieht unter anderem höhere Zuzahlungen für Medikamente und Kürzungen bei Zahnarztleistungen vor. Das Gesetz soll heute auch dem Bundesrat passieren. Mindestens 1 Million Frauen und Mädchen weltweit haben keinen Zugang mehr zu wichtigen Hilfsangeboten. Grund sind massive Kürzungen bei internationalen Hilfsgeldern. Das geht aus einem UN-Bericht hervor. Die Entwicklungshilfe ist laut OECD 2025 um 23% gesunken, der stärkste Rückgang, der je gemessen wurde. Hauptgrund ist der weitgehende Rückzug der USA, aber auch Deutschland hat deutlich gekürzt. Bei einem schweren Waldbrand im Süden Spaniens in der Provinz Almeria sind mindestens 12 Menschen ums Leben gekommen. Die genaue Zahl der Todesopfer ist laut Behörden noch nicht klar. Über 1000 Menschen mussten ihre Häuser verlassen. Auch ein Campingplatz wurde geräumt. Bauen in Deutschland wird immer teurer. Die Preise für den Neubau von Wohnungen lagen im Mai 5% über denen im Vorjahresmonat, teilt das Statistische Bundesamt mit. Diana Kramer berichtet.
4: Maurer, Zimmerer, Heizungsbauer. Wer ein Haus baut, muss bei allen Gewerken deutlich höhere Kosten einkalkulieren. Besonders hoch war der Anstieg im Mai bei Dachdecker- und Holzbauarbeiten. Hier gingen die Preise um mehr als 7% nach oben. Die Gründe sind weiter hohe Energiepreise und teurere Baumaterialien, die die Baufirmen an die Kunden weiterreichen.
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0: Da haben wir eine Staumeldung von der A8 Karlsruhe Richtung Stuttgart zwischen Pforzheim West und Ost, 6 Kilometer.
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0: Blitzer haben wir dafür umso mehr in der Region im Moment. Und zwar legen wir los auf der A5. Wo sind sie, die Blitzer? Da. Höhe Bühl, Karlsruhe Richtung Basel, eine Abstandskontrolle. B3. Zwischen der Autobahnausfahrt Rastatt Süd und Rastatt, da dürfte maximal 70 fahren. B33, Steinach Richtung Biberach, 100 da. L105, Kenzingen, auf der Ziegelhöfe, Höhe Huck GmbH, 70. Dann in Baden-Baden, Münchfeld, 70 in der Badener Straße. In Diersburg, in der Kreisstraße, maximal 30, genauso in Gaggenau in der Eckener Straße. In Gundelfingen, in der Industriestraße, in Kuppenheim in der Murktalstraße sowie in Wagenstadt in der Kenzinger Straße. Wagenstadt Richtung Kenzingen, auf der Verkehrsinsel auch noch ein Blitzer. Ich weiß nicht, ob das zufällig der gleiche ist. Auch 30 da. Dann noch auf der Überleitung A5 auf die A8 Richtung Stuttgart, da maximal 100. Es gibt noch jede Menge Anhängerblitzer. Wo die stehen, steht bei uns im Netz und in der App.

0: Euch eine gute und sichere Fahrt.
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0: Da war was, das da fehlt. Ein Bus fehlt. Warum der Bus fehlt und warum der dringend gebraucht wird, damit manche nicht über 104 Minuten fahren müssen, bis sie endlich da sind, wo sie sein müssen, ja, das ist gleich unser Thema hier bei Hitradio Ohr.

0: Hit Radio Ohr am Freitag. Es ist 12.11 Uhr. Ein Bus von Zunzweier und Diersburg zum Bildungscampus Gengenbach. Das soll jetzt eine Petition erreichen. Nadine Lienhardt, warum braucht ihr denn diesen Bus aus Zunzweier, Diersburg oder vielleicht auch Elgersweier?
1: Ja, unsere Kinder haben sich bewusst für diese Schulen in Gengenbach entschieden, aufgrund von besonderen Bildungsangeboten. Diese freie Schulwahl darf nicht durch eine unzumutbare Busverbindung eingeschränkt werden. Momentan ist es so, wir sind um die 40 Kinder, die täglich von Zunzweier, Diersburg und Elgersweier nach Gengenbach kommen müssen. Teilweise haben wir Busverbindungen pro Strecke von 104 Minuten und sehr unsichere Umstiege am Hauptbahnhof in Offenburg und am ZOB. Deshalb bringen viele Eltern ihre Kinder täglich selbst zur Schule, was natürlich Familien und Beruf sehr stark belastet.
0: Habt ihr denn schon mit dem Landratsamt oder auch der Stadt Gengenbach in irgendeiner Form Kontakt aufgenommen diesbezüglich?
1: Ja, also wir sind eine Elterninitiative aus Zunzweier, Elgersweier und Diersburg. Und wir sind natürlich sehr eng im Austausch mit den Schulen in Gengenbach, mit der Bergrealschule und Realschule Gengenbach und dem Martha-Schanzenbach-Gymnasium. Wir sind mit dem Schulträger, das ist die Stadt Gengenbach, sehr eng im Austausch. Wir haben heute einen Antrag beim Landratsamt in Offenburg eingereicht. Da geht es einfach um einen Sammelantrag auf Anerkennung der Unzumutbarkeit des Schulweges und einer Verbesserung der ÖPNV-Anbindung zum Bildungscampus Gengenbach. Wir werden auch vom Kreistag in Offenburg unterstützt und hier vorrangig von den Freien Wählern, wo wir das Thema auch schon angebracht haben.
0: 3000 Personen müssen die Petition unterstützen, damit sie erfolgreich ist. Wenn das der Fall wäre, wie geht es danach dann weiter?
1: Ja, wir erhoffen uns, dass die täglichen Elterntaxis aufhören, dass wir eine Busverbindung bekommen. Wir wollen gar nicht ab Diersburg oder Zunzweier einen eigenständigen Bus haben. Uns würde es ausreichen, dass der Bus, der oder die Busse, die zeitlich in einem engen Takt in Ortenberg ankommen, einen kleinen Schlenker über Elgersweier fahren würden und die Kinder ab Elgersweier einsteigen könnten.
0: Eine Elterninitiative fordert, dass ein Bus ab Elgersweier Richtung Gengenbach zum Bildungscampus fährt, damit die Kinder keine Anreisewege von über 100 Minuten mit gefährlichen Umstiegen haben. Die Petition soll es möglich machen.
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1: Wetter. Es hat geklappt. Wir haben Temperaturen über 30 Grad in der Ortenau. Bei Tanja zum Beispiel in Seelbach 31 Grad. Der Peter meldet aus Bühlertal ebenfalls 31 Grad. Und da wird es noch ein bisschen weiter nach oben gehen. Wir haben so 33, vielleicht auch 34 Grad heute Nachmittag. Also ideales Badewetter, ab in die Eisdiele, Füße hochlegen, Spaß haben am Wochenende. Denn das ganze Wochenende über bleibt's ordentlich warm mit Temperaturen bis 36 Grad. Wenn mal ein Wölkchen durchzieht, dann dient das nur der Dekoration. Es bleibt trocken.
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1: Um kurz nach 12:30 mit Linda L.
3: Im April war in eine Wohnung am Offenburger Kronenplatz eingebrochen worden. Jetzt hat die Polizei einen 66-jährigen Mann aus Lahr festgenommen.
4: Der damals unbekannte Täter war über eine Terrassentür in die Wohnung eingestiegen und hatte unter anderem Parfum und mehrere Elektrogeräte wie die Kaffeemaschine gestohlen. Kriminaltechniker konnten vor Ort Spuren sichern, die letztlich zu einem polizeibekannten Mann führten. Die Wohnung des Deutschen ist am Dienstag durchsucht worden. Darin Beute, die mutmaßlich aus früheren Einbrüchen stammt, darunter wertvolle Schmuckstücke. Der 66-Jährige sitzt jetzt in U-Haft. Zara Roth, Nachrichtenredaktion.
3: Ein Zeuge hatte ihn noch auf dem Fahrrad gesehen. Wenig später lag er bewusstlos auf der Straße. Ein 66-Jähriger ist nach einem Unfall in Rastatt-Plittersdorf im Krankenhaus gestorben. Der Mann war in der Fährstraße mit dem Fahrrad im Bereich der Baustelle unterwegs gewesen. Zeugen hatten nach dem Sturz noch erste Hilfe geleistet und den Notarzt gerufen. Laut Polizei hatte der Unfall möglicherweise medizinische Gründe. Die Restaurantkette L'Osteria kommt nach Ringsheim. Wie die Gemeinde mitteilt, soll das Restaurant voraussichtlich im Frühjahr oder Sommer kommendes Jahr eröffnen. Das Gebäude kommt an die Herbolzheimer Straße im Tourismusgebiet Leimenfeld. Rund 200 Sitzplätze inklusive Außengastronomie sind geplant. Die Kaufverträge sind bereits unterschrieben. Ein Spatenstich soll diesen Herbst sein.
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6: Bauen in Deutschland wird immer teurer. Die Preise für den Neubau konventioneller Wohngebäude sind im Mai gegenüber Mai des letzten Jahres um 5% gestiegen. Besonders stark gestiegen sind die Preise für alles, was mit Stahl oder Holz zu tun hat. Das liegt unter anderem am Krieg im Iran. Er verteuert Baumaterialien wie Bitumen, Stahl und Dämmstoffe und treibt die Energiekosten nach oben. Baufirmen reichen gestiegene Preise an die Kunden weiter. Kein Wunder also, dass der Neubau stockt und es bei der Bekämpfung der Wohnungsnot kaum Fortschritte gibt. In der Folge stehen die Mieten unter Druck. An der Börse steht der DAX leicht im Minus und kommt auf 25.094 Punkte. Einfach näher dran am Börsengeschehen, Raphael Gensert für Hitradio OR.
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3: Legen wir los auf der A8 Karlsruhe Stuttgart zwischen Pforzheim West und Ost. 6 Kilometer Stau.
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3: Da wird geblitzt, auch auf der A5 Karlsruhe Richtung Basel, Höhe Bühl. Und das ist dann eine Abstandskontrolle. B3 zwischen der Autobahnausfahrt Rastatt Süd und Rastatt im 70er-Bereich. B33 Steinach Richtung Biberach, 100 erlaubt. L105 in Kenzingen, da maximal 70, auf der Ziegelhöfe, Höhe Huck GmbH. Dann Baden-Baden-Münchfeld in der Badener Straße, 70. 30 dürft ihr in der Kreisstraße in Diersburg fahren. Dann genauso 30 in Gaggenau in der Eckener Straße, in Gundelfingen in der Industriestraße, da sind 50 angesagt, in Kuppenheim in der Murktalstraße Richtung Aldi 30. Dann haben wir in Wagenstadt in der Kenzinger Straße 30, genauso Richtung Kenzingen auf der Verkehrsinsel und auf der Überleitung A5 Richtung A8 Richtung Stuttgart, genauer gesagt, da maximal 100. Ihr habt noch was gesehen? Gerne her damit, 0173 104 33 11. Euch eine gute Fahrt.
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3: Ja, da tut sich was. Und zwar kann man dazu einfach nur mal sagen, THW, DLAG, DRK. Und das ist jetzt kein neues Lied von den Fanta 4, sondern die sind heute Abend alle in Kehl. Und was sie da machen, gleich mehr dazu hier in der Show.

0: Hitradio am Mittag am Freitag um 12.43 Uhr. Ja, was ist denn da los? THW, DLRG, DRK, ein Großaufgebot von Rettungskräften im Rhein zwischen Kehl und Straßburg. Aber bitte nicht wundern, wenn ihr das heute Abend seht. Grund ist kein echter Notfall, sondern eine Übung. Mit dabei ist auch Thorsten Huber, Vorstand der DLRG-Ortsgruppe Schutterwald.
1: Ja, wir wollten die Aufnahme von Personen ins Rettungsboot aus der Strömung raus üben. Das machen wir eigentlich relativ regelmäßig. Also die Personen im Wasser sind tatsächlich Profis. Das sind Strömungsretter, also ausgebildete Rettungsschwimmer mit einer Zusatzqualifikation und auch mit einer speziellen Ausrüstung, weil tatsächlich das Schwimmen im Rhein gleich mal vorweg ist an der Stelle verboten und ist auch lebensgefährlich.
0: Konkret geht es um drei Menschen, die gerettet werden sollen.
1: Wir üben die Kommunikation der Kräfte und natürlich auch die Koordination der Kräfte. Kommunikation kommt vor Koordination, weil man muss sich natürlich erstmal absprechen. Kräfte sind schon da, Kräfte sind auf Anfahrt, andere Kräfte müssen absichern. Und wir werden nicht nur die Person ins Rettungsboot übernehmen, sondern auch am Land übergeben und dann eine medizinische Erstversorgung machen.
0: Auch wenn der Rhein an vielen Stellen extrem ruhig scheint, Schwimmen ist hier in der Region in dem Fluss komplett verboten, sagt Huber.
1: Also

0: Gehen schon mal mit der Strömungsgeschwindigkeit. Im Bereich der drei Brücken haben wir eine Strömungsgeschwindigkeit von 2 Meter pro Sekunde. Da kann man überhaupt nicht dagegen anschwimmen. Da wird man komplett abgetrieben. Es fängt schon mal damit an, dass man nur mit einer bestimmten Technik in einem bestimmten Winkel überhaupt aus dieser Strömung herausqueren kann. Mit noch vertretbarem Kraftaufwand.
1: Zwischen Kehl und Straßburg gibt's heute im Rhein eine Großübung. Wenn ihr zuschauen wollt, gegen 18 Uhr geht's los. Das Ganze ist beim Dock der Kreuzfahrtschiffe, Höhe der Fußgängerbrücke.
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0: 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Wetter.
1: Das ist richtig schön heute. Viel Sonnenschein und

0: ordentlich warm. Das zeigen auch schon die Melder der Wetterwächter. 30 Grad in Lichtenau bei Anna Maria, 32 Grad in Meisenheim bei Barbara. Und so ein bisschen geht's noch nach oben heute Nachmittag. So 34 Grad sind durchaus noch drin. Morgen dann, ja, da wird's noch ein bisschen wärmer, aber genauso schön wie heute. Und das gilt auch für den Sonntag. Ein Top-Sommerwochenende steht uns bevor.
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0: Um 13 Uhr mit Linda L.
2: Ein 66-Jähriger aus Lahr sitzt jetzt in U-Haft. Er soll für mehrere Einbrüche verantwortlich sein, darunter der im April am Offenburger Kronenplatz. Am Dienstag wurde seine Wohnung durchsucht. Nach einem Unfall in Rastatt-Plittersdorf ist ein 66-Jähriger im Krankenhaus gestorben. Ein Zeuge hatte den Radfahrer bewusstlos auf der Straße gefunden. Möglicherweise hatte der Sturz medizinische Gründe. Die Restaurantkette L'Osteria kommt nach Ringsheim. Die Filiale an der Herbolzheimer Straße soll kommendes Jahr eröffnet werden. Der Spatenstich ist für diesen Herbst geplant. 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Jetzt Deutschland und die Welt mit Oliver Urbanke.
3: Australien hat ein Social-Media-Verbot für Jugendliche. In Deutschland ist es auch immer wieder Thema. Unterstützung bekommen Befürworter eines solchen Verbots von der EU. Eine Untersuchung kommt zu dem Schluss, dass Instagram und Facebook zu große Suchtgefahren für Kinder und Jugendliche bergen. Die Europäische Kommission sieht Risiken durch stark personalisierte Empfehlungen und das automatische Abspielen immer neuer Videos. Der Bundestag hat die Gesundheitsreform der schwarz-roten Koalition beschlossen. Das umstrittene Sparpaket soll neue Beitragserhöhungen bei den gesetzlichen Krankenkassen verhindern. Thomas Brock berichtet.
4: Das Paket sieht vor, dass Praxen, Kliniken, Apotheken und Pharmabranche weniger Geld ausgeben. Aber auch die Versicherten müssen mit mehr Zuzahlungen und weniger Leistungen rechnen. Insgesamt sollen so schon im kommenden Jahr fast 19 Milliarden Euro gespart werden. Scharfe Kritik kommt von der Opposition. Sie warnt etwa vor überlasteten Ärzten und einem Krankenhaussterben.
3: Eine Ryanair-Maschine war auf dem Weg von Thessaloniki nach Memmingen, als plötzlich kurz nach dem Start ein Knall zu hören war. Ein Fenster des Fliegers sei zerbrochen, heißt es. Laut Medienberichten hat es den Passagier, der am betroffenen Fenster saß, bis zu den Schultern aus dem Flieger gesogen. Mehrere Menschen hielten ihn fest und zogen ihn zurück ins Flugzeug. Der Pilot reagierte und kehrte zurück nach Thessaloniki. Verbraucher und Verbraucherinnen bekommen ein Recht auf Reparatur. Der Bundesrat hat dem Gesetz jetzt zugestimmt. Der Bundestag hatte es bereits Ende Juni beschlossen. Hersteller von Waschmaschinen, Handys, Tablets oder E-Bikes müssen ihre Geräte künftig zu einem angemessenen Preis reparieren und sie so bauen, dass eine Reparatur möglich ist. Bei der Fußball-WM geht's ab 21 Uhr darum, wer nach Frankreich ins Halbfinale einzieht. Spanien spielt gegen Belgien. Und beim Tennisturnier in Wimbledon spielt Alexander Zverev um den Einzug ins Finale. Sein Gegner ist der Brite Arthur Fry. In der anderen Partie am Nachmittag treffen Novak Djokovic und Jannik Sinner aufeinander.
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0: Legen wir los mit der A8 Karlsruhe Richtung Stuttgart zwischen Pforzheim West und Ost, 6 Kilometer Stau. Und B33A Offenburg Richtung Autobahn. Auch da staut sich momentan der Verkehr. Am besten außenrum fahren, wenn ihr da irgendwo unterwegs seid.
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0: Da gibt's eine Abstandskontrolle auf der A5 Karlsruhe Richtung Baselhöhe Bühl. B3 zwischen der Autobahnausfahrt Rastatt Süd und Rastatt 70 erlaubt. B33 Steinach Richtung Biberach 100. Dann B294 Richtung Freiburg nach dem Hugenwaldtunnel 80. L105 Kenzingen an der Ziegelhöfe Höhe Hug GmbH 70 erlaubt. Baden-Baden-Münchfeld in der Badener Straße 70. Diersburg Kreisstraße 30. Gaggenau Eckener Straße 30, Gundelfingen Industriestraße 50, in Kuppenheim steht ein Blitzer in der Murktalstraße Richtung Aldi 30 maximal da, genauso wie in Rastatt, in der Karl-Friedrich-Straße und in der Kenzinger Straße in Wagenstadt. Auf der Überleitung der A5 auf die A8 Richtung Stuttgart gibt es auch noch so einen Teil im 100er-Bereich. Dann haben wir noch jede Menge Anhängerblitzer. Die genauen Standorte findet ihr bei uns im Netz und in der App. Da stehen alle anderen Meldungen auch kompakt zusammengefasst.
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0: Ja, und wir schauen mal ein bisschen nach vorne. Was denn noch so alles in der Region los ist in dieser Stunde, erfährt ihr dazu mehr.

0: 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Und heute wurdet ihr natürlich auch wieder von unserer Morningshow fröhlich geweckt. Alex und Regina hatten einen ganz besonderen Gast.
1: 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Verdammt nochmal, seh ich gut aus. Ich bin am liebsten ich.
2: John Fett feiern. Und Dalton, das ist der Shootingstar, den inzwischen ganz Deutschland kennt. Wurzeln ja in Oberkirch. Und morgen steht er auf der Bühne in Windschlick neben Regina. Einer von beiden wird singen und einer wird, glaube ich, eher sprechen.
3: Dass ich nur spreche. Ich darf ihn anmoderieren und ich freue mich so sehr. Ist ja unser ehemaliger Arbeitskollege, wohnt jetzt seit ein paar Jährchen in Berlin und erlebt seinen Traum. Du bist sehr viel unterwegs, aber ganz ehrlich, in der Heimat, da ist es schon noch mal cooler, oder?
4: Nach Hause zu kommen ist auf jeden Fall immer ein besonderes Gefühl. Und wenn ich dann auch noch so wie jetzt in der Heimat auf der Bühne stehen darf, dann macht es das auf jeden Fall doppelt und dreifach so krass. Ich bin auf jeden Fall ein bisschen aufgeregt. Heimspiel, da muss man auf jeden Fall auch abliefern. Mhm. Aber ich habe unnormal Bock und ich glaube, es wird ein unvergesslicher Abend.
3: Was steht als nächstes bei dir an?
4: Ich meine, wir haben erst im April unsere erste eigene Tour gespielt, bei der alle Shows in Deutschland komplett ausverkauft waren. Jetzt sind wir mitten im Festivalsommer. Ich glaube, wir haben schon so 5, 6 Festivals gespielt. Es kommen aber nochmal 5, 6, 7, 8. Also es wird ein langer Festivalsommer.
2: Der liefert Hit um Hit um Hit um Hit feiern.
1: Mhm. Versprich mir einfach, dass du bei mir bleibst. Denn diese Welt ist nur so schön wegen dir.
2: Und Regina, du hast mit ihm auch länger gearbeitet. Radio machen kann er ja genauso gut wie Hits liefern.
3: Der kann super Radio machen. Der hat mir alles beigebracht, was ich eigentlich wissen musste, bevor er gegangen ist. Hat mir gesagt, wie man richtig schneidet. Also so Musik, weißt du, dass die Übergänge gut sind. Und der war penibel, der saß neben mir, hat mir auf die Finger geschaut und ich musste so lange sitzen, bis alles perfekt war. Danke, gell, hier noch. Und Fajan, du hast ja mal für uns den Deutschen Radiopreis bekommen, für die Kreisputzette damals. Und bei der Party dort, da hast du Mark Forster kennengelernt und der hat dir einen Tipp gegeben, du sollst auf der Bühne weniger Attitude haben. Hast du das noch auf dem Schirm oder hast du auch auf ihn gehört?
4: Dass er das zu mir gesagt hat, habe ich auf jeden Fall bis jetzt gerade eben sehr erfolgreich verdrängt, aber ich weiß gar nicht, ob ich daran was geändert habe. Auf jeden Fall nicht bewusst. Ich glaube, mittlerweile weiß ich einfach, was ich kann. Ich weiß aber auch, was ich nicht kann. Ich weiß, wer ich bin und deswegen kann ich mich auf der Bühne auch einfach so wohlfühlen.
2: Auf welcher Bühne steht er denn jetzt morgen?
3: Auf der Bühne in Windschlick bei Lake of Rhythms. Wir freuen uns drauf.
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1: 29 Grad hat's bei Erik in Windschlick, Sonnenschein pur. Genauso in Biberach bei Stefanie 31 Grad und einem

0: 31,5 Grad, kommen aus Hausach von Anna. Ja, das Wetter bleibt so, wie es ist. Es wird noch ein bisschen wärmer im Laufe des Nachmittags. Morgen dann noch wärmer, Temperaturen bis 36 Grad.
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0: Um 13:30 mit Yvonne Stolz.
2: Im April wurde in eine Wohnung am Offenburger Kronenplatz eingebrochen. Jetzt hat die Polizei einen 66-jährigen Mann aus Lahr festgenommen.
3: Der damals unbekannte Täter war

0: eine Terrassentür in die Wohnung eingestiegen und hatte unter anderem Parfum und mehrere Elektrogeräte wie die Kaffeemaschine gestohlen. Kriminaltechniker konnten vor Ort Spuren sichern, die letztlich zu einem polizeibekannten Mann führten. Die Wohnung des Deutschen ist am Dienstag durchsucht worden. Darin Beute, die mutmaßlich aus früheren Einbrüchen stammt, darunter wertvolle Schmuckstücke. Der 66-Jährige sitzt jetzt in U-Haft. Zara Roth, Nachrichtenredaktion.
1: Knapp ein Jahr nach dem Baustart ist in Haslach jetzt Richtfest für die neue Straßenmeisterei gefeiert worden. Der Neubau in der Schleifmattstraße ist komplett aus Holz. Neben der Verwaltung entstehen Werkstätten und eine Fahrzeughalle. Im ersten Quartal 2027 sollen die Arbeiten abgeschlossen sein. Laut Landrat Thorsten Erni kommen rund 90% der beteiligten Firmen aus dem Ortenaukreis. Schwimmen im Rhein kann tödlich enden. Zwischen Kehl und Straßburg ist heute Abend eine Großübung im Wasser. THW, DLRG und DRK proben den Ernstfall. Das Szenario, 3 Menschen schwimmen im Rhein um ihr Leben. Auch Thorsten Huber, der Vorstand der DLRG-Ortsgruppe Schutterwald, ist vor Ort.
2: Die Personen im Wasser sind tatsächlich Profis. Das sind Strömungsretter, also ausgebildete Rettungsschwimmer mit einer Zusatzqualifikation und auch mit einer speziellen Ausrüstung, weil tatsächlich das Schwimmen im Rhein ist an der Stelle verboten und ist auch lebensgefährlich.
1: Wer das Ganze verfolgen will, die Übung startet gegen 18 Uhr bei der Fußgängerbrücke über den Rhein. In der Vorbereitung auf die neue Saison in der 2. Frauenfußball-Bundesliga hat der SC Sand das erste Testspiel deutlich verloren. 0:8 stand es gegen die TSG Hoffenheim aus der Bundesliga. Bis zum Saisonstart Anfang August stehen noch 3 weitere Testspiele an. Am Sonntag ist das erste für den SC Sand gegen den Liga-Konkurrenten Essen.
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5: Das Offenburger Familienunternehmen Peter Huber Kältemaschinenbau ist im Innovationswettbewerb Top 100 als Innovator des Jahres 2026 ausgezeichnet worden. Schon zum 4. Mal. Damit bekommt die Firma die höchste Auszeichnung des Wettbewerbs. Der kürt seit 1993 besonders innovationsstarke mittelständische Unternehmen. Bewertet werden dabei Innovationsklima, Innovationsmanagement, Außenorientierung und der Erfolg umgesetzter Innovationen. Insgesamt gehört Huber damit schon 12-mal zu den 100 innovativsten Mittelständlern Deutschlands. Das Unternehmen entwickelt hochpräzise Temperierlösungen für Forschung, Industrie und Hightech-Anwendungen. ADA Cosmetics mit Sitz in Kehl hat einen neuen Showroom in Bangkok eröffnet und stärkt damit seine Präsenz im asiatisch-pazifischen Raum. Die Firma erweitert ihr weltweites Netzwerk für Hospitality-Innovationen auf 8 Standorte, darunter auch Salzburg, Straßburg und Mailand. Gezeigt werden unter anderem moderne Spendersysteme oder die automatisierte Nachfülllösung Refillution. Die kann den Kunststoffverbrauch um bis zu 95% senken. Der Standort richtet sich an Hotelbesitzer, Einkaufsteams und Housekeeping-Profis aus der gesamten Region. Soweit die Business-Nachrichten aus der Region. 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
6: Da haben wir eine Meldung von der A5 Karlsruhe Richtung Basel zwischen Baden-Baden. Basel Richtung Karlsruhe, so ist es richtig. Zwischen Baden-Baden und Rastatt Süd. Ein kaputtes Auto auf dem linken Fahrstreifen, der ist jetzt auch gesperrt. Der Verkehr staut sich da immer mal wieder. Weitere Meldungen noch von der A8 Karlsruhe Richtung Stuttgart zwischen Pforzheim West und Ost 6 Kilometer Stau und B33A Offenburg Richtung Autobahn Stau ab dem Kaufland. Und demzufolge staut es sich im Moment auch in der Schutterwälder Straße, weil alle da einen anderen Weg suchen.
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6: Die gibt's auf der A5 und zwar zwischen Karlsruhe Richtung Basel Höhe Bühl. Eine Abstandskontrolle B3 zwischen der Autobahnausfahrt Rastatt Süd und Rastatt 70 da erlaubt. Dann B294 Richtung Freiburg nach dem Hugenwaldtunnel 80. L105 in Kenzingen auf der Ziegelhöfe. Höhe Huck GmbH 70 erlaubt. Baden-Baden-Münchfeld ebenfalls 70 in der Badener Straße. Gaggenau Eckener Straße 30. Gundelfingen Industriestraße 50. Kuppenheim Moecktalstraße Richtung Aldi 30. Genauso in Rastatt in der Karl-Friedrich-Straße. Und in Kenzingen in Wagenstadt genauer gesagt.

0: der Kenzinger Straße. Ihr habt noch einen Blitzer? Gerne über WhatsApp 0173 104 33 11. Alle Meldungen zum Nachlesen bei uns im Web und in der App.
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0: Das Wochenende wird wieder knackig heiß. Und wenn ihr was unternehmen wollt, dann am besten da, wo es viel Wasser in der Nähe hat. Und da gibt's in Gengenbach eine tolle Veranstaltung. Was genau? Gleich mehr bei mir in der Show.

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2: 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Juli, das ist ein Sonntag, da geht ihr nach Gengenbach. Am besten mit der ganzen Familie zum Waldholzflößertag. Ihr erfahrt alles, was man über Holz wissen sollte. Ein mobiles Sägewerk ist vor Ort, damit man sich auch anschauen kann, wie so ein Holzstamm verarbeitet wird. Die Kids, die können unter anderem kleine Flöße bauen. Es gibt einen 3D-Drucker vor Ort. Es gibt eine Wasserrutsche am Kinzigdamm und noch ganz viele Mitmachaktionen und natürlich auch leckeres Essen. Steaks, Schnitzel, Bratwürste, Flammkuchen, Flößerwürste, Holzofenbrot und eine riesen Kuchentheke. Komm vorbei am 12. 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Der Waldholzflößertag rund um das Museum am Gengenbacher Bahnübergang. Ich wünsche euch ganz viel Spaß dabei. Eure Regina.
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1: Wetter. Schnuckelig warm ist es inzwischen da draußen. Bei Rot in Friesenheim hat es ganze 30 Grad im Moment. 32,6 Grad meldet Tanja aus Gengenbach. Und 33 Grad hat es inzwischen schon in Lahr bei Michaela. Da geht noch ein bisschen was obendrauf. 34 Grad, ja, vielleicht sogar 35 sind heute drin. Es bleibt den ganzen Tag über schön, genauso morgen. Nur wird es da noch mal etwas wärmer.
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1: Um kurz nach 14 Uhr mit Yvonne Stolz.
3: In Kehl soll ein Mann auf einem Schulhof in der Hornisgrindestraße diese Woche Kinder angesprochen haben. Er war mit einem Fahrrad unterwegs und soll ihnen Geld angeboten haben. Schon im Februar gab es einen ähnlichen Fall in Goldscheuer. Ein 66-Jähriger aus Lahr sitzt jetzt in U-Haft. Er soll für mehrere Einbrüche verantwortlich sein, darunter einen im April am Offenburger Kronenplatz. Das E-Werk Mittelbaden baut in Friesenheim-Heiligenzell das Stromnetz aus. Dafür werden ab Montag Baustellen eingerichtet. Einfach näher dran an der Region, jetzt Deutschland und die Welt mit Oliver Obanke.
4: Stundenlanges Scrollen in der Nacht und fehlender Schlaf. Social-Media-Plattformen machen offenbar süchtig. Das sind vorläufige Ergebnisse einer EU-Untersuchung. Demnach bestehen Risiken für Kinder und Jugendliche vor allem durch personalisierte Empfehlungen und Videos, die automatisch immer weiterlaufen. Höhere Zuzahlungen bei verschreibungspflichtigen Medikamenten, kein Geld mehr für Homöopathie und weniger Leistungen beim Zahnarzt. Der Bundestag hat das umstrittene Gesetz der schwarz-roten Koalition beschlossen, das die finanziell angeschlagenen Krankenkassen entlasten soll. Gesundheitsministerin Wagen verspricht sich dadurch Einsparungen in Milliardenhöhe, ohne dass die Beiträge immer weiter steigen. Flughäfen können künftig eine komplett digitale Abfertigung anbieten, damit Passagiere schneller zum Gate kommen. Die Nutzung ist für Fluggäste aber freiwillig. Der Bundesrat hat grünes Licht für ein Gesetz gegeben, das der Bundestag Ende Juni beschlossen hatte. Gefühlt steht er als Nachfolger von Julian Nagelsmann schon fest. DFB-Präsident Neudorf und sein Stellvertreter Watzke sind zu Gesprächen mit Bundestrainerkandidat Jürgen Klopp in die USA aufgebrochen. In New York sollen die Vertragsdetails für ein mögliches Engagement des 59-Jährigen geklärt werden. Im Anschluss sind weitere Gespräche mit Red Bull über eine vorzeitige Auflösung von Klopps Vertrag geplant. Tennisprofi Alexander Zverev will auf seinen ersten Grand-Slam-Titel seiner Karriere direkt den zweiten folgen lassen. Jetzt am Nachmittag spielt er im Halbfinale von Wimbledon um den Einzug ins Finale. Pia Wegner berichtet.
5: Der Halbfinalgegner von Alexander Zverev kennt den heiligen englischen Rasen seit klein auf. Arthur Ferry ist nämlich nur wenige Minuten vom All England Club entfernt aufgewachsen. Entsprechend dürfte das komplette Publikum hinter dem Überraschungsmann stehen. Er war als Nummer 114 der Welt ins Turnier gestartet. Zverev hingegen ist in dieser Partie als French Open-Sieger der klare Favorit. In der Runde der besten vier stand er in Wimbledon vorher aber noch nie.
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1: A8 Karlsruhe Richtung Stuttgart zwischen Pforzheim West und Ost 6 Kilometer Stau und B33A Offenburg Richtung Autobahn Stau ab dem Kaufland und dadurch auch in der Schutterwälder Straße einiges los. Da fahren jetzt viele den Weg entlang Richtung Schutterwald raus. Also am besten weiträumig umfahren, wenn ihr raus wollt.

0: nach Altenheim-Neuried in die Richtung.
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0: B3, zwischen der Autobahnausfahrt Rastatt und Rastatt Süd, da gibt es einen Blitzer, genau im 70er-Bereich. Jetzt bin ich on. Hier dann B294, Freiburg Richtung, Elzach Richtung Freiburg, nach dem Hugenwaldtunnel 80 erlaubt. Dann haben wir Baden-Baden-Münchfeld, Badener Straße 70, Gaggenau Eckener Straße 30, Gundelfingen Industriestraße 50, in Kuppenheim in der Murgtalstraße Richtung Aldi 30, genauso in Rastatt in der Karl-Friedrich-Straße und in Wagenstadt in der Kenzinger Straße. Dann gibt es noch ein paar Anhängerblitzer, die genauen Standorte stehen bei uns im Web und im App, in der App. Und wenn ihr neue Meldungen habt, dann kommt doch einfach per WhatsApp durch. 0173 104 3311. Die Erstmelder bekommen 20 Orbits rauf auf ihr Konto.
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0: Ja, manchmal ist das so eine Sache mit den Hits. Man versteht nicht, was sie da singen, wenn man kein Englisch kann. Deswegen übersetzen wir die schönsten Songs hier in unsere Heimatsprache, ins Badische. Und da habe ich gleich den aktuellen Hit von dieser Woche dabei.

0: sporadisch englische Songtexte neu erzählt.
1: Simple Plan featuring Sean Paul. 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

0: 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Wetter.
1: Die Sonne strahlt vom Himmel bei Alexander in Goldscheuern. Etwa 31 Grad sogar. Wahnsinn.

0: auch morgen viel Sonne und nur wenig Wolken hier zur Mittagszeit bei Höchstwerten von ja, locker 30 bis 31 Grad. Der Sonntag, genau dasselbe Spielchen.
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0: Kinder angesprochen haben. Als sie das angebotene Geld ablehnten, sei der Unbekannte verschwunden. Schon im Februar wurde vom Skaterplatz in Goldscheuer eine ähnliche Situation gemeldet. Beide Male war der Mann mit einem Fahrrad unterwegs und hatte einen neongelben Rucksack dabei. Im April wurde in eine Wohnung am Offenburger Kronenplatz eingebrochen. Jetzt hat die Polizei einen 66-jährigen Mann aus Lahr festgenommen.
1: Der damals unbekannte Täter war über eine Terrassentür in die Wohnung eingestiegen und hatte unter anderem Parfum und mehrere Elektrogeräte wie die Kaffeemaschine gestohlen. Kriminaltechniker konnten vor Ort Spuren sichern, die letztlich zu einem polizeibekannten Mann führten. Die Wohnung des Deutschen ist am Dienstag durchsucht worden. Darin Beute, die mutmaßlich aus früheren Einbrüchen stammt, darunter wertvolle Schmuckstücke. Der 66-Jährige sitzt jetzt in U-Haft. Zara Roth, Nachrichtenredaktion.
0: Knapp ein Jahr nach dem Baustart ist in Haslach jetzt Richtfest für die neue Straßenmeisterei gefeiert worden. Der Neubau in der Schleifmattstraße ist komplett aus Holz. Neben der Verwaltung entstehen Werkstätten und eine Fahrzeughalle. Im ersten Quartal 2027 sollen die Arbeiten abgeschlossen sein. Schwimmen im Rhein kann tödlich enden. Zwischen Kehl und Straßburg ist heute Abend eine Großübung im Wasser. THW, DLRG und DRK proben den Ernstfall. Das Szenario: 3 Menschen schwimmen im Rhein um ihr Leben. Auch Thorsten Huber, der Vorstand der DLRG-Ortsgruppe Schutterwald, ist vor Ort.
2: Die Personen im Wasser sind tatsächlich Profis. Das sind Strömungsretter, also ausgebildete Rettungsschwimmer mit einer Zusatzqualifikation und auch mit einer speziellen Ausrüstung, weil tatsächlich das Schwimmen im Rhein ist an der Stelle verboten und ist auch lebensgefährlich.
0: Wer das Ganze verfolgen will, die Übung startet gegen 18 Uhr bei der Fußgängerbrücke über den Rhein.
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5: Achtung auf der A5 Basel Richtung Karlsruhe. Zwischen Baden-Baden und Rastatt Süd ein Pannenfahrzeug, und zwar auf der linken Spur. Und auf der A5 Richtung Karlsruhe haben wir der Ausfahrt Bühl auch noch ein Pannenfahrzeug auf dem Verzögerungsstreifen, also ein paar Kilometer weiter.
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5: Und es wird geblitzt auf der B294 Richtung Freiburg nach dem Hugenwaldtunnel, in Bad Peterstal in der Beitzodstraße 50 erlaubt, in Baden-Baden-Münchfeld in der Badener Straße hier ist 70 erlaubt, in Herbertheim-Wagenstadt in der Kenzinger Straße.
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1: Juli 1970. Jason Orange wird in Manchester geboren. Er wird später Mitglied der Boygroup Take That. Er gehört mit Robbie Williams zu den Gründungsmitgliedern der Band. Davor hat er aber einen ganz anderen Job. Er arbeitet ursprünglich als Lackierer in einer Autowerkstatt. Aber der Berufswechsel scheint ihm gut zu tun, denn mit Take That ist er enorm erfolgreich. 1995 lösen sich Take That dann aber auf. Orange arbeitet dann als Theaterschauspieler in verschiedenen Stücken. 2005 kommt dann die Wiedervereinigung von Take That. Orange ist wieder mit dabei. 2014 trennt er sich dann aber wieder von der Band. Und das in der Anfangsphase des neuen Albumprojekts. Das Album, das dabei entsteht, nennen die restlichen Take That-Mitglieder übrigens Three. Denn ab diesem Zeitpunkt sind sie nur noch zu dritt.

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1: Und bei Fabian natürlich auch der pure Sonnenschein im Berghaupten. Danke fürs Wetterwächtern und 5 Orbits für dich. Ja, bei 32 Grad wird es auch am Wochenende richtig heiß, am Samstag wie auch am Sonntag. Kein Regen und ganz viel Sonne.
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1: 15 Uhr mit Yvonne Stolz.
3: In Kehl soll ein Mann auf einem Schulhof in der Hornisgrindestraße diese Woche Kinder angesprochen haben. Er war mit einem Fahrrad unterwegs und soll ihnen Geld angeboten haben. Schon im Februar gab es einen ähnlichen Fall in Goldscheuer. Ein 66-Jähriger aus Lahr sitzt jetzt in U-Haft. Er soll für mehrere Einbrüche verantwortlich sein, darunter der im April am Offenburger Kronenplatz. In Haslach ist Richtfest für die neue Straßenmeisterei gefeiert worden. Neben der Verwaltung entstehen in der Schleifmattstraße Werkstätten und eine Fahrzeughalle. Einfach näher dran an der Region. Jetzt Deutschland und die Welt mit Oliver Urbanke.
4: Menschen, die sogenannte K.O.-Tropfen einsetzen, müssen künftig mit hohen Strafen rechnen. Wer die gefährlichen Mittel für eine Vergewaltigung oder einen Raub einsetzt, soll laut Gesetzesentwurf der Bundesregierung künftig mit mindestens 5 Jahren Freiheitsstrafe rechnen müssen.

0: Der Bundesrat hat dem jetzt zugestimmt. K.O.-Tropfen sind meist heimlich verabreichte Substanzen, die Opfer schnell benommen, wehrlos oder bewusstlos machen können. Wer einen kaputten Toaster, Staubsauger oder eine Waschmaschine hat, soll künftig bessere Chancen auf eine Reparatur bekommen. Einem entsprechenden Gesetz hat der Bundesrat jetzt zugestimmt. Tine Klimach berichtet.
1: Hersteller bestimmter Produkte wie etwa Waschmaschinen, Mobiltelefone, Tablets oder E-Bikes werden damit gesetzlich verpflichtet, ihre Produkte während der üblichen Lebensdauer zu einem angemessenen Preis zu reparieren. Außerdem müssen die Geräte künftig so gebaut sein, dass man sie reparieren kann. Wer also etwa den Akku so verbaut, dass ein Tausch nicht möglich ist, verstößt gegen das Gesetz.
0: Der Bundestag hat außerdem das neue Gebäudemodernisierungsgesetz beschlossen. Damit werden Kernpunkte der von der früheren Ampelregierung beschlossenen Regelungen gekippt. Öl- und Gasheizungen müssen ab 2029 schrittweise mit einem steigenden Anteil an zum Beispiel Biomethan oder Bioöl betrieben werden. Umweltverbände und die Grünen warnen vor massiven Rückschritten beim Klimaschutz durch das neue Gesetz. Ungarn soll nach dem Regierungswechsel rund 10 Milliarden Euro aus dem in der Corona-Krise geschaffenen EU-Wiederaufbaufonds bekommen. Deutschland und die anderen EU-Partner des Landes billigten dafür in Brüssel ein entsprechendes Reform- und Investitionsprogramm. Es wird den Angaben zufolge auch die Korruptionsbekämpfung stärken und die Transparenz bei öffentlichen Mitteln und der öffentlichen Auftragsvergabe erhöhen. Nach dem 2:0-Sieg gegen Marokko steht Frankreich als erster Halbfinalist bei der Fußball-WM ja schon fest. Auf wen sie dort treffen, entscheidet sich heute Abend um 21 Uhr in der Partie Spanien gegen Belgien.
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5: Auf der A5 Richtung Karlsruhe haben wir zwischen Baden-Baden und Rastatt Süd noch ein Pannenfahrzeug auf der linken Spur. Und nochmal A5 Richtung Karlsruhe, Ausfahrt Bühl. Hier steht ein Pannenfahrzeug auf dem Verzögerungsstreifen. Zwischen Mölln und Altenheim liegt außerdem eine Radkappe auf der Straße, die da hin und her geweht wird.
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5: Und es wird geblitzt. B36 Richtung Rastatt unter der Brücke bei Muggensturm. Auf der B294 Richtung Freiburg nach dem Tunnel. In Bad Peterstal in der Breitsoodstraße. In Herbolzheim in der Kinzinger Straße. Und in Kuppenhain in der Murktalstraße Richtung Aldi.
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0: So viele Glatzköpferweinhaufen gab es noch nie wie heute Abend in London. Da gibt nämlich US-Rapper Pitbull ein Open-Air-Konzert. Und er möchte dabei einen Weltrekord aufstellen. In den letzten Jahren ist es zum Trend geworden, dass sich Besucher seiner Konzerte stylen wie er. Also mit Anzug, Sonnenbrille und vor allem eben mit Glatze. Pitbull ist begeistert. Er sieht es als Zeichen, dass die Menschen ihn wertschätzen und auf seinen Konzerten einfach Spaß haben.
1: For me to see it, it's an honor. It makes me very, very happy. And every time that I'm at the shows, I let them know, hey, when y'all put on those ball caps, I hope y'all ready to have the time of your lives.
0: Heute also der Weltrekordversuch. Es sollen so viele Glatzköpfe wie möglich auf seinem Konzert sein. Es muss keine echte Glatze sein, es reicht eine künstliche Kappe. Vertreter des Guinness-Buchs der Rekorde werden auch da sein und dann auch schön kontrollieren. Beim Konzert von dem Kollegen hier, Pitbull bei hitradio.

0: Rick Springfield bei Hitradio Ohr, gleich noch für euch The Weeknd. Vor dem Wochenende steht er sowieso. Save Your Tears gibt's gleich bei Hitradio Ohr.
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2: Und das ist bei Jannik in Offenburg bei 32 Grad schwülwarm und es klebte und ist spitzig auch bei Bernita in Berghaupten bei 32 Grad. Ja, über die Nacht passiert nichts, ansonsten viel, viel Sonne am Wochenende bei Temperaturen von auf jeden Fall über 30 Grad.
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3: Er soll Kinder angesprochen und ihnen Geld angeboten haben. Nach zwei Aktionen in Kehl sucht die Polizei Zeugen. Der Mann soll diese Woche am Montagabend gegen 19 Uhr bei der Sölling-Grundschule in der Hornes-Grinde-Straße Kinder angesprochen haben. Als sie das angebotene Geld ablehnten, sei der Unbekannte verschwunden. Schon im Februar wurde vom Skaterplatz in Goldscheuer eine ähnliche Situation gemeldet. Beide Male war der Mann mit einem Fahrrad unterwegs und hatte einen neongelben Rucksack dabei. Ein 20-Jähriger soll eine 37-Jährige in Kehl auf der Straße geohrfeigt und ihr den Arm verdreht haben. Die Polizei sucht Zeugen, die das am vergangenen Sonntagnachmittag in der Schulstraße mitbekommen haben. Eine Frau hatte das Ganze gesehen und die beiden angesprochen, ging aber, als ihr gesagt wurde, dass die Polizei schon gerufen worden war. Sie wird ebenfalls gesucht. Der 20-Jährige und das Opfer kannten sich. Zu den Hintergründen ist nichts bekannt. Im kommenden Jahr soll in Friesenheim-Heiligenzell ein neues Baugebiet erschlossen werden. Ab Montag werden dafür Stromkabel verlegt.

Betroffen sind Haupt-, Josef-Schulz- und Westendstraße. Außerdem werden der neue Kindergarten Wunderfitz ans Netz angeschlossen und eine neue Trafostation gebaut. Die Arbeiten sollen voraussichtlich bis Ende Oktober dauern. Ein Zeuge hatte ihn noch auf dem Fahrrad gesehen. Wenig später lag er bewusstlos.

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1: Auf der A5 Basel Richtung Karlsruhe haben wir an der Ausfahrt Bühl ein Pannenauto auf dem Verzögerungsstreifen. Auf der B3 in Offenburg, Ausfahrt Albersbüsch, da an der Messe ein Pannenauto. Achtung, hier kommt zu etwas Stau. Auf der B33 Höhe Ausfahrt Ortenberg, von Gengenbach kommend auch hier eine Panne. Und ein Auto liegt im Graben, von Durbach nach Rammersweier, hier auch noch nichts abgesichert.
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1: Es wird geblitzt in Hornberg Richtung Hausach. Hier ist 30 erlaubt. In Herbolzheim-Wagenstadt, in der Kenzinger Straße, in Bad Petersdahl in der Breitsoth-Straße, der B36 Richtung Rastatt unter der Brücke vor der Abfahrt Muggensturm.
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0: Das Lake of Rhythms steigt am Wochenende in den Windschläg. Gegründet, auf jeden Fall im schönen Grün hier von 7 euphorischen Festivalfans. Das ist irgendwo aus Holzresten und Materialspenden gebaut, direkt am kleinen See, aber er hat richtig großen Flair. Kein Mainstream, dafür Reggae, Dancehall, Hip-Hop, also tolle Atmosphäre. Und eben vor allem mit dabei Feiern, der heute in der Hitradio Morning Show auch noch ein bisschen drauf eingestimmt hat.
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2: John Fett, Feiern und Dalton, das ist der Shooting Star, den inzwischen ganz Deutschland kennt, wurzeln ja in Oberkirch. Und morgen steht er auf der Bühne in Windschläg neben Regina. Einer von beiden wird singen und einer wird, glaube ich, eher sprechen.
3: Es ist besser, dass ich nur spreche. Ich darf ihn anmoderieren und ich freue mich so sehr. Ist ja unser ehemaliger Arbeitskollege, wohnt jetzt seit ein paar Jährchen in Berlin und er lebt seinen Traum. Du bist sehr viel unterwegs, aber ganz ehrlich, in der Heimat, da ist es schon noch mal cooler, oder?
4: Nach Hause zu kommen ist auf jeden Fall immer ein besonderes Gefühl. Und wenn ich dann auch noch so wie jetzt in der Heimat auf der Bühne stehen darf, dann macht es auf jeden Fall doppelt und dreifach so krass. Ich bin auf jeden Fall ein bisschen aufgeregt. Heimspiel, da muss man auf jeden Fall auch abliefern. Mhm. Aber ich habe unnormal Bock und ich glaube, es wird ein unvergesslicher Abend.
3: Was steht als nächstes bei dir an?
4: Ich meine, wir haben erst im April unsere erste eigene Tour gespielt, bei der alle Shows in Deutschland komplett ausverkauft waren. Jetzt sind wir mitten im Festivalsommer. Ich glaube, wir haben schon so 5, 6 Festivals gespielt. Es kommen aber nochmal 5, 6, 7, 8. Also es wird ein langer Festivalsommer.
2: Der liefert Hit um Hit um Hit um Hit. Mhm. Feiern.
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2: Und Regina, du hast mit ihm auch länger gearbeitet. Radio machen kann er ja genauso gut wie Hits liefern.
3: Der kann super Radio machen. Der hat mir alles beigebracht, was ich eigentlich wissen musste, bevor er gegangen ist. Hat mir gesagt, wie man richtig schneidet. Also so Musik, weißt du, dass die Übergänge gut sind. Und der war penibel, der saß neben mir, hat mir auf die Finger geschaut und ich musste so lange sitzen, bis alles perfekt war. Danke, gell, hier noch. Und Fajan, du hast ja mal für uns den Deutschen Radiopreis bekommen, für die Kreisputzette damals. Und bei der Party dort, da hast du Mark Forster kennengelernt und der hat dir einen Tipp gegeben, du sollst auf der Bühne weniger Attitude haben. Hast du das noch auf dem Schirm oder hast du auch auf ihn gehört?
4: Dass er das zu mir gesagt hat, habe ich auf jeden Fall bis jetzt gerade eben sehr erfolgreich verdrängt, aber ich weiß gar nicht, ob ich daran was geändert habe. Auf jeden Fall nicht bewusst. Ich glaube, mittlerweile weiß ich einfach, was ich kann. Ich weiß aber auch, was ich nicht kann. Ich weiß, wer ich bin und deswegen kann ich mich auf der Bühne auch einfach so wohlfühlen.
2: Auf welcher Bühne steht er denn jetzt morgen?
3: Auf der Bühne in Windschläg bei Lake of Rhythms. Wir freuen uns drauf.

0: Jan und Dawson, verliebt in mich bei Hitradio Ohr.
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1: Dominik in Schwanau, sonnige 32 Grad, ja, und so viel Sonne macht fast schon müde. Es geht den ganzen Abend so weiter bei, ja, doch ganz viel Sonnenschein. Am Samstag und Sonntag unverändert über 30 Grad und viel Sonne.
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3: In rund 2 Stunden startet auf dem Rhein zwischen Kehl und Straßburg eine große Übung. THW, DLRG und DRK retten 3 Schwimmer aus der Strömung. Zuschauen geht ab 18 Uhr bei der Fußgängerbrücke. In Oberkirch haben heute die Geschäfte in der Innenstadt bis 22 Uhr und teilweise sogar bis Mitternacht geöffnet. Bei Oberkirch leuchtet. Neben spezieller Beleuchtung gibt es unter anderem Live-Musik und einen Nachtflohmarkt. Im kommenden Jahr soll in Friesenheim-Heiligenzell ein neues Baugebiet erschlossen werden. Ab Montag werden dafür in mehreren Straßen Stromkabel verlegt. 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Jetzt Deutschland und die Welt mit Oliver Obanke.
4: Mindestens 1 Million Frauen und Mädchen weltweit haben keinen Zugang mehr zu wichtigen Hilfsangeboten. Grund sind massive Kürzungen bei internationalen Hilfsgeldern. Das geht aus einem UN-Bericht hervor. Die Entwicklungshilfe ist laut OECD 2025 um 23% gesunken, der stärkste Rückgang, der je gemessen wurde. Bei verschreibungspflichtigen Medikamenten müssen wir künftig wohl mehr selbst bezahlen. Für Homöopathie übernehmen die Krankenkassen keine Kosten mehr und auch beim Zahnarzt werden Leistungen gekürzt. Nach dem Bundestag hat jetzt auch der Bundesrat grünes Licht für die umstrittene Gesundheitsspareform der schwarz-roten Koalition gegeben. Damit sollen die gesetzlichen Krankenkassen um Milliarden Euro entlastet werden. Verbraucher und Verbraucherinnen bekommen ein Recht auf Reparatur. Der Bundesrat hat dem Gesetz jetzt zugestimmt. Der Bundestag hatte es bereits Ende Juni beschlossen. Hersteller von Waschmaschinen, Handys, Tablets oder E-Bikes müssen ihre Geräte künftig zu einem angemessenen Preis reparieren und sie so bauen, dass eine Reparatur möglich ist. Berlins regierender Bürgermeister Kai Wegner gibt seine Spitzen

0: Kandidatur für die CDU zur Abgeordnetenhauswahl im September auf. Damit zieht er Konsequenzen aus möglichem Fehlverhalten und Falschaussagen im Zusammenhang mit seinem Krisenmanagement während des mehrtägigen Stromausfalls in Berlin Anfang des Jahres. Bis zur Wahl soll er regierender Bürgermeister bleiben. Jetzt wird verhandelt. Die DFB-Spitze ist auf dem Weg nach New York. Dort erwarten sie Jürgen Klopp zu Gesprächen über den Bundestrainerjob. Thomas Thonfeld berichtet.
1: Jetzt geht's zum einen sicherlich um Kompetenzen, auch um das Team um den neuen Bundestrainer herum, wobei ja schon klar ist, dass Sportdirektor Rudi Völler weitermachen soll und will. Und dann geht's natürlich auch ums Geld, um Klopps Gehalt, klar, und um eine mögliche Ablöse für Red Bull, wo der DFB-Wunschkandidat ja noch bis 2029 unter Vertrag steht.
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4: Auf der Autobahn 5 in Basel Richtung Karlsruhe haben wir eine Ausfahrt in Bühl, noch ein Pannenauto. In Offenburg ist alles etwas verstopft. Ausfahrt Albersbösch an der Messe durch ein Pannenauto. Auf der B33 steht auch noch eins Höhe, Ausfahrt Ortenberg von Gengenbach kommt.
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4: Und geblitzt wird in Hornberg Richtung Hausach. Hier ist 30 erlaubt. In Herbolzheim Wagenstadt in der Kenzinger Straße. Auf der B294 Richtung Freiburg nach dem Tunnel. Auf der B36 Richtung Rastatt unter der Brücke vor der Abfahrt Muggensturm.
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0: Ja, bevor heute Abend panische Anrufe bei uns eingehen, das sieht ganz dramatisch bestimmt aus, aber alle machen ihren Job perfekt und am Ende ist alles gut. Denn ein Großaufgebot von Rettungskräften ist im Rhein zwischen Kiel und Straßburg heute dann auch ziemlich lange im Einsatz. THB, DAK und so weiter. Grund ist eine Übung. Mit dabei ist auch Thorsten Huber, der Vorstand der DLRG-Ortsgruppe Schutterwald.
1: Ja, wir wollten die Aufnahme von Personen ins Rettungsboot aus der Strömung raus üben. Das machen wir eigentlich relativ regelmäßig. Also die Personen im Wasser sind tatsächlich Profis. Das sind Strömungsretter, also ausgebildete Rettungsschwimmer mit einer Zusatzqualifikation und auch mit einer speziellen Ausrüstung, weil tatsächlich das Schwimmen im Rhein, gleich mal vorweg, ist an der Stelle verboten und ist auch lebensgefährlich.
0: Konkret geht es um 3 Menschen, die gerettet werden sollen.
1: Wir üben die Kommunikation der Kräfte und natürlich auch die Koordination der Kräfte. Kommunikation kommt vor Koordination, weil man muss sich natürlich erstmal absprechen. Kräfte sind schon da, Kräfte sind auf Anfahrt, andere Kräfte müssen absichern. Und wir werden nicht nur die Person ins Rettungsboot übernehmen, sondern auch am Land übergeben und dann eine medizinische Erstversorgung machen.
0: Na wunderbar, das Ganze beim Dock der Kreuzfahrtschiffe, Höhe der Fußgängerbrücke, da habt ihr auch schon gleich einen guten Zuschauerplatz gegen 18 Uhr.

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2: Und da meldet uns Gerlinde in Berghaupten. Wahnsinnige 33 Grad. Ja, und hier strahlt die Sonne wie auch das ganze Wochenende lang. Samstag und Sonntag erstmal keine Abkühlung und wenig Wolken bei über 30 Grad.
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2: Das News-Update mit Yvonne Stolz.
3: Nach einem Unfall ist der Oberkirchtunnel an der B28 seit heute Nachmittag wieder frei. Bis auf Weiteres gilt dort aber Tempo 60. Ein LKW hatte am Mittwoch unter anderem das Kabel der Brandmeldeanlage beschädigt. Das Landratsamt rechnet mit einer aufwendigen Reparatur. Die Arbeiten sollen zu einem späteren Zeitpunkt starten. Ein 20-Jähriger soll eine 37-Jährige in Kehl auf der Straße geohrfeigt und ihr den Arm verdreht haben. Die Polizei sucht Zeugen, die das am vergangenen Sonntagnachmittag in der Schulstraße mitbekommen haben. Eine Frau hatte das Ganze gesehen und die beiden angesprochen, ging aber, als ihr gesagt wurde, dass die Beamten schon gerufen worden waren. Sie wird ebenfalls gesucht. Der 20-Jährige und das Opfer kannten sich, zu den Hintergründen ist aber nichts bekannt. In Oberkirch haben heute die Geschäfte in der Innenstadt bis 22 Uhr und teilweise sogar bis Mitternacht geöffnet. Der Grund ist die Aktion Oberkirch leuchtet, Organisatorin Iris Seelinger.
4: Wir haben über 100 Leuchtkörper, die die Stadt illuminieren. Da gehören Leuchtobjekte dazu in Form von Blumen, von Herzen, von den Erdbeeren.

0: Streetlights, die die ganze Innenstadt säumen, also die Einkaufsstraße säumen als Allee. Und es werden unter anderem auch ganze Gebäude ausgeleuchtet, Bäume in Szene gesetzt. Also überall leuchtet es in einem schönen Licht.
1: Es gibt unter anderem Live-Musik, Essens- und Getränkestände und einen Nachtflohmarkt. Los geht das Ganze um 19 Uhr.

0: eine neue Trafostation gebaut. Die Arbeiten sollen voraussichtlich bis Ende Oktober dauern.
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3: Die Inflationsrate in Deutschland liegt aktuell bei 2,3%. Das geht aus den endgültigen Zahlen hervor. Die hat das Statistische Bundesamt vorgelegt. Kleiner Trost, im Vergleich zu Mai sind die Preise im Juni minimal zurückgegangen. Vor allem die für Energie und Lebensmittel. Und das ist hauptsächlich dem Tankrabatt zu verdanken. Der hatte noch im Juni dafür gesorgt, dass der Sprit zumindest ein bisschen günstiger wird. Jetzt im Juli dürften die Preise dafür wieder steigen und das könnte auch die Inflation wieder antreiben. Die Teuerung hat sich im Juni insgesamt aber etwas abgeschwächt. Und genau das ist heute auch das Stichwort an der Börse. Abgeschwächt. Der Konflikt im Nahen Osten bestimmt wieder das Marktgeschehen und drückt den DAX auf 25.109 Punkte. Einfach näher dran am Börsengeschehen. Raphael Gensert für Hit Radio Ohr.
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5: Und Achtung auf der A5 Richtung Karlsruhe, Ausfahrt Bühl, ein Pannenfahrzeug auf dem Verzögerungsstreifen. Auf der A5 Richtung Karlsruhe haben wir außerdem zwischen Appenweier und Aachen noch Gegenstände auf der rechten und mittleren Spur. Also hier Vorsicht.
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5: Und es wird geblitzt in Zell am Hamersbach Richtung Oberhamersbach in Grün. In Hornberg Richtung Hausach, hier ist 30 erlaubt. In Kuppenheim in der Murktalstraße Richtung Aldi. In Herbolzheim, Wagenstadt in der Kinzinger Straße. Auf der B294 Richtung Freiburg nach dem Tunnel.
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0: David Guetta zusammen. Ja, ein vollgepacktes Wochenende ist das jetzt. Gartenpartys, Ausflüge ins Freibad. Ihr habt wirklich alles in der Hand. Festival in Windschläg. Also da ist richtig was los bei dem schönen Wetter. Oder ihr geht vielleicht auch nach Aachen zur Ü30-Fete. Und was das angeht, lieber Tobi, hast du auch noch einen ganz besonderen Tipp für uns. Das Autohaus Steele feiert nämlich Jubiläum. Das ist der Aufhänger, ne?
1: Also morgen Abend die große Ü30-Fete mit Frankie. Und am Sonntag sind Frankie und ich dann vor Ort beim Autohaus Steele zum 50-jährigen Jubiläum. Die machen nämlich einen großen Familientag. Und Höhepunkt am Nachmittag ist der Auftritt von Markus Becker. Hier, Rotes Pferd und so weiter.
0: Ach nein.
1: Genau. Und der macht nicht seine Ballermann-Show, sondern der ist ja auch Kindermusiker und der macht das Programm für Kinder an diesem Nachmittag.
0: Ja, Chuchuwa und so weiter.
1: Genau, hörst du den Regenwürmer husten? Wobei ja die Grenzen da, merkt man, bei manchen Songs fließend sind.
0: Ich wollte es gerade sagen.
1: Ja.
0: Wann ist er ungefähr?

0: Da? Weiß man das schon?
1: So gegen 14, 15 Uhr wird es soweit sein.
0: Okay. Ihr erkennt ihn deutlich an seinem roten Hut. Ja. Markus Becker in Aachen.
1: Ich habe nur ein bisschen Angst.
0: Ja, echt?
1: Vor Sonntag, ja. Es fehlt scheinbar noch ein rotes Pferd.
0: Oh!
1: Und mir wurde gesagt, dass ich diesen Job übernehmen muss, soll, darf.
0: Ja, Tobis Wochenende, 30 Grad im Pferdekostüm, also unterstützt den armen Jungen am Sonntag beim Autohaus Steele in Aachen.

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2: Und da meldet uns Carina in Hornberg. Sonnige 32 Grad, ja heiß, heißer und noch viel heißer wird es am Wochenende, am Samstag wie auch am Sonntag. Über 30 Grad und viel Sonne.
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2: Um 17 Uhr mit Yvonne Stolz.
3: In Kehl soll ein Mann auf einem Schulhof in der Hornisgrindestraße Kinder angesprochen haben. Er war mit einem Fahrrad unterwegs und soll ihnen Geld angeboten haben. Schon im Februar gab es einen ähnlichen Fall in Goldscheuer. Im Oberkirchtunnel an der B28 gilt bis auf weiteres Tempo 60. Ein LKW hatte am Mittwoch unter anderem das Kabel der Brandmeldeanlage beschädigt. Die finalen Reparaturarbeiten stehen noch aus. Die Geschäfte in der Innenstadt haben heute bis 22 Uhr und teilweise sogar bis Mitternacht geöffnet. Bei Oberkirch leuchtet. Neben spezieller Beleuchtung gibt es unter anderem Live-Musik und einen Nachtflohmarkt. Einfach näher dran an der Region. Jetzt Deutschland und die Welt mit Oliver Obanke.
4: Der Bundestag hat die Gesundheitsreform der schwarz-roten Koalition beschlossen. Das umstrittene Sparpaket soll neue Beitragserhöhungen bei den gesetzlichen Krankenkassen verhindern. Thomas Brock berichtet.
5: Das Paket sieht vor, dass Praxen, Kliniken, Apotheken und Pharmabranche weniger Geld ausgeben. Aber auch die Versicherten müssen mit mehr Zuzahlungen und weniger Leistungen rechnen. Insgesamt sollen so schon im kommenden Jahr fast 19 Milliarden Euro gespart werden. Scharfe Kritik kommt von der Opposition. Sie warnt etwa vor überlasteten Ärzten und einem Krankenhaussterben.
4: Stundenlanges Scrollen in der Nacht und fehlender Schlaf. Social-Media-Plattformen machen offenbar süchtig. Das sind vorläufige Ergebnisse einer EU-Untersuchung. Demnach bestehen Risiken für Kinder und Jugendliche vor allem durch personalisierte Empfehlungen und Videos, die automatisch immer weiterlaufen. Künftig gelten strengere Regeln für Vermieterinnen und Vermieter von E-Scootern. Unfallgeschädigte sollen einfacher Schadensersatz bekommen. Das Gesetz sieht vor, dass Betreiber der E-Rollerflotten für die Unfallkosten aufkommen müssen, wenn der eigentliche Verursacher nicht belangt werden kann. Und bei Unfällen mit parkenden E-Scootern sollen Geschädigte nicht mehr nachweisen müssen, dass ein Fahrer das Gerät falsch abgestellt hat. Eine Ryanair-Maschine war auf dem Weg von Thessaloniki nach Memmingen, als plötzlich kurz nach dem Start ein Knall zu hören war. Ein Fenster des Fliegers sei zerbrochen, heißt es. Laut Medienberichten hat es den Passagier, der am betroffenen Fenster saß, bis zu den Schultern aus dem Flieger gesogen. Mehrere Menschen hielten ihn fest und zogen ihn zurück ins Flugzeug. Der Pilot reagierte und kehrte zurück nach Thessaloniki. Nach dem 2:0-Sieg gegen Marokko steht Frankreich als erster Halbfinalist bei der Fußball-WM ja schon fest. Auf wen sie dort treffen, entscheidet sich heute Abend um 21 Uhr in der Partie Spanien gegen Belgien.
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0: Das war Ben. Die schwüle Nacht hat ihn mal wieder um den Schlaf gebracht.
6: Ja, der Tag kann beginnen. Chaka.
0: Das war Hannah. Sie

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3: Auf der A5 Richtung Karlsruhe wurden uns zwischen Appenweier und Aachen noch Gegenstände gemeldet auf der mittleren Spur. Auf der A5 Richtung Karlsruhe steht in der Ausfahrt Bühl ein Pannenauto.
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3: In Zell am Hamersbach in Richtung Oberhamersbach wird geblitzt in Grün. In Offenburg am Südring Höhe Giffitzparkplatz in Richtung Hochschule wird geblitzt. In Hornberg Richtung Hausach erst 30 erlaubt. Und auch in Herbolzheim-Wagenstadt in der Kenzinger Straße erst 30 erlaubt.
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0: Das Wochenende wird voll mit Rittern, Gauklern und einer Feuershow auf der Schauenburg oberhalb von Oberkirch. Ja, da gibt es ein richtiges Mittelalter-Spektakel, organisiert vom Hannes Schmidt. Du willst morgen und am Sonntag ja im Rahmen der Heimattage dazu einladen, weil du selbst auch ein riesen Game of Thrones-Fan bist? Oder warum diese Begeisterung?
1: Sehr, sehr gute Frage. Game of Thrones finde ich natürlich sehr, sehr gut. Ja, ich denke, es wird einige Mittelalter-Fans hier hochziehen und das kann man auch praktisch ganz einfach und bequem machen über unseren Bus-Shuttle, den wir eingerichtet haben. Also das heißt, relativ bequem, ohne Anstrengung. Man kommt direkt beim Festgelände an.
0: Das heißt, jeder ist da auch so in seiner Rolle, auch die Marktbeschicker. Das sieht alles aus wie in einem Mittelalterfilm.
1: Ja, natürlich. Also wir haben nur authentische mittelalterliche Stände und entsprechend sieht es halt auch ganz besonders schön aus und so, wie man eigentlich die Schauenburg noch nie gesehen hat. Und die Besucher dürfen sich auf ein buntes mittelalterliches Treiben freuen mit Ritterkämpfen und allerlei Gaukelei und Musik.
0: Genau, wir haben es angesprochen, Ritterkämpfe, Handwerkermarkt. Kann man denn auch wie im Mittelalter essen?
1: Ja klar, natürlich. Wir haben hier eine Spanferkelei zum Beispiel, ja. Und wir haben einen Hanfbäcker, wir haben Tavernen hier oben. Also das heißt, für jeden was geboten, für jung und alt.
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1: Und der Burak in Friesenheim ist bei 33 Grad, auch bester Laune. Hier ganz viel Sonne und die Badeseen werden am Wochenende auf jeden Fall überlaufen sein. Und die Freibäder viel Sonnenschein, über 30 Grad. Das ganze Wochenende Sonne pur.
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1: Halb sechs mit Yvonne Stolz.
3: Nach einem Unfall ist der Oberkirchtunnel an der B28 seit heute Nachmittag wieder frei. Bis auf Weiteres gilt dort aber Tempo 60. Ein LKW hatte am Mittwoch unter anderem das Kabel der Brandmeldeanlage beschädigt. Das Landratsamt rechnet mit einer aufwendigen Reparatur. Die Arbeiten sollen zu einem späteren Zeitpunkt starten. Er soll Kinder angesprochen und ihnen Geld angeboten haben. Nach zwei Aktionen in Kehl sucht die Polizei Zeugen. Der Mann soll diese Woche am Montagabend gegen 19 Uhr bei der Sölling-Grundschule in der Hornisgrindestraße Kinder angesprochen haben. Als sie das angebotene Geld ablehnten, sei der Unbekannte verschwunden. Schon im Februar wurde vom Skaterplatz in Goldscheuer eine ähnliche Situation gemeldet. Beide Male war der Mann mit einem Fahrrad unterwegs und hatte einen neongelben Rucksack dabei. In Oberkirch haben heute die Geschäfte in der Innenstadt bis 22 Uhr und teilweise sogar bis Mitternacht geöffnet. Der Grund ist die Aktion Oberkirch leuchtet, Organisatorin Iris Seelinger.
4: Wir haben über 100 Leuchtkörper, die die Stadt illuminieren. Da gehören Leuchtobjekte dazu in Form von Blumen, von Herzen, von den Airlights, die die ganze Innenstadt säumen, also die Einkaufsstraße säumen als Allee. Und es werden unter anderem auch ganze Gebäude ausgeleuchtet, Bäume in Szene gesetzt. Also überall leuchtet es in einem schönen Licht.
3: Es gibt unter anderem noch Live-Musik und einen Nachtflohmarkt. Los geht's um 19 Uhr. In Appenweier hat vergangene Nacht ein Auto gebrannt. Der Wagen stand beim Bahnhof in der Straße am Kehler Bogen. Die Feuerwehr musste gegen Mitternacht anrücken. Verletzt wurde niemand. Kriminaltechniker sollen die Ursache klären.
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1: Auf der A5 Richtung Karlsruhe haben wir eine Ausfahrt Bühl, ein Pannenfahrzeug auf dem Verzögerungsstreifen. Achtung, es hat auch

0: einen Unfall gegeben in Kippenheim am Kreisverkehr Höhe Tri AG.
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0: Und es wird geblitzt in genau in der Hilderstraße, in Herbolzheim-Wagenstadt, in der Kenzinger Straße, in Hornberg Richtung Hausach, hier ist 30 erlaubt, in Offenburg am Südring Höhe Giffitzparkplatz und auch in Zell am Hamersbach stehen sie Richtung Oberhamersbach.
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2: Wir werden wieder das ganze Wochenende gegrillt. Über 30 Grad, Sonne pur. Da braucht es dringend ein

0: Abkühlung. Lieber Elias aus der Redaktion, du hättest da was.
1: Ja, genau. Mitten in der Innenstadt in Offenburg ist im Moment das Stadtlesen von Markant. Und da gibt es sogar kostenloses Eis. Also für alle, die Lust haben, mal ein spannendes Buch durchzublättern und dazu eben kostenloses Eis sich damit abzukühlen. Das geht jetzt in Offenburg in der Innenstadt noch bis Sonntag.
0: Und wenn ihr euch jetzt noch so ein Buch wie Die Schneekönigin rauspickt, dann geht das mit dem Kopfkino sogar noch besser.
2: Das war die gute Nachricht des Tages. 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
1: Das ist euer Sommerradio hier und es klingt nicht nur nach Sommer, es sieht auch nach Sommer aus bei Stefan in Billstedt. 32 Grad und sonnig. Tolle Voraussetzungen für Oberkirch leuchtet heute Abend. Und morgen leuchtet es auch weiter vom Himmel den ganzen Tag über. Über 30 Grad und viel Sonne am Samstag wie auch am Sonntag.
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1: Und das News-Update mit Timon Stolz.
2: Im Oberkirchtunnel an der B28 gilt bis auf weiteres Tempo 60. Ein LKW hatte am Mittwoch unter anderem das Kabel der Brandmeldeanlage beschädigt. Die finalen Reparaturarbeiten stehen noch aus. Auf dem Rhein zwischen Kehl und Straßburg startet jetzt eine große Übung. THW, DLRG und DRK retten 3 Schwimmer aus der Strömung. Zuschauen geht bei der Fußgängerbrücke. In Baden-Baden ist heute Nachmittag das internationale Oldtimer-Meeting eröffnet worden. Bis Sonntag sind fast 400 Oldtimer im Kurpark und der Kaiserallee. Einfach näher dran an die Region, jetzt Deutschland und die Welt mit Oliver Obanke.
3: Tennisprofi Alexander Zverev ist zum ersten Mal in das Endspiel beim Rasenklassiker in Wimbledon eingezogen und kann dort den 2. Grand-Slam-Titel in seiner Karriere holen. Der French Open-Sieger aus Hamburg gewann sein Halbfinale gegen den britischen Außenseiter Arthur Ferry in 3 Sätzen. Menschen, die sogenannte K.O.-Tropfen einsetzen, müssen künftig mit hohen Strafen rechnen. Wer die gefährlichen Mittel für eine Vergewaltigung oder einen Raub einsetzt, soll laut Gesetzesentwurf der Bundesregierung künftig mit mindestens 5 Jahren Freiheitsstrafe rechnen müssen. Der Bundesrat hat dem jetzt zugestimmt. K.O.-Tropfen sind meist heimlich verabreichte Substanzen, die Opfer schnell benommen, wehrlos oder bewusstlos machen können. Wer einen kaputten Toaster, Staubsauger oder eine Waschmaschine hat, soll künftig bessere Chancen auf eine Reparatur bekommen. Einem entsprechenden Gesetz hat der Bundesrat jetzt zugestimmt. Tine Klimach berichtet.
4: Hersteller bestimmter Produkte wie etwa Waschmaschinen, Mobiltelefone, Tablets oder E-Bikes werden damit gesetzlich verpflichtet, ihre Produkte während der üblichen Lebensdauer zu einem angemessenen Preis zu reparieren. Außerdem müssen die Geräte künftig so gebaut sein, dass man sie reparieren kann. Wer also etwa den Akku so verbaut, dass ein Tausch nicht möglich ist, verstößt gegen das Gesetz.
3: Wirtschaftsverbände sind besorgt über die Regierungspläne zu Minijobs. Handelsverband, Hotel- und Gaststättenverband und Landwirtschaftsarbeitgeber warnen die Regierung vor Kürzungen. Fallen die Steuervorteile weg, hätten Millionen Beschäftigte weniger Geld oder müssten deutlich mehr arbeiten, um auf das bisherige Einkommen zu kommen, so die Verbände. Flughäfen können künftig eine komplett digitale Abfertigung anbieten, damit Passagiere schneller zum Gate kommen. Die Nutzung ist für Fluggäste aber freiwillig. Der Bundesrat hat grünes Licht für ein Gesetz gegeben, das der Bundestag Ende Juni beschlossen hatte.
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1: Keine Gefahrenstellen oder Staus.
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1: Und es wird in Zellerau-Hammersbach geblitzt, Richtung Oberhammersbach in Grün. In Offenburg am Südring, Höhe Giffitz. In Hornberg in Richtung Hausach, mehr als 30 erlaubt. In Gaggenau in der Hilderstraße, kurz nach dem Ärztehaus.
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1: Ah, spanische Paella und belgisches Waffeleisen heute. Das wird spannend. 21 Uhr. Spanien gegen Belgien und Spanien ist Favorit. Belgien braucht ein kleines Wunder. Ja, aber wer in Belgien in aussichtsloser Lage nicht mehr weiter weiß, der macht das, was Stromae empfohlen hat. Allorondance. Na dann, tanzen wir quasi. Ja, der Mann kommt aus Brüssel und hat seinen Künstlernamen aus dem französischen Ort Maestro gebastelt. Ja, einfach die Silben ein bisschen umgedreht und dann wurde daraus Stromae. Und ja, das ist belgischer Galgenhumor, was er da macht, in Elektrohaus verpackt. Rechnungen, Stress, das Leben, wenn da alles nicht mehr hilft. Einfach tanzen, Allorondance. Das heißt, ja, die Belgier versuchen heute, die Spanier zum Tanzen zu bringen. Und das ist unser WM-Hit fürs Spiel heute.

18.16 Uhr, jetzt mit einer Frau in den USA und Kanada aufgewachsen, in München zur Schule gelebt, zwischenzeitlich auch in England gewohnt. Ja, gefühlt alle WM-Teilnehmer, Linda schon selbst erlebt. Alice Merton, jetzt Why So Serious bei Hit Radio 1.

0: das neue Sommerhit. Gentleman ist wieder da, zusammen mit Michael Patrick Kelly. Reggae Vibes. Wild La Fire heißt er. Neuer Song von Gentleman und Michael Patrick Kelly. Gibt's gleich bei uns.
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2: Und das ist bei Leila in La bei 32 Grad. Natürlich genauso sonnig wie überall, auch am Rheinufer in Kiel. Herrliches Wetter, um dort ein bisschen draußen zu verweilen. Bei 32 Grad und ganz viel Sonne. Nur den Schatten muss man etwas suchen. Morgen dann aber auch die ein oder andere Wolke, die da etwas Schatten spendet. Bei über 30 Grad wird es dann aber ansonsten auch am Wochenende sehr, sehr heiß.
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2: Um 6:30 mit Yvonne Stolz.
4: Zweimal innerhalb weniger Tage hat das Amtsgericht Offenburg einen Ladendieb im beschleunigten Verfahren verurteilt. Er bekam 5 Monate auf Bewährung. Der polizeibekannte Rumäne hatte am Mittwoch in einem Drogeriemarkt in der Offenburger Hauptstraße mehrere teure Parfums gestohlen. Als er von einer Mitarbeiterin angesprochen wurde, wurde er aggressiv und rannte weg. Ein Zeuge verfolgte ihn und in einem Park wurde der Mann dann von der Polizei empfangen. Schon Anfang Juli war der Mann wegen Beleidigung in einem beschleunigten Verfahren zu einer Geldstrafe verurteilt worden. Ein 20-Jähriger soll eine 37-Jährige in Kehl auf der Straße geohrfeigt und ihr den Arm verdreht haben. Die Polizei sucht Zeugen, die das am vergangenen Sonntagnachmittag in der Schulstraße mitbekommen haben. Eine Frau hatte das Ganze gesehen und die beiden angesprochen. Sie wird ebenfalls gesucht. Der 20-Jährige und das Opfer kannten sich. Zu den Hintergründen ist nichts weiter bekannt. Das älteste Auto ist 125 Jahre alt. In Baden-Baden ist dieses Wochenende internationales Oldtimer-Meeting. Bis Sonntag sind fast 400 Oldtimer im Kurpark und der Kaiserallee. Ehrengastmarke ist in diesem Jahr BMW. Veranstalter Marc Kühler.
5: Ehrengastmarke BMW. Dort gibt es 3 Jubiläen zu feiern aus automobilgeschichtlicher Sicht. 90 Jahre BMW Sportwagen, also die Vorkriegssportwagen, dann 60 Jahre neue Klasse und 30 Jahre Z3. Also vom Youngtimer bis zum Oldtimer haben wir hier alles.
4: Am Sonntag ist Autokorso mit den schönsten 60 Oldtimern. Parallel ist verkaufsoffen.
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2: Auf der B500 Baden-Baden Richtung Iffelsheim. Hier liegen Gegenstände auf der Straße zwischen Baden-Baden und Iffelsheim Süd. In Bühl hat es außerdem gekracht. Kreuzung Altschweier von Bühlertal kommend. Ein Bus und ein Auto sind hier zusammen gekracht. Deswegen gibt es etwas Stau.
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2: In Zell am Hammersbach wird geblitzt in Richtung Oberhammersbach in Grün. In Offenburg am Südring Höhe Giffitzparkplatz. In Hornberg Richtung Hausach hier ist 30 erlaubt. In Gaggenau in der Hilderstraße kurz nach dem Ärztehaus.
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1: Seit gestern laufen bereits die Beach Days in Ottenheim. Nach dem Sie und Er Turnier heute gibt's eine Party mit DJ Schlingel und DJ Rettich. Morgen ist dann der Herrenknecht Fun Cup und danach die Players Night und am Sonntag ist Kinderbeach und Turnier der örtlichen Vereine. Ihr könnt aber auch nach Niederbühl zum Sportfest. Da ist heute Festbegehrt ab 17 Uhr mit Fassanstich und dem Benefizspiel. Ab 20 Uhr ist dann Party mit DJ Andy. Und am Samstag und am Sonntag geht's jeweils um 10 Uhr los. In Bad Petersdal und in Münchweier könnt ihr auch zu einem Sportfest. Morgen ist auch Party in Winschlick beim Lake of Rhythms Festival. Geht um 14 Uhr los, unter anderem mit Fajan.
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1: Ab morgen wird auch in Oberschopfheim gefeiert beim Sommerfest. Morgen geht's los mit dem großen Beachvolleyballturnier ab 14.30 Uhr. Und danach, ab ca. 21.30 Uhr, ist dann die Bar auf bei der Beachparty mit DJ und einem Special Guest. Und am Sonntag geht's dort weiter um 10.30 Uhr mit einem Familiengottesdienst. Und ab 16 Uhr ist dann noch der Familiensonntag mit Kaffeekuchen, einer Hüpfburg und noch viel mehr. In Oberkirch geht's zum mittelalterlichen Spektakel auf die Schauenburg. Morgen ab 11 Uhr und am Sonntag ab 10 Uhr. Oder ihr geht nach Oberwolfach zum Sommerfest der Trachtenkapelle am Sonntag und am Montag. Alles, was ich sonst noch gefunden habe, könnt ihr in Ruhe nachlesen bei Insta. Und egal, was ihr macht, ich wünsche euch wie immer ganz viel Spaß dabei und ein schönes Wochenende.
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0: gleich Alma Rosa und Erb bei Hitradio.
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1: Und da meldet uns Cordula in Bühl noch 29 Grad. Sieht herrlich aus, tolle Aussichten fürs Wochenende, für die ganzen Sonnenanbeter da draußen. Viel Sonnenschein am Samstag und Sonntag bei über 30 Grad.
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1: Um 19 Uhr mit

0: Bornstadt.
1: Zweimal innerhalb weniger Tage hat das Amtsgericht Offenburg einen Ladendieb im beschleunigten Verfahren verurteilt. Der 51-jährige Rumäne bekam 5 Monate auf Bewährung. Er hatte am Mittwoch in einem Drogeriemarkt in der Hauptstraße teure Parfums gestohlen. Die Geschäfte in der Innenstadt haben bis 22 Uhr und teilweise sogar bis Mitternacht geöffnet. Bei Oberkirch leuchtet. Neben spezieller Beleuchtung gibt es unter anderem Live-Musik und einen Nachtflohmarkt. In Baden-Baden ist heute Nachmittag das internationale Oldtimer-Meeting eröffnet worden. Bis Sonntag sind fast 400 Oldtimer im Kurpark und der Kaiserallee. Einfach näher dran an die Region, jetzt Deutschland und die Welt mit Dominik Schweiger.
2: Der Bundesrat hat gleich mehrere wichtige Gesetze beschlossen. Künftig haben Verbraucher ein Recht auf Reparatur. Hersteller von Handys und Waschmaschinen müssen ihre Produkte zu einem angemessenen Preis instand setzen und Ersatzteile bereitstellen. Und der Bundesrat hat auch den Weg für die Gesundheitsspareform freigemacht. Gesetzlich Versicherte müssen sich damit beispielsweise auf höhere Zuzahlungen bei Medikamenten einstellen. Der Bundestag hat das neue Gebäudemodernisierungsgesetz, also eine Reform des sogenannten Heizungsgesetzes, beschlossen. Damit werden Kernpunkte der von der Ampelregierung beschlossenen Regelungen gekippt. Öl- und Gasheizungen müssen ab 2029 schrittweise mit einem steigenden Anteil an zum Beispiel Biomethan oder Bioöl betrieben werden. Umweltverbände und die Grünen warnen vor massiven Rückschritten beim Klimaschutz durch das neue Gesetz. Flughäfen können künftig eine komplett digitale Abfertigung anbieten, damit Passagiere schneller zum Gate kommen. Die Nutzung ist für die Fluggäste aber freiwillig. Der Bundesrat hat dafür grünes Licht für ein Gesetz gegeben, das der Bundestag schon Ende Juni beschlossen hatte. Alexander Zverev ist nur noch einen Sieg vom Wimbledon-Titel entfernt. Der Hamburger hat dort zum ersten Mal das Endspiel erreicht. Zverev hat sein Halbfinale gegen den britischen Außenseiter Arthur Ferry gewonnen. Zoe Tassovali berichtet.
3: Nach einem umkämpften ersten Satz hatte Zverev die Partie komplett im Griff und ließ seinem Gegner kaum noch eine Chance. Im Finale am Sonntag kann der Hamburger als erster deutscher Wimbledon-Sieger seit Michael Stich im Jahr 1991 Tennisgeschichte schreiben. Auf ihn wartet dann allerdings ein echter Brocken. Entweder Titelverteidiger Jannik Sinner oder Rekord-Grand-Slam-Sieger Novak Djokovic.
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6: Achtung auf der B33, Unfall am Offenburger Ei, kurz nach der Auffahrt. Hier ist jetzt auch schon Stau, also Auffahrunfall direkt bei der Auffahrt, bei der Messe zur B33, B3. Hier Achtung. Und auf der B3 La Richtung Offenburg ist in der Ortsdurchfahrt Oberschopfheim ein kaputter Bus in Höhe der Kreuzung am Engel.
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6: In Zell am Hamersbach Richtung Oberhamersbach in Grün. In Offenburg am Südring Höhe Giffitz-Parkplatz und in Hornberg in Richtung Hausach. Hier dürft ihr höchstens 30 fahren.
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0: Die Black Forest Experience Club Radio Show. Das Mikro sollte man schon aufmachen, Olli, dann.
1: Ja, sollte man. Hallo.
0: Hi.
1: Das ist aber hier, wir starten heute ein bisschen holprig irgendwie, aber es ist ja auch warm, diesen Freitag.
0: Das ist immer die Entschuldigung.
1: Das ist immer die Entschuldigung.
0: Hitze ist für
1: immer,
0: alles.
1: Für alles. Ja. Immer. Aber hey, herzlich willkommen bei der Black Forest Experience Club Radio Show, Luke. Schön, dass du hier mit da bist, bei mir.
0: Warum begrüßt du eigentlich immer mich?
1: Ja, weil ich mich ja freue, dich zu sehen.
0: Du musst die Leute draußen grüßen.
1: Ja, die hast du doch schon begrüßt. Aber auch ihr da draußen, herzlich willkommen. Schön, dass ihr damit dabei seid. Weil immer, Luke, wenn ich dein Gesicht sehe, weiß ich, das Wochenende fängt an. Und Deswegen begrüße ich dich immer, weil ich mich immer freue, dich zu sehen.
0: Ja, heute haben wir wieder frische Energie im Studio, sag ich mal.
1: Genau.
0: Bewusst ein bisschen...
1: Tatsächlich muss man sagen, wir haben heute Besuch im Studio und der Altersschnitt hier im Studio ist gerade vorher drastisch gesunken. Wie alt er genau ist, das werden wir euch noch verraten. Wir haben einen jungen, aufstrebenden Techno-DJ hier aus Ortenau da, der so bei uns beiden so ein bisschen auf dem Schirm ist so die letzten 2 Jahre. Der kam gefühlt aus dem Nichts und jetzt ist er da, wie eine Naturgewalt und spielt im Moment gerade alles, was Rang und Namen hat. Und mit dem talken wir heute ein bisschen zusammen und hören dazu natürlich auch noch einen Haufen gute Musik.

0: Ja, die Black Forest Experience Club Radio Show hier bei Hitradio Ohr mit Luke und Olli. Und ja, wir haben ja immer so eine kleine Tradition, dass wir zwei alten Säcke hier auch immer ein paar alte Sachen rausgraben. Und da hat Luke heute euch was mitgebracht.
1: Ja, die Nummer ist schon so alt, dass sie schon ein bisschen so, diese Patina auf den CD-Hüllen. Kennst du das noch? Man damals immer da gab es einen Geheimtipp mit Alkohol, mit Industriealkohol, konntest du die CD-Hüllen wieder frisch machen.
0: So wie mit Zitrone und Salz bei den Centstücken früher oder Pfennig.
1: So ungefähr, ja, genau. Und eine so. Dieser Nummern von meinem Dachboden war damals schon relativ kommerziell, ist von, vielleicht sagt's dir was, Fused Saving Mary. Ist das ein Begriff?
0: Nee.
1: Flop, damals so ein bisschen unterm Radar, war so ein bisschen in diesem ganzen French House-Hype der End-90er, Anfang 2000er angesiedelt. Und die würde ich halt gerne heute spielen.
0: Okay, dann sind wir mal gespannt.
1: Mein Classic-Track heute. Fused und Saving Mary.
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0: Das ist die Black Rose Experience Club Radio Show. Es ist der Freitagabend, das ist euer Freitagabend und wir haben Besuch im Studio, Olli.
1: Genau, wie wir es vorhin schon angekündigt haben, haben wir einen jungen, aufstrebenden DJ hier aus der Ortenau da. Und zwar 25, Kevin Schindler heißt er, DJ-Name Neptune. Schön, dass du da bist.
2: Danke auch, freut mich zu hören.
1: Ja, wir haben jetzt gedacht, wir sind ja schon länger in Kontakt und haben gesagt, unser Ziel ist ja immer so ein bisschen zu zeigen, was in der Ortenau so geht. Und da gehörst du definitiv mit dazu mittlerweile, weil ich glaube, wann ging es bei dir los? Vor zweieinhalb, drei Jahre.
2: So erster Auftritt war, glaube ich, Ende 23, genau.
1: Genau, ich kann mich noch erinnern, wir haben uns damals dann noch unterhalten über, ja, gibt es da Tipps und so und weiß ich noch.
2: Klar.
1: Ja, tatsächlich. Und ja, und jetzt spielst du ja im Prinzip, also da kommen wir nachher noch dazu, wo schon überall, aber es gibt ja, glaube ich, kein Wochenende mehr, wo du frei hast oder selten.
2: Also aktuell tatsächlich nein, wo ich auch extrem stolz drauf bin und auch froh bin, dass es sich so entwickelt hat jetzt über die Zeit. War viel harte Arbeit und am Anfang brotlose Kunst, aber wenn man lang genug dran glaubt, dann klappt es irgendwann.
1: Ja, bei dir ist ja faszinierend, du hast ja, ich habe es dem Luke auch gezeigt vor ein paar Tagen, Social Media quasi hast du ja, du hast ja das Social Media
2: erfunden.
1: Game. Ja,
2: neu jetzt
1: erfunden.
2: Aber.
1: Ist ja wirklich so, ich kann mich nur erinnern an den Moment vor anderthalb Jahren oder sowas, wo dieser, wie nennt man das, den Hill of Grinch?
2: Ja, wo du meintest, ich hätte den überwunden.
1: Genau, also es gibt ja immer diesen, wenn du so neue Leute kommen siehst, hast vielleicht auch schon mal gesehen, Luke, dann denkst du dir so, okay, 100 Follower und dann dreht auf wie ein ganz großer, bisschen Grinch. Und irgendwann kommt der Moment, dann wuppt er so über den Ding drüber und dann wird es auf einmal real.
0: The break even.
2: Fake it till you make it.
1: Ja.
2: Nein, du musst, ich sag mal, es ist immer einfach, wenn man so in der Reihe steht, bei den ganzen Zuschauern steht und dann auf denjenigen zeigt, der im Mittelpunkt steht und sagt, ja, guck mal, was der macht und alles haarklein dann irgendwie analysiert. Aber man muss sich halt auch trauen, dann aus dem Ganzen rauszutreten und dann einfach mal was starten. Und ich finde, gerade in Deutschland ist es so oft auch so das Thema Neidkultur und man guckt sich da so ein bisschen an und wenn bloß einer irgendwann mal was probiert, dann ist es erstmal negativ, weil erstmal was Neues, erstmal schlecht.
1: Ja.
2: Und ich bin halt so eine Frohnatur, die einfach so sagt, hey, ich mache jetzt hier mein Ding und ich versuche euch mit positiver, guter Laune anzustecken und bin froh, dass es verfängt und dass es funktioniert.
1: Genau, also das muss ich auch sagen, vor allen Dingen für alle, die dich jetzt zum ersten Mal hören oder noch gar nicht, wer du bist, unter Neptune, DJ Neptune, findet man dich auf Instagram, TikTok, glaube ich. Das sind so die großen Kanäle, die du bespielst.

0: Ja, hauptsächlich Insta. TikTok mag mich nicht so, der Algorithmus, da laufen die Videos nicht so gut, aber auf Insta funktioniert es mittlerweile ziemlich gut. Neptune Techno DJ in einem Rutsch, das ist der Kanal, genau.
1: Müsst ihr euch mal angucken, weil auch da ist es so, du folgst ja auch keinem Muster quasi von Content, ne? Du probierst dich auch ein bisschen aus.
0: Ja, voll.
1: Und das ist auch interessant zu sehen, weil es ist halt eben nicht gekünstelt mehr. Also es ist so,

0: mich selber und das möchte ich auf Social Media zeigen. Und die Plattform gibt mir ja auch alle Möglichkeiten, das zu tun. Ich zeige den Leuten mein Privatleben bis zu einem gewissen Grad natürlich. Ich zeige meinen musikalischen Part. Wenn mal was schlecht läuft, sage ich es auch ganz offen. Und ich meine, die Resonanz ist auch immer mega. Es kommt richtig, richtig gut an bei den Leuten, dass ich ehrlich bin und dass ich halt auch alles zeige und nicht nur die Highlights. Weil ich finde, von Highlights haben wir alle genug. Alle übertreffen immer, alles Mögliche, es ist alles immer so super, crazy, amazing. Und ich finde es schön, wenn man einfach nahbar ist und Leute halt auch mal mitbekommen, ah, okay, bei dem läuft es auch nicht immer prima, aber es geht weiter, er steht auf.
1: Genau.
0: Das finde ich toll.
1: Vor allen Dingen, es funktioniert nicht alles immer auf Anhieb. Also man darf ja auch mal ruhig, so wie wir vorher beim Anfang vergessen, das Mikro aufzumachen. Fehler dürfen passieren. Das macht dich ja menschlich und nahbar, das stimmt.
2: Wie wichtig ist für dich, dass du ein extrovertierter Mensch bist? Also würdest du sagen, dass das hat große Vorteile für dich? Ich denke schon, oder?
0: Ich würde sagen, in der DJ-Szene ist das nahezu alles. Also ich habe jetzt schon so viele erlebt, auch persönlich. Also die meisten Leute, die introvertiert sind, gehen ja dann im Zweiergespräch gut auf. Und da merkt man dann so, ey, die ist doch mega sympathisch oder sie. Und alles super, aber sobald irgendeine Kamera angeht, sobald sie auf der Bühne stehen, geht diese ganze Ausstrahlung verloren, weil sie einfach Angst haben vorm Scheitern. Und da gehen so crazy geile Talente jedes Jahr sang- und klanglos irgendwie unter. Und ich finde das so schade. Und ich bin einfach froh, dass ich generell von Natur aus halt ein extrovertierter Mensch bin und aus mir rauskommen kann. Weil Netzwerk ist alles in der Szene und sowohl auf der Bühne als auch neben der Bühne brauchst du das einfach, dass du auf Leute zugehen kannst. Ganz, ganz wichtig.
2: Kevin Schindler, aka DJ Neptune, heute bei uns in der BFX Club Radio Show. Wir reden gleich weiter. 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

0: Das ist die Black Forest Experience, Club Radio Show auf BFX genannt. Hier sind Luke und Olli.
1: Ja, und wir haben einen Studiogast. Also es sind Luke und Olli und Neptune oder Kevin. Hi, wir haben gerade eben schon ein bisschen gequatscht über dich und wo du so herkommst. Du bist ein Techno-DJ hier aus der Ortenau. Für alle, die jetzt gerade erst eingeschalten haben, noch 25 Jahre jung. Vor rund 3 Jahren hast du angefangen damit und hast ja jetzt in Windeseile quasi ja hier bis zum kürzlich erst World Club Dome, also der Olymp quasi in Deutschland hier für Festivals, wo man spielen kann, ja schon alles Mögliche mitgenommen hier in der Umgebung. Ich glaube, hier im Süden hast du schon alles mitgenommen, was so geht.
2: Fehlt noch
1: CEO. Also falls ihr zuhört, CEO nächstes Jahr, kommt doch mal. Kevin hat noch Zeit. Noch. aber für alle, die jetzt dich noch nicht gehört haben, so musikalisch, wo kommst du her? Was bezeichnet deinen Sound? Also gibt's da irgendeinen Indiz dafür, dass es du bist? Oder welches Genre bedienst du? Was ist Neptune?
2: Also, ich würde sagen, es ist auf jeden Fall mal nicht ein spezifisches Genre, kann man schon mal direkt sagen, weil ich decke eigentlich alles ab, von Melodic Techno zu Peak Time Techno bis hoch zu Hard Techno. Für die, die sich auskennen, 125 bis 160 BPM circa. Nicht in einem Set natürlich, aber für mich ist einfach wichtig, dass ich die Leute einfach mitziehen kann, mitreißen kann bei meinen Sets, dass Melodien dabei sind, dass auch mal kleine Pausen im Sinne von so Emotional Breakdowns dabei sind, wo die Leute halt einfach die Augen schließen können und ja, einfach dabei sind. Und ja, das würde ich sagen, ist die rote Linie, die sich durch alle Genres durchzieht.
1: Spielst du dann auch immer nur aktuell neue Musik oder greifst du auch auf ältere Sachen zurück? Wie ist das? Weil viele der neueren DJs bedienen sich ja immer nur noch, also habe ich zumindest so den Eindruck, am Bootleg vom Bootleg vom Bootleg und am neuesten, was gerade so geht. Hauptsache kein anderer hat, oder bist du da auch breit aufgestellt?
2: Ach du, da bin ich völlig frei. Also das, wenn's geil klingt, dann klingt's geil und dann ist mir egal, wann der gemacht wurde. Ich habe Tracks runtergeladen, die sind teilweise über 10 Jahre alt. Ich finde, die älteren sind auch noch schöner produziert, die sind noch runder produziert, weil die einfach für ein bisschen weniger Tempo produziert wurden, dadurch dichter sind, sag ich mal, von den Elementen, die drin sind. Und das finden, ja, die bringen da echt coole Sachen mit. Aber ich spiele auch neuere Sachen, also wirklich, ich höre da immer wieder rein. Natürlich neue Releases, die auf Spotify erscheinen, hab da so meine DJs, bei denen ich immer wieder reinhöre. Höre auch ganz viele Sets natürlich von anderen DJs und höre dann rein, da gibt es eine coole Website, da kann man dann sehen, was die für Songs gespielt haben und dann höre ich mir die nochmal solo an quasi und dann entscheide ich, ob ich die in meinen Soundpool aufnehme oder nicht.
1: Ah, da spitzen sich bei uns gleich die Ohren, was für eine Website ist denn das?
2: 1001 Tracklists heißt die.
1: Ja, doch.
2: Kennst du?
1: Den Instagram-Kanal kenne ich von denen. Tatsächlich, aber ich wusste gar nicht, dass die tatsächlich die als, also dass das das Kernprodukt von denen ist, hätte ich jetzt auch drauf kommen können.
2: Das ist mega, also da kriegst du quasi das Set und mit Timestamp, also mit quasi der Uhrzeit von bis, wie der Track gespielt wurde, werden die dann alle in so einer Playlist angezeigt, mit Direktlink auf Soundcloud, auf Apple Music, auf Spotify.
0: Es ist nur leider so, dass dann bei einigen steht Track-ID, aber gar kein Name, weil
2: die auch, klar,
0: oft so White-Label-mäßig unterwegs sind, die dann gar nicht gelistet sind.
1: Ach, guck an, der Luke kennt es wieder. Das ist ja wirklich. Ja. So. Ja, cool. Okay. Das bedeutet dann quasi, du guckst ja vorher an, welche Venue, was erwartet dich für ein Publikum, was ist rundherum das Booking und entscheidest danach dann, was du spielst. Das heißt also, du gehst nicht hin und ziehst deinen Schuh durch.
2: Nee, also das hat sich entwickelt. Das war am Anfang so, dass ich wirklich Song für Song vorbereitet habe, einfach weil ich dachte, oh Gott, ich muss da mich jetzt so genau vorbereiten und alles. Und dann habe festgestellt nach den ersten 5 Tracks, ich spiele so ein bisschen an der Crowd vorbei, es passt nicht ganz rein. Und dann habe ich für mich einfach entschieden, ich nehme die goldene Mitte, ich nehme jetzt nicht alle 1000 Tracks,

0: Gags mit auf, bin dann überfordert, sondern ich mache eine schöne Auswahl, 100 bis 200 Songs, und aus denen bediene ich mich dann quasi dann spontan.
1: Für welche Zeit? Also 100 bis 200 Songs für eine Stunde, für 6 Stunden?
0: Für 1 bis 3 Stunden. Also wenn es 3 sind, nehme ich so 200 mit und 1 bis 2 nehme ich so 100 mit.
1: Krass, aber trotzdem immer noch viel.
2: Und ja. Wie entscheidest du? Entscheidest du, ob es jetzt hart oder eher musikalisch wird? Machst du das spontan oder nach Lust und Laune, nach Tagesform?
0: Alles spontan. Weil ich finde, eine Crowd und auch generell, also die Tatsache, dass dein Set gut ankommt oder nicht gut ankommt, hängt von so vielen Faktoren ab, die kannst du am Anfang nicht absehen. Du kannst dich nicht zu Hause auf das so haarklein vorbereiten, sondern du musst einfach fließen lassen. Und Olli, zu deiner Frage noch wegen dem Thema, ob ich meinen Stiefel durchspiele. Also da muss ich sagen, bin ich noch echt noch in meiner Newcomer-Phase immer noch, weil ich mir denke, Gottes Willen, ich kann doch jetzt nicht, wenn mein Slot irgendwann mittags ist, jetzt meinen Hard-Techno-Sound zocken zum Beispiel. Aber da kommt mir wiederum zugute, dass ich halt relativ breit aufgestellt bin und auch andere Genres feiere. Ich versuche mich trotzdem immer in eine Veranstaltung und in ein Line-Up zu integrieren, weil ich finde, das ist die Verantwortung von mir als DJ, dass ich auch in die Veranstaltung reinpasse. Ich bin ja hier nicht der Solo-Artist, auf den alles zugeschnitten ist, sondern ich bin ein Teil von einem Gesamtkonstrukt in dem Moment.
2: Mhm. Wann hat's bei dir Klick gemacht? Wann wusstest du, ich bin DJ oder ich bin dafür geboren, aufzulegen?
0: Nach dem ersten Auftritt. Also ich war vorher so typischer Bedroom-DJ. Ich habe mir quasi so für 300 Euro einen kleinen Controller gekauft. Mit dem kann man ja auch schon ein paar Übergänge machen, ein bisschen auflegen daheim. Habe ich gemerkt, ja, das macht schon Spaß. Und dann mein erster Auftritt, ich weiß noch genau, 2023, Mensch, Meier La. Wer das kennt, draußen auf der Beach, da passen so auf den Floor 200 Leute. An meinem Abend waren 30 da. Und das war mein größter Abend. Ich habe den Spaß meines Lebens gehabt. Die Leute sind abgegangen und ich habe gedacht, Alter, die gehen hier ab. Und ich bin dafür verantwortlich, weil ich die Musik hier gespielt habe. Und dann kam ich dann mit so einem breiten Grinsen runter und habe gesagt, ich will das unbedingt machen.
2: Ich kann das komplett nachvollziehen, weil ich habe als, ich sag mal, 15-Jähriger Webradio gemacht oder Piratenradio. Und ich hatte vielleicht 2 Hörer, 2 Mitschüler, die haben zugehört. Und ich war mega happy, weil 2 Hörer, ich wusste, ich habe 2 Hörer.
0: Ja?
2: Ja, genau.
0: Check ich komplett. Ja. Es ist nicht wichtig, wie viele Leute du erreichst, sondern dass die Leute, die du erreichst, am Ende mit einem guten Gefühl nach Hause gehen, finde ich.
2: Genau. Wir wollten jetzt eine Nummer von dir spielen oder eine Nummer, die du gerne bei uns on air schicken wolltest. Welche ist das?
0: Die Nummer heißt Need a Little Love von Cosmic Gate. Ist einer der Melodic Techno-Nummern. Wie gesagt, ich spiele ja mehrere Genres und ja, die Nummer ist schön zum Reinstarten. Nachher wird es noch ein bisschen knackiger.
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0: Ich würde sagen, da beherrscht jemand das Sampling.
1: Auf jeden Fall. Adam 10 ja eh. Aber fällt mir gerade ein, ja, zum Thema Adam 10, dass man den wieder spielen kann, ist auch beeindruckend. Der wurde doch mal gecancelt vor zig Jahren tatsächlich.
0: Echt? Habe ich nicht. Ist an mir vorbeigegangen.
1: Nee, also ist jetzt auch nicht irgendwie jetzt noch kritisch oder so. Ich weiß nur, da gab es mal einen Skandal mit Adam 10 irgendwie und dann hat man den irgendwie so hoppladihopp irgendwie aus der Welt der Musik gestrichen.
0: Okay.
1: Und dann war der auch lang weg und hat sich zurückgezogen und jetzt ist er wieder da. Und der hat früher, also wenn man es jetzt einfach darauf reduziert, ich weiß gar nicht mehr, was da war damals, der hat immer schon gute Musik gemacht, Adam 10.
0: Ja.
1: Genau, aber jemand, der auch noch gute Musik macht, den haben wir hier im Studio. Außer Dialog haben wir heute Kevin da, DJ Neptune aus Aachen. Warum Neptune?
2: Tja, also der Grund steht hier auch noch im Studio, so ein bisschen undercover. Ich war mit meiner Freundin auf einem Crow-Konzert und wir sind die Planeten des Sonnensystems durchgegangen. Simpel wie es ist. Und beim Neptun sind wir dann stehen geblieben, weil wir so dachten, ach, das klingt ja eigentlich ganz cool mit dem Tune so am Ende, so diese Doppeldeutigkeit. Ja, und ich fand den Namen ganz gut. Auch ein bisschen Marketing-Hintergedanke, keine Sonderzeichen, nichts, was kompliziert zu schreiben, zu finden, zum Aussprechen
0: ist. Denkt man da echt dran? Das ist ja schon mega geplant, oder? Keine Sonderzeichen? Das ist krass.
2: Also, ob man,

0: man dran denkt, weiß ich nicht. Bei mir war es tatsächlich so, ich habe von vornherein eigentlich schon so relativ weit versucht zu denken und das halt gleich mit einem geplant, weil dein DJ-Namen änderst du halt nicht mehr. Wenn es mal so weit ist, dann ist es so.
1: Markenbildung, ne? Nicht schlecht. Ne? Nicht schlecht.
2: Da haben sich früher viele DJs keine Gedanken drüber gemacht und die haben dann heute unter Umständen Probleme. Wir hatten es kürzlich, wer hat mir das erzählt? Hier, Weiß. Der musste sich jetzt umbenennen, habe ich gerade gelesen.
0: Wegen Copyright oder irgendwas? Hat er jemand anders?
2: Genau, weiß ich nicht. Er hat sich jetzt nur umbenannt, hat jetzt einen neuen Namen und.
1: Ist jetzt schwarz, oder was?
2: Nee, Weiß V-I-Z-E. Ich habe dann, mein erster Gedanke war, als ich mich mit jemandem drüber unterhalten habe, dass er vielleicht wegen Weiß Magazine, dass da irgendjemand dann gesagt hat, ja, hier Copyright, bla bla bla. Und dass er sich deswegen umbenennen musste.
1: Weiß, jetzt.
2: Ja, jetzt. You know, my English is not very well. Ja, yellow from the egg und so.
0: DJ Vize.
2: Genau, Vize. Ja.
1: danke.
2: Genau, DJ Vize, der hat sich jetzt auch gerade umbenannt. Ob er es musste oder nicht, weiß ich nicht. Aber das ist krass, dass du dir da so Gedanken drüber gemacht hast. Und dann auch Neptune mit Tune und so, da wäre ich jetzt gar nicht drauf gekommen, aber ja. Ich habe nur gesehen, es gibt noch einen Neptune aus Costa Rica, glaube ich, oder?
0: Irgendwo? Ich kenne einen aus Österreich, der macht Gott sei Dank nicht das gleiche Genre. Ich habe extra noch vorher gegoogelt, aber es gab dann doch...
1: Du hast an alles gedacht, du hast an die Schreibweise gedacht, aber nicht daran,
0: dass es Aussehen schon gibt.
2: Nee, es gibt hier noch, genau, afrikanische Afrobeats, Dancehall und R&B und Nigeria. Gibt's noch hier, so. DJ Neptune.
0: Also haben
1: das
0: wir
1: ist
0: jetzt
1: weiter weg. Das ist okay.
2: Das ist okay.
0: Also haben wir jetzt die Challenge, dass ich der Neptune bin, mit dem die den Namen identifizieren. Dafür da muss ich noch hinkommen. Jetzt.
2: Dafür sorgen wir heute. Ja. Wir, weil uns hören so viele Leute, auch in Österreich. Vielleicht.
1: Ja. DAB+.
2: Und Nigeria. Mhm. Genau, ja doch, DAB+. Und natürlich auch über den Webradio-Channel. Und da kann man das schon machen. Ich habe es gesehen, oder du hast es vorher angedeutet, es geht morgen früh direkt los nach Zypern.
0: Ja, morgen früh ist übertrieben, es geht noch früher los, es geht nachts los. Wir fahren um 3 Uhr schon und fliegen dann nach Zypern zu meinem allerersten Zypern-Booking. Wir spielen da morgen Abend. Ja, wir sind momentan wieder eine turbulente Zeit. Letzte Woche in Freiburg und Stuttgart unterwegs gewesen. Gerade so Richtung Mitte der Woche erholt und jetzt geht's dann gleich schon wieder weiter.
1: Da kann man schon fragen, da gibt es dann schon die ersten Probleme mit Jetlag und so weiter, ne?
0: Ja gut, ist eine Stunde Zeitverschiebung nur. Aber also das geht noch mit meinen zarten 25. Aber ja, ist auf jeden Fall wild. Ist wild, wo man alles hinkommt. Ich war noch nie auf Zypern und ich finde es mega geil, dass man einfach über diesen Job, dieses Hobby zu solchen Orten kommt, so viele Leute kennenlernt und alles.
2: Das ist schon krass, gell? Also die das Rumkommen und auch das Netzwerk, was sich auftut und wie viele Leute man trifft. Und alles sind nett. Also meistens.
1: Was ist so deine Auslandslocation, deine Auslandsvenue, wo du überall unbedingt irgendwann spielen möchtest?
0: Boah, also ich habe schon sehr, sehr viel Positives von Ibiza gehört. Da würde ich gerne mal spielen, weil das soll irgendwie ganz...
1: Spezieller Club?
0: Nö, gar nicht. Da reiht sich ja eh Club an Club. Also einfach, das soll wohl relativ crazy einfach sein, wie die Leute da drauf sind und ein ganz anderer Vibe sein. So, die sind sehr, sehr stark auf elektronischer Musik schon seit ganz, ganz vielen Jahren und das wäre für mich dann schon was Besonderes, in diese Welt einfach einzutauchen.
2: Also da kann ich jetzt böse sagen, also um es jetzt mal überspitzt zu sagen, ist im Prinzip wie Malle, nur mit Techno. Also tatsächlich,
0: ja, geil, oder?
2: Hier ist es wirklich so. Also ist ja eine Insel zum Party machen, wobei die Insel ja noch deutlich schönere Sachen hergibt, wie nur die Feierkultur dort. Und aber war ich schon ein paar Mal auf Ibiza, wirklich toll. Also wenn du noch nie dort warst, dann geh auf jeden Fall mal hin. Kann ich dir nur empfehlen. Und was ist für dich jetzt auch aktuell sommergeiler oder eher Club, Winter und dunkel nachts oder...
0: Gute Frage. Also ich finde, es hat beides definitiv seine Vorzüge. Ein gutes Open Air, das ist auch unschlagbar. Aber ich meine, also von den drei Genres, die ich erwähnt habe, spiele ich am allerersten Hard Techno. Und für mich gehört einfach dieses düstere, dreckige dazu. Wenn der Club schon uralt ist und, sag ich mal, im besten Sinne verranzt, dann ist das einfach so meine Spielwiese. Und das hast du eigentlich, sag ich mal, mehr in den Winterzeiten. Da laufen die Clubs einfach besser. Die Leute wollen rein, logischerweise, und nicht raus. Und da lebe ich noch am ehesten auf, würde ich sagen.
2: Ist für mich auch immer wirklich schwierig, im Hard-Techno auf einem Open-Air-Festival mittags um 2 oder 3. Die Energie für mich nicht greifbar. Also so manchmal. Also es ist mir
0: Kommst du nicht so rein?
2: Ja, das ist für mich dann ist zu warm.
1: Es überrollt dich.
2: Ja, genau, es überrollt mich tatsächlich. Vielleicht liegt es bei mir mittlerweile auch im Alter, ich weiß es nicht. Aber es ist tatsächlich auch, wenn sobald die Sonne untergeht, kein Thema. Aber sobald noch Licht an ist, quasi, oder hell, schwierig.
0: Check ich.
2: ist aber vielleicht auch eine Generationssache. Das ist natürlich heutzutage anders. Haben wir jetzt ja gerade auch erst beim Airpark-Festival gesehen. Da ging es ja relativ früh schon relativ zügig und flott los.
0: Jo.
2: Und

0: passt. Genau, und deswegen, aber schön. Also, weil ich tatsächlich genieße ein bisschen die Sommermonate gerade. Früher draußen, früher daheim.
1: Es passt auch mehr zu deinem Stil, würde ich sagen. Also jetzt einmal, wenn man von DJ ausgeht, ja. So, das ist eine coole Mucke, auch so in der Sonne, wenn es ein bisschen chilliger ist, ist auch mega, mega entspannt. Das ist schön.
0: Das stimmt.
1: Ganz andere emotionale Palette, finde ich, wie im Club.
0: Das stimmt. Was ich jetzt noch gesehen habe, ist, was ich dich eh schon mal fragen wollte, du bist Resident im Proton oder im Proton The Club in
1: Stuttgart.
0: Genau. Du kommst aber aus
1: Aachen. Also, da wären wir beim Thema, ne?
0: Ja, ja. Also,
1: das wie kam es dazu, fragst du?
0: Ja, oder halt auch vor allen Dingen, das ist ja tatsächlich eine Residency, heißt ja, man spielt ja relativ häufig dort. Das heißt, du haust ja auch Kilometer runter, ne?
1: Also, Jo, also wenn man Angst vor Kilometern hat und vor Reisetätigkeiten, sollte man nicht DJ werden, definitiv, weil je erfolgreicher, desto weiter weg. Das kam damals relativ früh, da muss ich auch wirklich sagen, ich bin dem Proton unglaublich dankbar, weil die haben mich damals in die Residency reingeholt, da war ich wirklich noch vergleichsweise klein. Und habe dort mich zwischen 300 Contest-Teilnehmern durchsetzen können mit 4, 5 anderen und von den 4, 5 haben dann 2 die Residency gekriegt und ich konnte es damals kaum glauben. Dass es tatsächlich geklappt hat und seitdem spiele ich da so mehr oder weniger monatlich und es hat mir mega viele Türen geöffnet. Man lernt da halt einfach die Leute kennen, die das Ganze beruflich machen und kommt mit denen dann zusammen. Und klar reise ich Kilometer runter, aber es sind 1 Stunde 20, wenn es gut läuft da bei Pforzheim. wenn es mal gut läuft bei Pforzheim. Ja, und ich meine, das ist für mich das kleinere Übel. Für mich war das die große Chance und die musst du mit beiden Händen packen, wenn du es schaffen willst.
0: Stark. Nee, super. Also wirklich, Proton The Club, Hermann Hesse kenne ich auch schon lange. Ja, eben, und deswegen hat mich das sehr, sehr, sehr gefreut, als ich das gelesen habe, dass du da auch mitmischst quasi. Wir sollten gleich mal noch drüber reden, was in dem Zeitungsartikel über dich stand. Also es hieß, er hat eine sehr expressionistische, ein sehr energiegeladenes Auftreten quasi. Da sollten wir gleich mal drüber sprechen, was das heißt. Aber wir machen gleich mal noch unseren Festival-Guide hier hinterher, weil wir müssen ja auch noch wissen, was am Wochenende los ist.
2: Aber erstmal noch ein bisschen Mucke, ne?
0: Genau. 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
1: Was geht am Wochenende? Das sagen wir euch wie immer jede Woche. Und zwar jetzt morgen findet ein kleines Open Air am Flugplatz in Freiburg im Common Sense statt. Geht um 19 Uhr los. MyKaiserstuhl.de lädt da ein. Und zwar spielen da Silver und Miles ab 22 Uhr die Primetime. Und ich spiele den Support für die zwei. Tickets gibt es online auf MyKaiserstuhl.de. Schaut gern dort mal vorbei. Falls ihr morgen vorbeikommt, freue ich mich natürlich auch, euch zu sehen. Nächstes Wochenende wird ein richtig fettes Festivalwochenende hier im Süden. Und zwar steigt die CU. CU ist der Samstag ist mittlerweile ausverkauft. Es gibt nur noch Kombi-Tickets. Die Tickets laufen wirklich, wirklich Richtung Ausverkauf zu. Wir haben da Anna Back-to-Back Kölsch. Das wird eins meiner Highlights an dem Wochenende. Wir haben Amelie Lenz Back-to-Back. Adam Beyer wird auch ein Highlight. Noch gibt es viele, viele andere mittlerweile. Ich glaube 9 Stages oder 8 Stages. Die See-Stage ist wieder dazugekommen. Es ist wild dieses Jahr. 17.07. bis 19.07. Tunisee Freiburg. Dann haben wir am 25.07. kleine Vorausschau im Gutsbetrieb Blankenhornsberg, Vino und Bass mit DJ Colin, DJ Paperman, Jasmin Blust und ich bin auch dabei. Und wir haben natürlich hier in der Ortenau am 8.8. das Pusteblume Open Air. Da spielen Nick Coppola, Vero, Jenny Fuchs, Martin Mingris, Just Carl, Back to Back, Thorsten Häusler und ich. Das wird jetzt was auffälliger hier.
2: Running Gag.
1: Naja, aber wir können natürlich auch noch unseren Lieblingstechno-Club noch hervorheben. Der öffnet ja irgendwann Ende August wieder seine Pforten und hat vorher das Backyard Open Air. Der Circle. Da sind Affen Psycho, Ben Tecky, L2, Das Tudach, Neon Graveyard und viele, viele andere am Start. Und auch da gibt es noch Tickets online. Da auf jeden Fall mal noch zuschlagen, bevor die auch ausverkauft sind. Egal, wenn wir jetzt was vergessen haben, schreibt uns eine E-Mail an radioshow@blackforest-experience.live. Dann nehmen wir euer kleines Festival natürlich, wenn es hier in der Region ist, auch noch gerne in unseren Kalender mit auf. Und ansonsten geht raus, geht feiern, vergesst die Sonnencreme nicht und habt auf jeden Fall eine Menge Spaß.
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0: Ihr hört die Black Forest Experience Club Radio Show mit Luke und Olli und Kevin hier im Studio. DJ Neptune, genau. Wir talken ja schon so ein bisschen seit um kurz nach sieben hier über dich, Kevin, und über deinen Sound und was du so machst. Und ich habe vorgesagt, es gab in einem Zeitungsartikel den Ausspruch, ich krieg's jetzt nicht mehr so eins zu eins wiedergegeben, aber...
1: Expressionistisch? War das nicht sowas?
0: Er ist für seine expressionistische Bühnenpräsenz bekannt.
1: Ich würde einfach sagen, ich bin lebhaft. Ich glaube, das wird den meisten Leuten gängiger sein.
0: Witzig ist, dass außer Luke alle nicken hier im Studio.
2: Ich bin verwirrt. Ich habe differenzierte Vorgaben hier von meinem Assistenten.
0: Oh, Entschuldigung.
2: Virtuellen Assistenten.
0: Oh, sollen wir nochmal anfangen?
2: Nee, mach.
0: Ja, das stimmt. Also das ist tatsächlich, es gibt ja, selbst im Winter, wenn es kalt ist, es gibt ja keinen, also deswegen hast du ja, du bist ja auch sportlich so fit, ja, muss ja auch sein, so viel wie du rumspringst die ganze Nacht, da tropft ja der Schweiß von der Decke. Also das ist ja wirklich, das ist ja bei dir musikalisch nicht nur Energie, sondern du bist ja auch Energie, tatsächlich.
1: Voll. Also ich lebe mein Set. Also ich spiele nicht nur mein Set, ich lebe es dann auch wirklich. Ich gehe komplett ab, ich will... Ich sag mal, als DJ bist du auch immer das Spiegelbild. Ne? Wenn du nicht abgehst, dann kann die Crowd auch nicht abgehen. So, du musst es ein Stück weit vorleben. Und ich versuche alle so ein bisschen mitzunehmen, das alles so anzupeitschen. Und es geht gar nicht anders. Also wenn die Musik durch die großen Speaker läuft und ich höre das einfach, denke ich mir so, ey, wie geil. Ne? Und dann muss ich irgendwo hin mit meiner Energie und dann wird getanzt. Genau.
0: Cool. Das ist, also ich kann es nur bestätigen, jedes Mal, wenn man dich sieht, auch auf deinem Instagram-Kanal, wenn man die Videos anguckt oder so, oder deine YouTube-Sets, du stellst ja auch viele Sachen auf YouTube. Es ist ja wirklich, du springst ja rum und irgendwann werden mal deine Kniegelenke sagen,
1: War nicht so gut.
0: Nein, doch war's Quatsch. Genau, aber das bringt mich zur nächsten Frage. Ist gerade, wo du sagst, vom Publikum und das Publikum irgendwie die Brücke dahin schlagen. Bist du jetzt nach den 3 Jahren noch aufgeregt, wenn du spielst? Bist du dann, wenn du aufgeregt bist, eher bei kleinen Gigs aufgeregt oder bei großen?
1: Das ist ganz komisch bei mir. Also es ist immer so Phasen von ein paar Wochen, da bin ich dann mal nicht aufgeregt vor Auftritten. Dann kommt wieder so eine Phase, da ist wieder mehr Kribbeln vorne. Also ein bisschen Kribbeln, ein bisschen Adrenalin habe ich immer vorher. Das gehört aber, glaube ich, auch dazu. Das ist so der Spark, so das bisschen Funke, was du brauchst, um wirklich dich komplett zu fokussieren. Die paar Prozent, die man aus sich rausholt. Aber es ist ganz, ganz random im Prinzip. Also du hast, egal wie groß oder klein die Stage ist, bin ich manchmal aufgeregter als bei größeren. Also irgendwie weird, aber ja, ich finde, das macht das Ganze ja irgendwo spannend. Weil wenn es dann geil läuft und du dann so ab ein paar Tracks so den Klick hast und sagst, okay, ich bin jetzt angekommen auf der Bühne, dann kommt die Erleichterung und dann kannst du dein eigenes Set genießen.
0: Mhm. Und genießt du es dann auch, diese Aufregung?
1: Ja, ein Stück weit schon. Ich finde, das macht es halt einfach irgendwie spannend. Ich meine, wenn ich einen langweiligen Job haben wollen würde, wäre ich im Büro geblieben und hätte nur das die ganze Zeit gemacht. Und so ist es einfach so ein, ja, einfach was Spannendes, so Ups and Downs. Es kann was schief gehen, es ist live, es kann irgendwas passieren. Das ist einfach geil.
0: Ja, das kann ich so auch, kenne ich. Also finde ich auch gut. Das ist tatsächlich, ist auch bei mir vor der Radioshow auch immer so. Ich bin dann auch immer so ein bisschen hibbelig und so. Das merkt ihr vielleicht ja auch. Ich fuchtel dann immer.
2: Ja, es sammelt sich über die Woche was an. Was will dann raus am Wochenende?
0: Genau, so ist es. Also so, jetzt würde ich nicht mehr sagen, dass ich jetzt irgendwie nervös bin oder so.
1: Olli, ich kenne dich nur fuchtelnd. Ja.

0: Stimmt, ja. Aber bist du privat dann auch so? Oder bist du privat eher der Ruhige, der dann auch mal andere reden lässt und zuhört?
1: Ich kann auch zuhören, aber ich bin nicht der Ruhige. War ich noch nie. Also da kannst du jeden Lehrer fragen ab der ersten Klasse. Das war schon immer bei mir so. Ich war schon immer, also das ist auch so ein Teil meines, deswegen sage ich auch wirklich, ich bin stolz drauf, weil ich habe über Jahre immer, sag ich mal, auf die Mütze gekriegt für diese Art, weil ich bin immer angeeckt damit, mit diesem Aufgetreten, mit diesem, dass ich manchmal so als Kind habe ich mich auch oft in den Mittelpunkt gestellt, so als Klassenclown und alles, und die Lehrer waren immer so, boah, ey, das geht so nicht und hier Unterricht und bla bla bla, ich bin immer angeeckt und jetzt habe ich mal was gefunden, wo meine Persönlichkeit halt sich komplett entfalten kann und wo es reinpasst, so verrückt zu sein, und aber, das finde ich mega.
2: Aber es ist ja wirklich so, die Kinder, die in der Schule auffallen, egal in welche Richtung, die werden später besonders, die machen mal besondere Jobs, die sind hier Steve Jobs, Apple und so weiter, die waren in der Schule irgendwie speziell und später sind sie genial.
0: Ja.
2: Unter Umständen.
0: Das stimmt. Also tatsächlich, das wäre ja auch kontraproduktiv, haben wir ja vorher schon gesagt, Introvertierte gehen leider ja dann irgendwann mal unter. Du musst ja auch irgendwie was darstellen, ne? Also was ist denn von deinem kompletten, von deiner Bühnenpräsenz Show und was ist tatsächlich du? Bist das alles du oder musst du auch manchmal, merkst du dann so, oh, ich bin gar nicht so fit, aber dann musst du halt aus dir rauskommen und einfach
2: Übst du auch vor dem Spiegel?
0: Eine gute Frage.
1: Nein, also üben vorm Spiegel, so wirklich Trockenübung machen, welche Moves ich jetzt hier mache, das nicht. Das kommt wirklich so von selber. Aber ich sag mal so, als DJ, du musst schon eigentlich immer die Party mitbringen. Und es gibt halt Tage, es gab auch bei mir noch Auftritte, gibt's auch immer noch, da spielst du vor 10 Leuten, davon sind 5 an ihrem Getränk nippend und nicken ein bisschen rum und denken sich so, ja, geile Hintergrundmusik. Und das ist halt nicht so der Riesenansporn. Und das sind die Momente, in denen musst du einfach dann professionell sein und musst dann
2: das einfach vorlegen. Nimmst du einfach mit, ne? Muss sein, musst du durch.
1: Genau. Und das, wenn man jetzt böser sagen will, ist dann, gespielt ist jetzt zu viel gesagt, da hole ich dir die Energie irgendwo raus, wo sie eigentlich gar nicht da sein kann. Aber das Geile ist, manchmal funktioniert das auch und sorgt dann dafür, dass die Stimmung dann erst richtig kommt, weil man dann die es eben vorlebt, der Spiegel halt.
0: Mhm. Dieser Spiegel.
2: Jetzt bist du sprachlos.
0: Jetzt bin ich sprachlos, weiß ich nicht, was ich sagen soll. Jetzt habe ich gerade meine Ruhephase.
1: Kannst du als DJ vielleicht bestätigen, oder?
0: Total. Also ich finde auch immer, auch als Zuschauer, es ist ja vielleicht auch, wenn man selber in der Materie ist, hat man einen anderen Blick dafür. Ich finde es immer schwierig, wie sollen Leute denn das feiern, wenn der DJ selber nicht mal dahinter steht? Und das heißt, er sollte ja dann zumindest den Eindruck erwecken, dass er mitfeiert. Und aber das ist halt auch wieder sollte, hätte, könnte. Schlussendlich.
2: Und dann hast du ja immer den Punkt, dass extrem feiernde DJs auch schnell mit überkommerzialisiert. Hier der Kollege auf dem Tomorrowland mit der Luftgitarre und so weiter, kann der nicht auch auflegen? Der macht ja nur Party. Ne?
0: Ja.
2: So. Das ist dann schnell, da bist du schnell in so einer Schublade dann auch drin. Ne?
0: Das stimmt, da muss man auch aufpassen. Das ist richtig. Wir haben vorher mal noch gehört, das wollte ich dich schon die ganze Zeit fragen. Da wollten wir mal, du hast mir auch noch generell noch nicht erzählt, wie war es denn eigentlich auf World Club da oben?
1: Cool. Also richtig cool. Also das, den Auftritt habe ich relativ spontan bekommen. Da gab, glaube ich, irgendwie so 4-5 Wochen vorher kam der Anruf rein. Und ich habe mich riesig gefreut. Und für diejenigen, die mich dort vielleicht gesehen haben oder was auf Social Media von mir gesehen haben, die werden gemerkt haben, die Stage war jetzt nicht riesig. Also der Name World Club Dome ist größer gewesen wie jetzt mein eigener Auftritt an sich. So ehrlich kann ich sein. Aber das Gefühl, einfach Teil des Lineups zu sein, ich durfte ja auch zu einer richtig coolen Playtime spielen am Sonntag. 20 bis 21 Uhr, ich habe quasi so das Festival mitgeclosed, sag ich mal, war mega. Das war ein unbeschreibliches Gefühl und vor allem die Leute, die dann in der Crowd waren, die wollten danach Bilder, die wollten Autogramme und du hast einfach gemerkt, boah, das macht was mit dir. Du bist einfach, du strahlst irgendwie, dadurch, dass du dieses Setting hattest, strahlst du was aus, egal welche Bühne das war. Und das war für mich schon wirklich eine mega, mega einzigartige Erfahrung.
2: Wie kommst du hinterher wieder runter? Wenn du so richtig auf richtig Adrenalin bist und hast du ein Rezept, wie du dich wieder runterbringst hinterher?
1: Nee, das kommt automatisch. Also ich verbrenne wahrscheinlich 3000 Kalorien bei meinem Set. Ich bin dann, wenn das Adrenalin runtergeht, so nach einer Zeit, dann merke ich auch, wie ich es in den Knochen habe. Also dann bin ich auch wirklich einfach müde und ausgelaugt. Ich brenne mich immer so ein bisschen aus nach so einem Set. Das kommt von ganz automatisch.
0: Ja, das ist, aber du hast kein Ritual jetzt noch, um irgendwie dann zu Ruhe zu kommen.
2: Olli hat eins.
0: Ja, wir haben ja viele, die eins haben, aber es gibt ja so, also wenn du so diese Anspannung dann abfällt, Adrenalin fällt ab und so, dann kommt man ja dann oft mal in so eine Abwärtsspirale dann vielleicht auch, dass man halt sehr, sehr müde wird, man mit dem

0: Heimfahren vielleicht dann auch kritisch?
1: Jo, also das ist tatsächlich, da gab es schon den einen oder anderen kritischen Moment. Da kann ich nur jedem raten, hört auf euch und wenn ihr merkt, ihr werdet müde, dann fahrt rechts ran. Ganz, ganz wichtig. Genau. Ich hatte da schon ein, zwei Momente, war ich hinterher dann doch froh, dass nichts passiert ist, weil du erwartest nicht und dann auf einmal werden die Augen schwer und gehen dann erst vielleicht ein Sekündchen später auf, wie sie sollten.
0: Genau.
1: Genau eben, du sitzt im Auto, du hast das Adrenalin nicht mehr, es ist ruhig, es ist einfach nur Autobahn vor dir, keine Sau ist da. Und da kommst du runter und das ist gefährlich, weil wenn du ins Auto einsteigst, bist du noch voll. Du denkst, du kannst noch 10 Stunden machen und dann nach ein, zwei Stunden merkst du, puh. Und das sind übrigens auch so kleine Schattenseiten von DJ Live, den dir keiner wirklich so erzählt. Du sitzt am Ende allein in deinem Auto und fährst 3 Stunden nach Hause bis um 5, 6 Uhr morgens daheim. Das ist nicht immer alles geil und alles Party. Es gibt auch den harten Job dahinter.
2: Es sei denn, du hast später dein Jet. Dann hast du auch
1: aber die haben Lieferschwierigkeiten gerade.
0: Ja, es ist ja tatsächlich über auf Instagram und in den sozialen Medien sieht ja das DJ-Leben immer wie eine Dauerparty aus. Immer alles hier, dies, das, Champagner überall und so. Aber das ist ja nur der kleinste Teil von den 24 Stunden,
1: die
0: du am Tag hast. Ne?
1: Genau.
0: Das unterschätzen immer ganz viele. Und diese utopischen Bilder von irgendwelchen ganz bekannten Produzenten, die dann in ihrem Privatjet sitzen mit ihrem Laptop und dann Ableton auf dem Schoß haben und dann den nächsten Number-One-Hit produzieren, das gibt's halt auch nicht, ja.
2: Also, apropos Number One Hit, wir wollen noch was spielen, oder?
0: Ja, stimmt. Genau, du hast noch eine Nummer mitgebracht. Du hast ja 3 Nummern mitgebracht von dir. Da ist jetzt eine dabei, die hier die Crawling von Eli Brown. Oder Eli Brown?
1: Eli.
0: Eli, gell? Ja, da bin ich wieder mit meinem DJ-Namen. So, und warum die?
1: Boah, die Nummer ist wirklich so mit die, wo ich mit der ich emotional am ehesten verbunden bin von den 3, die ich mitgebracht habe. Weil die, ihr müsst mal, wenn ihr es gleich hört, auf den Text achten. Er erzählt halt einfach davon, dass er jetzt an sich selber glaubt, dass er lange nicht wusste, wohin mit sich und dass er jetzt einen Weg gefunden hat und einfach hinter sich steht und jetzt an sich glaubt. Und dieser Track bündelt das in diesen paar Minuten halt einfach so unglaublich. Jedes Mal, wenn ich den spiele, singe ich den die ganze Zeit laut mit, weil ich fühle mich damit so identifiziert. Wie ich schon gesagt habe, ich habe mich nie so richtig zugehörig gefühlt in der Gesellschaft und mit meinem DJ-Leben kam irgendwo diese Identifikation und ja, hört es euch einfach an.
0: Genau. 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

0: Ihr hört die Black Forest Experience Club Radio Show. Das war ein perfektes Ende. Ja. Wahnsinn. Mit Luke und Olli und Neptune, a.k.a. Kevin Schindler oder umgekehrt bei uns im Studio. Wir haben jetzt gerade knapp 2 Stunden ein bisschen getalkt über dich. Und mega. Also danke, dass du da warst. Es war wirklich richtig interessant, schön und lustig. Wir haben viel gelacht, auch zwischen den Moderation hier, wenn Musik lief.
1: Ja, das habt ihr nicht gesehen da draußen, nicht gehört, aber.
0: Also, wir haben es bleibt sehr,
1: unser Geheimnis.
0: Es bleibt unser Geheimnis. Wir hatten sehr, sehr lustig hier. Du hoffentlich kommst du wieder mal, weil du wirst ja wahrscheinlich noch viel vorhaben, ne? Also, jetzt Zypern.
2: Ja, jetzt Zypern, dann, oh Gott, was kommt denn dann noch? Dann kommt noch Stuttgart, Freiburg, Frankfurt, also viel Deutschland, aber ich komme auf jeden Fall gut rum. Aber ich komme natürlich. Herzlich gerne auch mal wieder bei euch vorbei.
0: Sehr gerne. Nee, vielen, vielen Dank. Luke, willst du auch noch was sagen?
1: Ja, ist gut. Alles gut. Ich bin komplett zufrieden.
0: Sehr schön. Nee, wir haben jetzt ja noch ein bisschen Musik für euch. 3 Mixes kommen ja gleich. BFX in the Mix, unser kleines Local-Format.
1: Aber ihr merkt schon, wir hatten heute Studiogast mal wieder. Das genau. Ist ein bisschen ungewohnt gewesen.
0: Sehr erfrischend. Sollten wir wieder öfter machen. Ja. Ja, müssen wir gucken, Kevin, dass wir nächste Woche wieder, nächsten Monat wieder einen Termin zusammenfinden.
2: Kriegen wir hin.
0: Nee, vielen Dank. War toll. Wir beobachten dich weiter und sind mal gespannt, was da noch alles so kommt. Produzieren, bist du auch dabei?
2: Bin ich dabei. Läuft gerade an, ist aber schwieriger als aufzulegen. Dauert einfach ein bisschen länger, bis man die Qualität erreicht hat, die man haben möchte. Aber ich bin dran und ich glaube, die nächsten 1-2 Monate kommt da auf jeden Fall was.
0: Ja, cool. Dann können wir das nächste Mal, wenn du kommst, tatsächlich dann schon eigene Tracks von dir hier spielen.

0: präsentieren und zeigen. Und ja, dann lassen wir dich jetzt mal. Du bist zeitlich etwas eng. Du musst ja dann nach Zypern nachher noch.
1: Ja, so in 6-7 Stunden fliegen wir dann langsam.
2: Genau. Die Nacht wird kurz. Dann hast du es wirklich geschafft. Ne? Ich muss ja jetzt noch zum Flughafen schnell.
1: Das genau. Ist, das ich habe noch nicht mal gepackt.
0: Achso, oh, dann. Dann machen wir das jetzt noch.
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0: Es ist 23 Uhr, wir starten rein in BFX in the Mix, unser Format, um regionale DJs zu pushen und hier ein bisschen denen eine Plattform zu bieten. Und den Anfang macht die gute Betty aus Freiburg, Zweimat, bekannt für melodiösen, groovigen Sound und ist ja einfach vielseitig und immer gern gesehen hier bei uns bei BFX in the Mix. Und deswegen jetzt viel Spaß in der jetzt aktuellen Stunde bis 22 Uhr mit Zweimat.

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1: 22 Uhr, zweites Set bei BFX in the Mix und eine alte Bekannte, heute Frauenpower bei uns, Roselle, Discjockey Roselle aus Freiburg mit einem gekonnten Rave Rituals Afro House Set. Ein bisschen weg von dem Afro House, den man so aktuell aus den Charts kennt, aber auf jeden Fall der richtige Sound für euch fürs Wochenende. Jetzt bis 23 Uhr, Discjockey.

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1: 23 Uhr, letzter Set von unserer Rubrik BFX in the Mix und die gehört ja niemand anderem als unserem Resident, dem jungen Mann aus Freiburg, Mehmal Anders. Wie immer für euch am Start hier bei der Vorbereitung fürs Wochenende. Und egal, was ihr macht, ob ihr ausgeht heute noch, ob ihr morgen auf ein Open-Air-Festival geht oder abends in den Club, wir wünschen euch auf jeden Fall mit dem Sound jetzt von Mehmal Anders einen schönen Start ins Wochenende und ein noch schöneres Wochenende. Geht feiern, geht raus, habt Spaß und wir hören uns nächste Woche wieder. Ciao.

0: Das war die Black Forest Experience Club Radio Show. Danke fürs Einschalten. 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
1: Ich bin Hendrik Daum. Das Krankenkassensparpaket der Bundesregierung kann in Kraft treten. Nach dem Bundestag hat es auch den Bundesrat passiert. Thomas Brockt mit den Einzelheiten.
2: Mit Schmerzen, sagt Bayerns Ministerpräsident Söder, aber es bremse die Kostenentwicklung und sorge für stabile Beiträge. Geplant ist, dass Praxen, Kliniken, Apotheken und auch die Pharmabranche weniger Geld ausgeben. Gleichzeitig müssen aber auch die gesetzlich Versicherten mit mehr Zuzahlungen und weniger Leistungen rechnen. Das Paket sorgt seit Wochen für Proteste. Hausärzte etwa sprechen von wahllosen Kürzungen und warnen vor längeren Wartezeiten.
1: Es klingt wie in einem Film. In einem Flugzeug von Ryanair ist nach dem Start im griechischen Thessaloniki eine Fensterscheibe zerborsten. Der Passagier direkt am Fensterplatz wurde durch den Sog halb nach draußen gezogen. Neben ihm sitzende Reisende konnten ihn gerade noch in die Maschine zurückziehen. Der Flieger war eigentlich auf dem Weg nach Memmingen, kehrte nach dem Vorfall aber sofort um. Der Passagier kam ins Krankenhaus, die anderen Reisenden in eine Ersatzmaschine. Die deutschen Autobauer kämpfen weiter mit sinkenden Verkaufszahlen. Im zweiten Quartal haben sowohl Volkswagen als auch BMW ein Minus beim Absatz verzeichnet. Hauptgrund ist der deutliche Einbruch auf dem chinesischen Markt und der ist deutlich größer als die Zuwächse in Europa und Nordamerika. Mikel Merino hat Spanien nach einem Geduldsspiel ins WM-Halbfinale gegen Frankreich geschossen. Beim 2:1 im Viertelfinale gegen Belgien traf er in der 88. Minute zum Siegtor und sorgte für den ersten Einzug Spaniens in die Top 4 seit dem WM-Titel vor 16 Jahren.

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3: Hey du da. Ja, genau.

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1: Ich bin Hendrik Daum. Nach dem Bundestag hat auch der Bundesrat das Sparpaket für die gesetzliche Krankenversicherung passieren lassen. Vorgesehen sind unter anderem höhere Beiträge für Besserverdienende, Einschränkungen bei der kostenlosen Partnermitversicherung und höhere Zuzahlungen für Medikamente. Ziel der Reform ist die Stabilisierung der Finanzlage der Kassen. Zudem soll der Anstieg der Beiträge für Versicherte gestoppt werden. Die deutschen Autobauer kämpfen weiter mit sinkenden Verkaufszahlen. Im zweiten Quartal haben sowohl Volkswagen als auch BMW ein Minus beim Absatz verzeichnet. Hauptgrund ist der deutliche Einbruch auf dem chinesischen Markt und der ist deutlich größer als die Zuwächse in Europa und Nordamerika. Die Abholzung des Regenwalds im brasilianischen Amazonasgebiet hat in der ersten Jahreshälfte offenbar den niedrigsten Stand seit Beginn der Aufzeichnungen im Jahr 2016 erreicht. Der linksgerichtete brasilianische Präsident Lula hatte ja in Aussicht gestellt, die illegale Abholzung des Amazonaswalds bis 2030 komplett zu stoppen. Der Amazonas gilt als grüne Lunge des Planeten. Sein Regenwald nimmt in gigantischen Mengen Kohlendioxid aus der Erdatmosphäre auf und wirkt damit der Erderwärmung entgegen. Bei der Fußball-WM steht nach Frankreich jetzt auch Spanien im Halbfinale. Die Spanier taten sich im Viertelfinale gegen Belgien zwar schwerer als gedacht, konnten sich aber schlussendlich mit 2:1 durchsetzen. Der Siegtreffer gelang erst kurz vor Schluss. Damit treffen am kommenden Dienstag im ersten Halbfinale Spanien und Frankreich aufeinander.
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1: Ich bin Hendrik Daum. Das Krankenkassensparpaket der Bundesregierung kann in Kraft treten. Nach dem Bundestag hat es auch den Bundesrat passiert. Thomas Brockt mit den Einzelheiten.
2: Mit Schmerzen, sagt Bayerns Ministerpräsident Söder, aber es bremse die Kostenentwicklung und sorge für stabile Beiträge. Geplant ist, dass Praxen, Kliniken, Apotheken und auch die Pharmabranche weniger Geld ausgeben. Gleichzeitig müssen aber auch die gesetzlich Versicherten mit mehr Zuzahlungen und weniger Leistungen rechnen. Das Paket sorgt seit Wochen für Proteste. Hausärzte etwa sprechen von wahllosen Kürzungen und warnen vor längeren Wartezeiten.
1: Der US-IT-Konzern Apple hat eine Klage gegen den ChatGPT-Hersteller OpenAI eingereicht. Apple wirft dem Konkurrenten vor, Firmengeheimnisse gestohlen zu haben. Konkret geht es um 2 ehemalige Apple-Mitarbeiter, die inzwischen für OpenAI tätig sind. OpenAI entwickelt derzeit ein Gerät, das speziell darauf ausgerichtet sein soll, künstliche Intelligenz zu nutzen. Viele Firmen in Deutschland sind nicht bereit, hierzulande zu investieren. Laut einer Konjunkturumfrage des Instituts der Deutschen Wirtschaft verzichtet jedes 5. Unternehmen vollständig auf Investitionen. Die meisten gaben an, dass vor allem Regulierung, hohe Arbeitskosten, hohe Steuern und hohe Energiekosten sie daran hindern, zu investieren. Bei der Fußball-WM steht nach Frankreich jetzt auch Spanien im Halbfinale. Die Spanier taten sich im Viertelfinale gegen Belgien zwar schwerer als gedacht, konnten sich aber schlussendlich mit 2:1 durchsetzen. Der Siegtreffer gelang erst kurz vor Schluss. Damit treffen am kommenden Dienstag im ersten Halbfinale Spanien und Frankreich aufeinander.
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